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1: Ich bin Birgit Orgler. Guten Morgen. Trotz staatlicher Subventionen ist es Schweiz Tourismus nicht gelungen, touristische Hotspots zu entlasten. Das schreibt die NZZ am Sonntag. In der Logiernächte-Statistik sei keine bessere räumliche oder zeitliche Verteilung der Besucherströme sichtbar. Im Gegenteil, die 50 größten Destinationen steigerten die Zahl der Übernachtungen in den letzten 3 Jahren um 1,7 Millionen. Auch die zeitliche Verteilung der Gäste verbesserte sich nicht. Der Protest in Albanien gegen Korruption und Umweltzerstörung hat die Schweiz erreicht. Rund 100 Menschen solidarisierten sich in Bern mit der Protestbewegung. Die Demonstrierenden verlangten den Rücktritt der Regierung in Tirana sowie Verfassungsreformen für eine Begrenzung der Amtszeit des Ministerpräsidenten. Während des Feuerwerks zum US-Nationalfeiertag ist auf der Brooklyn Bridge in New York ein kleiner Brand ausgebrochen. Videos zeigen Flammen und Rauch, während von der Brücke aus Feuerwerkskörper gezündet werden. Gemäß der New York Post gerieten mehrere Stellen der Brücke kurzzeitig in Brand. Ob die historische Brücke beschädigt wurde, ist unklar. Verletzt wurde niemand. Zehntausende haben in mehreren französischen Städten gegen sexualisierte Gewalt protestiert. Allein in Paris gingen nach Angaben der Organisatoren 100.000 Menschen auf die Straße. Auslöser der Proteste war der Tod der 11-jährigen Liana, die mutmaßlich von einem Sexualstraftäter vergewaltigt und getötet worden war. Die Veranstalter der Demonstrationen fordern ein umfassendes Gesetz, um sexuelle Gewalt zu bekämpfen. Frankreich ist im Viertelfinal der Fußball-Weltmeisterschaft. Frankreich gewinnt gegen Paraguay 1:0 durch einen Penalty in der 70. Minute. Im Viertelfinal trifft Frankreich auf Marokko. Marokko gewann gegen Kanada 3:0.
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1: Heute gibt es wieder viel Sonne mit gewitterisch nicht zu rechnen. Temperatur, die steigt bis auf 29 Grad.
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1: A1 Nordring Zürich zwischen Zürich-Affoltern und Weiningen Verkehrsbehinderungen nach einem Unfall und auch auf der A1 Zürich Richtung Bern zwischen Neuenhof und dem Barecktunnel Verkehrsbehinderungen nach einem Unfall.
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2: Ich bin Birgit Orgler. Guten Morgen. Trotz staatlicher Subventionen ist es Schweiz Tourismus nicht gelungen, touristische Hotspots zu entlasten. Das schreibt die NZZ am Sonntag. In der Logiernächte-Statistik sei keine bessere räumliche oder zeitliche Verteilung der Besucherströme sichtbar. Im Gegenteil, die 50 größten Destinationen steigerten die Zahl der Übernachtungen in den letzten 3 Jahren um 1,7 Millionen. Auch die zeitliche Verteilung der Gäste verbessert sich nicht. US-Präsident Donald Trump hat die USA in seiner Rede zum 250. Jubiläum als Siegernation bezeichnet. Die USA seien eine Nation, die dazu bestimmt sei, die Welt anzuführen, sagte Trump. Gott habe die USA dazu auserwählt. Direkt im Anschluss an die Rede erleuchteten hunderte Raketen den Himmel über der US-Hauptstadt Washington. Das Spektakel bildete den Höhepunkt der Feierlichkeiten, die eigentlich ganz anders hätten laufen sollen. Etliche Künstler hatten Konzerte abgesagt. Der Protest in Albanien gegen Korruption und Umweltzerstörung hat die Schweiz erreicht. Rund 100 Menschen solidarisierten sich in Bern mit der Protestbewegung. Die Demonstrierenden verlangten den Rücktritt der Regierung in Tirana sowie Verfassungsreformen für eine Begrenzung der Amtszeit des Ministerpräsidenten. Zehntausende haben in mehreren französischen Städten gegen sexualisierte Gewalt protestiert. Allein in Paris gingen nach Angaben der Organisatoren 100.000 Menschen auf die Straße. Auslöser der Proteste war der Tod der 11-jährigen Liana, die mutmaßlich von einem Sexualstraftäter vergewaltigt und getötet worden war. Die Veranstalter der Demonstrationen fordern ein umfassendes Gesetz, um sexuelle Gewalt zu bekämpfen. Frankreich ist im Viertelfinal der Fußball-Weltmeisterschaft. Frankreich gewinnt gegen Paraguay 1:0 durch einen Penalty in der 70. Minute. Im Viertelfinal trifft Frankreich auf Marokko. Marokko gewann gegen Kanada 3:0.
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2: Heute gibt's wieder viel Sonne mit Gewitter. Ist nicht zu rechnen. Temperatur, die steigt bis auf 29 Grad.
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2: Kein Meldungen. Gute Fahrt.

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7: Ich bin Birgit Orgler. Guten Morgen. Die FIFA stellt an der laufenden Fußball-WM eine Häufung rassistischer Kommentare fest. Auch das Schweizer Nationalteam mache solche Erfahrungen, teilt der Schweizerische Fußballverband mit. Die Häufigkeit beleidigender oder rassistischer Kommentare hänge mit dem Ausgang eines Spiels zusammen. So registrierten die Verantwortlichen des Fußballverbands vor allem nach dem enttäuschenden 1:1 gegen Katar so viele diskriminierende Nachrichten, dass die Kommentarfunktion der Social-Media-Kanäle deaktiviert wurde. Der 4-jährige Sohn der Clubbetreiber Jacques und Jessica Moretti darf die Vorschule einer Privatschule in Crans-Montana nicht mehr besuchen. Das berichtet der Sonntagsblick. Weshalb das Kind die Schule verlassen musste, ist unklar. In Crans-Montana geht man davon aus, Eltern hätten Druck auf die Schule ausgeübt. Die Schulleitung äußert sich nicht zu den Hintergründen. Während des Feuerwerks zum US-Nationalfeiertag ist auf der Brooklyn Bridge in New York ein kleiner Brand ausgebrochen. Videos zeigen Flammen und Rauch, während von der Brücke aus Feuerwerkskörper gezündet werden. Gemäß der New York Post gerieten mehrere Stellen der Brücke kurzzeitig in Brand. Ob die historische Brücke beschädigt wurde, ist unklar. Verletzt wurde niemand. Nach dem ersten nach Europa eingeschleppten Ebola-Fall seit Beginn des aktuellen Ausbruchs gibt es Entwarnung vom französischen Gesundheitsministerium. Der französische Arzt, der in der Demokratischen Republik Kongo humanitäre Hilfe leistete, sei als genesen aus dem Spital entlassen worden. Der Arzt sei in einem Pariser Spital medizinisch versorgt und streng überwacht worden. Frankreich ist im Viertelfinal der Fußball-Weltmeisterschaft. Frankreich gewinnt gegen Paraguay 1:0 durch einen Penalty in der 70. Minute. Im Viertelfinal trifft Frankreich auf Marokko. Marokko gewann gegen Kanada 3:0.
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7: Heute gibt's wieder viel Sonne mit Gewitter. Ist nicht zu rechnen. Temperatur, die steigt bis auf 29 Grad.
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7: Keine Meldungen. Gute Fahrt.
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1: Ich bin Birgit Orgler. Die FIFA stellt an der laufenden Fußball-WM eine Häufung rassistischer Kommentare fest. Auch das Schweizer Nationalteam mache solche Erfahrungen, teilt der Schweizerische Fußballverband mit. Die Häufigkeit beleidigender oder rassistischer Kommentare hänge mit dem Ausgang eines Spiels zusammen. So registrierten die Verantwortlichen des Fußballverbands vor allem nach dem enttäuschenden 1:1 gegen Katar so viele diskriminierende Nachrichten, dass die Kommentarfunktion der Social-Media-Kanäle deaktiviert wurde. Der 4-jährige Sohn der Clubbetreiber Jacques und Jessica Moretti darf die Vorschule einer Privatschule in Crans-Montana nicht mehr besuchen. Das berichtet der Sonntagsblick. Weshalb das Kind die Schule verlassen musste, ist unklar. In Crans-Montana geht man davon aus, Eltern hätten Druck auf die Schule ausgeübt. Die Schulleitung äußert sich nicht zu den Hintergründen. US-Präsident Donald Trump hat die USA in seiner Rede zum 250. Jubiläum als Siegernation bezeichnet. Die USA seien eine Nation, die dazu bestimmt sei, die Welt anzuführen, sagte Trump. Gott habe die USA dazu auserwählt. Direkt im Anschluss an die Rede erleuchteten hunderte Raketen den Himmel über der US-Hauptstadt Washington. Das Spektakel bildete den Höhepunkt der Feierlichkeiten, die eigentlich ganz anders hätten laufen sollen. Etliche Künstler hatten Konzerte abgesagt. Nach dem ersten nach Europa eingeschleppten Ebola-Fall seit Beginn des aktuellen Ausbruchs gibt es Entwarnung vom französischen Gesundheitsministerium. Der französische Arzt, der in der Demokratischen Republik Kongo humanitäre Hilfe leistete, sei als genesen aus dem Spital entlassen worden. Der Arzt sei in einem Pariser Spital medizinisch versorgt und streng überwacht worden.
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1: Heute gibt es wieder viel Sonne mit Gewitter. Ist nicht zu rechnen. Temperatur, die steigt bis auf 29 Grad.
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1: Keine Meldungen. Gute Fahrt.
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2: Ich bin Birgit Orgler. Das Kinderspital Zentralschweiz in Luzern führt als erste Schweizer Klinik ein Elternnotrecht ein. Das schreibt die NZZ. Eltern können künftig eine unabhängige ärztliche Zweitmeinung verlangen, wenn sie das Gefühl haben, vom medizinischen Personal nicht ernst genommen zu werden. Auslöser für die Einführung der neuen Regel ist der Tod eines einjährigen Buben im vergangenen Jahr. Seine Mutter wirft dem Spital vor, trotz wiederholter Warnungen als hysterisch abgestempelt und mit ihrem Sohn nach Hause geschickt worden zu sein. Hilfe sei deshalb zu spät gekommen. Bundesrat Albert Rösti plädiert wegen des Klimawandels für Atomkraftwerke. Im Interview mit dem Blick sagt Rösti, der Bundesrat arbeite an der CO2-Verminderung und dem Ausstieg aus den fossilen Energien. Deshalb brauche es auch Atomkraftwerke, damit die Schweiz langfristig genug CO2-freien Strom habe. Dass Reaktoren im Sommer wegen der Hitze teilweise abgestellt werden müssen, sei kein Problem. Man brauche die Atomenergie vor allem im Winter. Die von Armeechef Benedikt Roos kürzlich erwähnten Drohnen sind über die Kaserne Jasbach im Emmental geflogen. Das schreibt die Sonntagszeitung. In der Kaserne werden Spezialistinnen und Spezialisten für Cyberabwehr und Funkaufklärung ausgebildet. Woher die Drohnen kämen, sei nicht klar. Ein Verfahren werde aber nicht geführt. Auch über dem Luftwaffenstützpunkt Meiringen gab es verdächtige Drohnenvorfälle, wie der Sonntagsblick schreibt. Die Armee vermute Spionage, da Meiringen ein F-35-Standort ist. Auch diesbezüglich habe der Armeechef keine Anzeige erstattet. In Horgen hat gestern Abend ein Wohngebäude gebrannt. Verletzt wurde niemand. Möglicherweise ist das Feuer von einem Grill auf das Gebäude übergesprungen, wie der Blick schreibt. Betroffen vom Brand waren das Dach und die Fassade des Gebäudes.
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2: Heute gibt's wieder viel Sonne mit Gewitter ist nicht zu rechnen. Temperatur, die steigt bis auf 29 Grad.
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2: A2 Luzerner Richtung Gotthard zwischen Wassen und Göschenen 2 Kilometer Stau und A2 Basel Richtung Gotthard zwischen Emmen-Nord und Luzern-Kriens stockender Verkehr.
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0: Mein heutiger Gast heisst Michel Sutter und hat ein ganz außergewöhnliches Leben, wie ich am Anfang schon gesagt habe. Trotzdem am Anfang die Frage, die eigentlich die ganze Sendung wird dominieren. Michel, wer bist du?
1: Ich bin ein ehemaliger Suchtkranker, der seine Sucht zeitweise überwunden hat, aber wo Sucht zu seinem Lebensthema gemacht hat.
0: Also du hast ja mal geschrieben, ich lese da vor, ich bin aufgewachsen als Sohn psychisch kranker und süchtiger Eltern und habe wohl aufgrund meiner unsteten Kindheit selber ein Suchtproblem entwickelt. Meine Biografie ist eine Ansammlung von Therapien und Entzügen, Delinquenz, Obdachlosigkeit und Destruktivität.
1: Genau.
0: Fast zusammen, aber wir fangen jetzt mal an. Kindheit, wie war das?
1: Turbulent, die Eltern psychisch sehr belastet, mein Vater Kleinunternehmer. Und der Alkohol hat meine Eltern beruhigt.
0: Ja, aber das war ja extrem. Mein Vater war also Schreinermeister, ich glaube, eine kleine Schreinerei, Angestellte. Genau. Also so bürgerliche Existenz. Aber das war nur gegen aussen.
1: Ja, also gegen aussen hat es funktioniert und gut ausgesehen. Genau, schön 100 Kranienstöcke, das grosse Haus und ja, schöne Auto.
0: Mhm. Gut, und du hast es wie erlebt als Kind? Also A, der Vater, B, die Mutter?
1: Absolut turbulent. Mutter einerseits absolut vereinnahmend, mit Liebe überschüttend und dann andererseits wieder abweisend bis bösartig, schon fast ein bisschen sadistisch zeitweise.
0: Du hast sie als bipolar bezeichnet?
1: Nein, das ist dann nicht, das ist die Restdiagnose, wo man jetzt, also jetzt noch würde sagen.
0: Ja. Okay, und du hast aber noch etwas anderes noch gesagt, sadistische Züge. Wie hat sich das geäussert?
1: Dass sie drakonisch hat können strafen und man gemerkt hat, dass sie an dem Strafen auch wirklich einen Genuss empfindet.
0: Mhm.
1: Es ist dann irgendwie wirklich unverhältnismäßig gewesen. Also eben einsperren und das Essen, dann müssen im Zimmer reinnehmen, zwischendurch wieder verprügelt worden und ja, einfach, ja, ich sage jetzt einmal, sie hat irgendetwas an dem gebraucht.
0: Hat sie dann auch Drogen genommen, Alkohol?
1: Alkohol hat sie getrunken und Zigaretten geraucht, ja.
0: Und die hat ihr offenbar das Gefühl gegeben, du und sie, ihr habt alle anderen im Griff. Ihr seid gescheiter und cleverer als die anderen.
1: Genau. Sie hat mich zwischendurch eben wirklich glorifiziert und hat mich eigentlich so ein Stück weit zu ihrem Partner ernannt, bis dann der Vater natürlich eingesprungen ist und gesagt hat, er möchte sich scheiden. Und dann ist, ja.
0: Der Vater hat ja dann Selbstmord gemacht mit einer Waffe. Ja. Ich glaube, schon früher, als du ganz ein kleiner Bub warst, hat er das einmal angedroht oder sogar versucht. Und dann hat er es dann gemacht. Wie war das bei dir?
1: Im ersten Moment wieder eine Entlastung. Oder? Weil ich wusste dann, er richtet sich nur selber. Und es gibt nicht ein Blutbad, das die ganze Familie betrifft.
0: Ah, das hast du Angst gehabt, dass das passieren könnte?
1: Die ganze Kindheit durch. Also ja. Seit ich denken eigentlich, seit ich realisiert habe, dass das Gewehr, das ich jedes Mal, wenn ich immer ein Bier holen im Keller, dass das dort eigentlich...
0: Du hast immer müssen 12 Flaschen holen oder so viel, wie du hast mögen tragen und so.
1: Mhm.
0: Und die hat er alle getrunken an einem Tag?
1: Also er hat Getränkelieferanten gehabt. Einfach wenn es eben nicht gelangt hat, dann habe ich ihm dann... noch mehr geholt. Und einfach Zigaretten, etwa 3-4 Päckchen Zigaretten plus eben so viele Flaschen, bin ich auch mögen trinken.
0: Und wie war er dann, wenn er so viel getrunken hat?
1: In Ordnung. Solange er nicht Weisswein getrunken hat.
0: Ah ja?
1: Wenn er getrunken hat, ist er okay gewesen, beziehungsweise okay. Irgendwann ein bisschen doof, aber, aber wenn er Weisswein getrunken hat, ist er aggressiv geworden.
0: Aber er hat ja einen Abschiedsbrief gemacht. Und was ist dort drin gestanden?
1: Michel, du Satan und irgendwie, ja, und er hat dann also eigentlich wie sein ganzer Verdruss hat er, also nicht nur, aber hauptsächlich auf mich projiziert.
0: Und wie hast du das irgendwie verstanden oder hast du müssen verstehen, warum denn das? Dass du der Satan bist?
1: Ja, anscheinend habe ich eine grosse Bedeutung in seinem Leben. Oder das ist, so schlüssle ich es jetzt nachträglich auf, aber das ist ein riesiger therapeutischer oder psychotherapeutischer Prozess gewesen.
0: Mhm. Genau. Und im Nachhinein hat dich das jetzt belastet, die, was soll ich sagen, aus dem Grab raus, die Verfluchung fast schon von ihm?
1: Es war eine weitere Traumatisierung gewesen und es hat mich alles belastet. Darum hat auch alles müssen betäubt werden.
0: Also du hast das gemerkt, deine Eltern sind Alkoholiker, sind gefährlich und gefährdet an beides. Und wie bist du dann mit dem Umgang mit dem Thema Alkohol?
1: Ich habe mit 14 habe ich dann bei einer Fasnacht genau, habe ich das erste Bier getrunken. Und dann nochmal ein Bier und dann ist der innere Druck, die Angst und einfach so die latente Todesangst, die ich mir getragen habe, die war weg. Und dann habe ich gewusst, jetzt habe ich eine Medikation.
0: Aha.
1: Und ab dann habe ich ja, dann auch seine Reserven angezapft. Und wenn ich einen Ausgang bin, selber eben 15, Pubertät und so, dann eigentlich regelmässig. Trunken schon, ja.
0: Also ich habe etwas gelesen, was ich nicht glauben kann, dass das stimmt. Am 18. Geburtstag hättest du 10 Liter Bier getrunken. Stimmt das?
1: Nein, also ich habe 10 Liter Bier gebraucht im Schnitt, wenn ich meine späteren Alkoholphase hatte. 4 Liter
0: pro Tag?
1: Oder 10 Liter Bier, ja.
0: Also es war nicht nur ein Tag?
1: Das ist einfach innerhalb von 24 Stunden. Um den Pegel zu behalten, habe ich einfach so viele Büchse, also einfach, ja,
0: 20 Büchse Bier. Wie reagiert der Körper darauf, wenn man 10 Liter Bier trinkt?
1: Es ist, also Bier, 10 Liter Bier ist noch besser als 4 Liter Wein, weil beim Wein gibt es so eine Übersäuerung, dass eigentlich nur noch, also ja, es ist toll, es ist ein Albtraum.
0: Aber dann ist man die ganze Zeit auch auf dem WC, oder wie? Ich meine, 10 Liter, das muss ja der Körper dann auch wieder rauslassen.
1: Ja, ja, eben, also das Thema ist ja dann auch, also in diesen Phasen habe ich wirklich dann auch nicht gegessen.
0: Mhm.
1: Und das ist einfach wirklich so lang gegangen, bis der Arzt dann einfach gesagt hat, sofort in die Klinik und den nächsten Entzug machen.
0: Also wann war der erste Entzug, den du gemacht hast? Den
1: ersten Entzug habe ich mit 24 gemacht.
0: Aber du bist ja zwischendrin noch in die RS gegangen.
1: Mit 18, vorverschoben.
0: Wieso? Ja. Einfach damit von zu Hause weggekommen bist, oder wie?
1: Nein, es war Stellenmangel. Gewesen. Ich habe eine kaufmännische Ausbildung so mit Ach und Krach gemacht und haben dann einfach keine Stelle gefunden. Gerade.
0: Und hat man dann gemerkt, dort, wo du gearbeitet hast, dass du ein Alkoholproblem hast?
1: Nein. Das war denen gleich. Ich bin sonst einfach aufgefallen wegen nicht so guten Leistungen oder einfach wegen zu spät gekommen und so. Aber das mit dem Alkohol, das ist nie ein Thema.
0: Und wie war es dann im Dienst gewesen, in der RS?
1: Na gut, dort bin ich auch nicht aufgefallen. Dann musste ich sogar weitermachen. Und das ist natürlich
0: was nicht aufgefallen? Wieso haben andere auch so viel getrunken?
1: Ich bin aufgefallen, weil ich renitent war, wie du anscheinend übrigens auch hast, meinem Vater erzählt.
0: Dass, ich renitent?
1: Er war mit dir im Militär gewesen. Du hast am Kassensturz umgeschrieben und hast mit dem Dienstregel bist du gekommen und hast den Vorgesetzten gesagt, was so da geht.
0: Ja, das ist natürlich alles nicht Kassensturz. Es ist eher viel später.
1: Du hast da nur getüftelt.
0: Das ist gut, okay. gut. Aber das Alkoholproblem, um bei dir zu bleiben, bei den Fakten zu bleiben, das ist dort nicht irgendwie deinen Vorgesetzten, deinen Offizieren aufgefallen?
1: Nein. Nein, denen ist einfach aufgefallen, dass ich ein renitenter Sieg bin. Dann bin ich mal 10 Wochen hatte ich Scharfe gehabt, aber das ist nach der Unteroffizierschule, dem Abverdienen von der
0: UOPS. Hast du denn wollen weitermachen?
1: Nein, aber ich habe RS wirklich angenehm erlebt, Sani, und auch sinnvoll, etwas Sinnvolles gelernt und habe gefunden, wenn es so ist, dann kann ich da jetzt locker noch ein bisschen. Eben, weil es hat ja schon gestimmt, vom Freigang her.
0: Eben, der Ausgang war dann mehrmals pro Woche und so.
1: Ja.
0: Man hat dann auch immer rechtzeitig müssen wieder in der Kaserne sein.
1: Ja.
0: Das hast du geschafft meistens?
1: Das habe ich geschafft.
0: Okay.
1: Das habe ich geschafft, ja.
0: Also, und dann hast du angefangen zu arbeiten. Machen wir zwischen deinen Musik. Ich rede mit Michel Sutter, mit einer ganz speziellen Lebenserfahrung, die er da präsentiert. Was ist der zweite Titel?
1: «Starting Over» von John Lennon.
0: Und warum?
1: Mein Vater hat das laufen lassen. Ich glaube, es war sogar Radio 24, weil er ist ein stiller Fan von dir.
0: Logisch, das haben wir so oft gespielt. Grosser Song.

0: Bei mir ist der Michel Sutter mit einer ganz speziellen Biografie. Wie ist es denn weitergegangen? Du hast dann also eben die kaufmännische Lehre gemacht, hast angefangen zu arbeiten, glaube ich, bei Ringier, bei einer Bank, und ist das gut gegangen?
1: Also, nein.
0: Nein.
1: Es ist eigentlich nicht langfristig gut gegangen, weil die Sucht ist mir immer wieder im Weg gekommen.
0: Was für Sucht? Was hast du denn nicht genommen? Alles?
1: Also ursprünglich Alkohol, Kiffen habe ich nicht vertreten. Da bin ich, hat gerade die negativen Grundgefühle, die hat es verstärkt massiv. Und da habe ich gefunden, ich nehme eh
0: aber die anderen drauf. Fühlen sich immer gut beim Kiffen, man lacht
1: eben,
0: und so. Und
1: bei dir? Ich konnte nicht verstehen. Ja. Ich habe auch einmal irgendwie, glaube, 3 Kilo Hasch geschenkt bekommen und wollte das verkaufen und so.
0: Aber ich bist du dann ein Dealer geworden?
1: Nein, eben für das bin ich selber zu gierig gewesen, wenn es Zeug war, was mich selber interessiert hat.
0: Also richtig, eben wenn du Stoff gehst, hast du nicht mehr müssen konsumieren.
1: Also wenn es Kokain war, auf jeden Fall.
0: Also ja. Was sind denn deine Hauptdrogen gewesen dort? Alkohol?
1: Kokain.
0: Mhm. Oder? Also, und Heroin?
1: Später auch, ja.
0: Auch?
1: Ja, das ist noch ein bisschen so, also ich sage jetzt noch, also zum Abendabendkaufen, zum Kokain.
0: Aber, ah ja?
1: Also ganz deftig ist wirklich eine Kombination Alkohol, Kokain und dann irgendwann ist Kokain gespritzt.
0: Ah ja? Also Crack auch?
1: Crack auch, ja. Aber da bin ich auch, das ist mir zu aufwendig zu machen.
0: Aber wie hast du denn das Ganze finanziert?
1: Ja, am Anfang mit allem, was ich verdient habe, oder halt einfach, ich bin mit einmal Leute kennt und so weiter. Ich habe mal eine kleine Erbschaft gemacht. Manchmal staune ich selber, wie es gegangen ist. Es ist ein ewiges Mischeln und Geschäfte und Machen, oder? Also es ist wie eine Welt für sich.
0: Und wie hast du dich denn gefühlt in dieser Zeit?
1: Während ich im Partymodus war, bin gut und sonst grenzenlos elend und einsam und verzweifelt.
0: Aber immerhin, du hast, glaube ich, eine Wohnung gehabt, eine Freundin gehabt, einen Beruf gehabt, zeitweise.
1: Genau, das heisst, ich habe eine erste Auszeit genommen nach dem Tod von einem guten Freund.
0: Also einer, der mit dir war, der auch drauf war?
1: Massiv, ja. Wo eben halt
0: hat dich das beeinflusst?
1: Sehr.
0: Ja,
1: sehr.
0: Aber hast du dann das Gefühl gehabt, oh, jetzt hat es den genommen, jetzt muss ich besonders aufpassen?
1: Ja, dann bin ich zum unserem ehemaligen Hausarzt, Familienhausarzt, und habe mich einweisen lassen in die Psychiatrie und habe dann ein Jahr...
0: Ah, du hast selber?
1: Ja, ich habe immer selber. Ich bin nie gezwungen worden.
0: Mhm.
1: Also ausser dann später, aber jetzt medizinisch nie oder psychiatrisch bin ich nie zu etwas gezwungen worden.
0: Und dort bist du auf den Zug gekommen oder hättest du sollen kommen und hat nicht funktioniert?
1: Akut geschlossen. Hat funktioniert wunderbar. Dann eine 9-monatige Therapie, Langzeittherapie auf dem Bergli oben im Hassel. Und dann bin ich super gewesen.
0: Ja.
1: 1,5 Jahre und hätte mir nicht vorstellen, jemals wieder etwas Berauschendes zu nehmen.
0: Und ich habe ein Zitat gelesen, wo irgendeine Freundin gesagt hat, seit du nicht mehr so aufsägst, kein geiler Typ mehr.
1: Genau.
0: Das hat dich fertig gemacht.
1: Dann bin ich wieder in dem Gefühlsschlamassel drin gewesen, den ich kennt von der Kindheit her und dann einfach aus Mischung zwischen Wut, Trotz, Selbsthass und Verzweiflung habe ich dann einfach das nächste Bier bestellt. Ja.
0: Also, ich habe nachgelesen, du hast 15 stationäre Klinikaufenthalte gehabt, 4 Langzeittherapien und bist auch im Gefängnis gesehen.
1: Ja.
0: Also, das ist ja unglaublich. 15 Mal hast du das Gefühl gehabt, jetzt kommt es gut.
1: Nein, das ist zum Teil einfach mal eine Auszeit, dass mir nicht, ich sage jetzt mal, dass ich so lange hergehabt habe.
0: Mhm.
1: Oder? Weil es ist zwischendurch der Arzt oder der Psychiater hat mir noch gesagt, wenn er mich gesehen hat, ist es wieder so weit und wenn ich knickt, dann hat er das Taxi bestellt.
0: Ah, der hat gar keine Hoffnung gehabt, dass du wegkommst, oder wie? Oder hat das dir
1: doch
0: nicht irgendwie signalisiert?
1: Er hat einfach gewusst, in dem Zustand, wo ich da war, kann man nichts machen. Oder? Also, das heisst,
0: was heisst, man kann nichts machen? Also die Therapien nützen nichts?
1: Doch. Die nützen selbstverständlich.
0: Mhm.
1: Die Entscheidung aber, die muss von einem selber auskommen. Und wenn man dann noch das Gefühl hat, dass man möglicherweise das Ganze sogar könnte überwinden, oder wirklich überwinden, und das dann zu seinem Projekt macht und bei dem dranbleibt, dann...
0: Das hast du erreicht, aber wir gehen noch ein bisschen zurück. Du hast auch gesundheitlich natürlich auch nicht besonders gut gelebt. Du bist, wie viel, 150 Kilo schwer gewesen plötzlich?
1: Ja, das bin ich, also nach dem Militär bin ich wirklich, also zwischen Militär und dann hätte ich einen in ersten Weg gehabt. Und dort hat man, das ist ein Jahr gehabt, und dort hat man nichts mehr gepasst. Und, ja.
0: Und was ist eigentlich wegen Alkohol, die Kalorien vom Alkohol?
1: Ja, Alkohol und Fastfood, einfach Junkfood, sage ich mal. Oder?
0: Und, und da bist du von 115 Kilo irgendwie auf 60 Kilo oben runtergekommen?
1: Dann bin ich auf 70 runter. Dort bin ich noch gesund, dann habe ich Sport gemacht und bin auf 70 runter. Und es ist, dort ist gut gewesen, auf 60 oder unter 60 bin ich dann gewesen, wo ich dann später dann wirklich eben angefangen habe, intravenös zu konsumieren.
0: Ah ja, und das hast du dann auch nicht mehr gut vertreibt?
1: Nein, also...
0: 60 Kilo ist dann einfach zu wenig. Jetzt bist du ein ziemlicher Sprenzler, bist du 51. Ich glaube, bis 37 war die ganze schlimme Zeit, gewesen, oder?
1: Bis 7, genau, ja.
0: Das ist mein Job. Aber gleich, aber der entscheidende Faktor war auch noch, du bist noch einbrechen worden, zwischendurch.
1: Ja, das habe ich auch noch haben. Ja, es ist wirklich, ja. Ich habe einen Mann kennengelernt.
0: Namen lassen wir jetzt aus. Ja, im Gefängnis, wo?
1: Beim Bussen abschaffen. Ich habe astronomische Summen an Schwarzfahrtbussen und Parkbussen, die ich in einem Auto hatte. Und das hat sich summiert und dann bin ich abschaffen. Der Recyclingwerkstatt, Kasernenareal. Und dort habe ich dann den Mann kennengelernt und der hat mich dann gerade in seine Wege eingeladen. Und das war eine Wege für ehemalige Strafgefangene, die dort auf die Resozialisierung und der hat mich dann einmal mitgenommen. Der hat mir ein bündelweise Geld dabei gehabt in diesen Kanlas, den Kontakt- und Anlaufstellen, wo man konsumieren konnte. Und ich habe auch bündelweise Geld im Sack wählen. Und ich bin dort eben wirklich schon beim intravenösen Konsum von Kokain gewesen. Das ist so etwas Bestialisches. Also unvorstellbar bestialisch.
0: Was heisst bestialisch?
1: Zwang. Es ist so,
0: also du musst immer den nächsten Schuss machen.
1: Das Thema, es geht nicht um die Wirkung, es geht wirklich einfach nur um die Befriedigung vom Zwang. Inklusive das Spritzen selber ist schon ein Zwang. Oder? Die einen,
0: aber wie ein Zwang? Wollt man es oder wollt man es dann nicht?
1: Man will es unbedingt. Also man will es. Es ist nicht ein Wählen,
0: sondern ein
1: inneres Befehlen.
0: Mhm. Und in welchem Rhythmus nimmt man denn das?
1: Ja, das Thema ist, guter Stoff, wenn man so parat ist, guter Stoff überzukommen, ist nicht so häufig. Also ist die Qualität nie ausreichend. Dann wird man wieder gelinkt und. Wenn es geht, alle halbe Stunde.
0: Ah, das ist ja unglaublich.
1: Alle halbe Stunde, ein Knall, wenn man es hat. Ja.
0: Weil dann nach einer halben Stunde geht es wieder raus?
1: Nein, es geht eben die Wirkung. Also beim Crack ist es tatsächlich so, dort ist die Wirkung ganz schnell weg und dort ist Gier noch fast heftiger. Das heisst, das ist wirklich ein Fass, absolutes Fass.
0: Aber Crack ist, glaube ich, heute die Modedroge.
1: Genau,
0: oder?
1: Ja.
0: Und zum Beispiel in Zürich an der Weckeranlage, wo wir gehört haben, dort wird vor allem Crack konsumiert. Ja. Das finde ich schlimmer als Kokain oder Heroin.
1: Also es ist Kokain, aber ich finde es wesentlich schlimmer. Ja, es ist, also Kokain intravenös ist vergleichbar mit Crack. Aber das Crack ist so, ich sage, man ist dort so schnell drin. Es will nicht jemand einfach von null auf, neun, also auf jetzt anverspritzen, aber dass er mal eben so ein Pfeife raucht, mal ein Steinchen und so raucht, das ist schnell passiert.
0: Aber bleiben wir jetzt noch bei der kriminellen Phase. Ist denn das für dich irgendwie fast ein normaler Schritt gewesen, dass dann, hast du da irgendwie doch Gewissensbiss gehabt oder auch Angst gehabt?
1: Ja, ich habe beides natürlich, aber das habe ich ja immer wieder können betäuben, oder? Aber es ist für mich, das wäre unvorstellbar gewesen, weil ich als Kind im Tante-Emma-Laden vom Dorf, wo Alkohol, Kaugummi, Geschleckzeug und so, dort hätte ich nie können, auch nur...
0: Einen Pfeifenmocker geklaut?
1: Nie. Das ist für mich nicht
0: und jetzt plötzlich hast du also das Gefühl gehabt, es ist eine einfache Methode, um zum Stoff zu kommen, oder?
1: Ja, es ist wie eine Arbeit geworden. Es ist meine Struktur.
0: Was hat er denn gemacht?
1: Ja, er ist dann ganz schnell weg. Er hat ganz, ganz viel so Delikte gehabt und hat gewusst, ich werde irgendwann wieder reingenommen. Und dann ist er für ganz lang weg. Und das ist dann so gewesen. Ich habe dann nie mehr gesehen. Und er hat mich aber ein bisschen vorbereitet, dass ich allein gehen kann.
0: Aber was haben wir dann gemacht?
1: Wir sind Büro. Also wir sind einfach nur geschaut, Industriegebiet oder einfach mal jemand, wo es Büroräume hat und so. Keine Privathäuser, sondern wirklich, wo es Nacht niemand ist.
0: Mhm. Und was haben wir denn geklaut dort?
1: Ja, was gegangen ist.
0: Also oder was ist, was hat...
1: Teure Computer, die man hat mitnehmen konnte, dann das. Und sonst natürlich zuerst mal entweder eine Bankomatkarte gesucht im Idealfall ein Safe, vielleicht noch einen offenen oder den Schlüssel noch, aber das habe ich selber jetzt nie erlebt.
0: Und also, einen Safe selber aufgemacht oder aufgebrochen?
1: Nein, das ist gerade nicht das Portokasse, aber die hat zum Teil auch 15 bis 20'000 Steine.
0: Was, wirklich?
1: Ja.
0: Portokasse?
1: Und das allein, das gibt auch, ich sage jetzt mal, nochmal einen Kick, wo dann ebenfalls zur Sucht wird, oder? Also. Kann auch nachher, nachdem ich sozialisiert war, bin ich keine Portokasse mehr gesehen.
0: Wie viele Einbrüche hast du denn gemacht?
1: Gemäss Verurteilung 77.
0: Und in Wirklichkeit?
1: Also, ich kann mir vorstellen, dass es 77 sind, ich habe das Gefühl, es sind über 100.
0: Okay.
1: Aber ich weiss,
0: und dann
1: haben
0: sie irgendwann mal verwünscht?
1: Ja.
0: Und wie ist das passiert?
1: Es war einer dort, der er nicht erzählen konnte. Also der hat irgendwie ganz früh gearbeitet und ich habe gedacht, der spinnt. Und der war einfach schon im Büro und hat einen Kaffee in der Hand gehabt und hat dann wieder angeschüttet. Und, ja, und ich wollte dann dort verlassen, können gehen, dass ich flüchten konnte. Und das aber irgendwie innerlich nicht geschafft und habe gesehen, dort steht eine Polizeipatrouille. Also Auto, Wagen, oder? Und die warten und die suchen dort sicher mich. Und ich musste an denen müssen, wirklich wie getrieben, habe ich müssen an denen vorbeilaufen.
0: Und
1: die haben halt eben einen gesucht, der noch Kaffee geschmeckt hat.
0: Welche Zeit am Morgen ist das?
1: Ja, was ist das? Vor der 6. Oh,
0: vor der 6. Ja. Und dann bist du in die Kiste gekommen?
1: Ja, dann bin ich zuerst zum Arzt natürlich, oder? Schauen, was ist mit dem? Also, es ist, ja, und dann. Ja.
0: Und wie lange bist du denn in der Kiste gewesen?
1: 7 Monate.
0: Ist das viel oder wenig? Also ist das also eine grosse Strafe, 100 oder 77
1: Einbrüche? Das ist nicht die Strafe, das ist nur die Untersuchungshaft. In dieser Zeit haben sie ein psychiatrisches Gutachten erstellt und haben eben halt geschaut, was gibt's, also was kann man mir anlasten, was habe ich gemacht, oder DNA und so Spuren abgleichen, und wenn sie dann einen Treffer haben von irgendeinem vergangenen Einbruch und so, dann sind sie dann erfreut, ab der nächsten Einvernahme, oh, Herr Sutter, wir haben wieder...
0: Also bist du mit Händchen gegangen, oder?
1: Nein, eben, das ist
0: nicht genau mal
1: das.
0: Nein,
1: ich kann,
0: also im Einbrechen bist du nicht so gut gewesen, eigentlich.
1: Ja gut, ich habe das auch ja nicht geplant, oder? Also es ist für mich...
0: Aber hast du mit der Zeit doch noch relativ öfters gemacht?
1: Das Thema war, ich habe... Ich gewusst, das Leben endet mit dem Tod. Und ich habe ganz genau gewusst, so geht es eh nicht lang. Und der Fatalismus, der hat mich dort getragen und der hat auch meine moralischen Bedenken immer wieder kurzzeitig ausblendet. Und das, was nachher aufgekommen ist, das habe ich vorzu einfach wieder müssen betäuben.
0: Und eben, wenn du dich betäubt hast nach einem Einbruch, dann ist es wieder besser gegangen, oder?
1: Nein, überhaupt nicht. Weil, zuerst nach dem Einbruch ist ja dann, habe ich das Geld gehabt und bin ich froh gewesen, habe ich Geld, aber noch nicht den Stoff gebraucht. Und meistens war das zu Urzeiten, wo nicht einfach irgendein Dealer rum war. Dann hat man habe ich das nächste Zeug gehabt. Ja. Ich konnte niemanden können annehmen. Ich habe ja gewusst, dass auf mich, also dass sicher irgendwie der Suche sind nach einem, wo könnte ein Einbrecher sein.
0: Ist dann leicht einzubrechen, also in so einem Büro?
1: Es ist unglaublich, ja.
0: Wie?
1: Ja. Nein.
0: Ganz leicht?
1: Ja, es ist ganz leicht, ja.
0: Oder?
1: Es ist eben, also...
0: Hast du die Scheibe eingeschlagen?
1: Nein, nicht. Man muss eigentlich, eben, man müsste nicht einmal etwas kaputt machen. Es kann sogar sein, dass man nicht einmal eine Spur hinterlässt, wenn man vorsichtig ist.
0: Aber gut, wie kommt man dann hin? Es ist doch überall abgeschlossen.
1: Das ist eben genau das, über was willst du nicht reden, oder?
0: Nein, ich kann... Gut, also lassen wir das mal, das sind Berufsgeheimnisse.
1: Es ist ein heisser, ja, ich finde, oder weil ich habe zum Teil eben gegangen vor Schule, Schüler, oder?
0: Ja.
1: Und ich sage das einfach nicht, oder?
0: Weil, das wollen sie aber wissen.
1: Ja, natürlich, das ist die erste Frage.
0: Also, jetzt bist du in die Kiste gekommen und hast dort viele so Kollegen getroffen, die auch eine Drogensüchtige sind, schwere.
1: Untersuchungshaft, das ist absolut unromantisch. Das heisst, wir hatten allenfalls Zellenkumpane. Da hatte ich einen, der war so gruselig, dass ich in eine Einzelzelle wollte. Und dann ist mir eine Stunde, haben wir Möglichkeit, im Innenhof dort ein bisschen im Kreis rumzulaufen. Und dann kann man wieder für 23 Stunden wird man dann wieder versorgt. Also da gibt es eigentlich keine soziale Interaktionen.
0: Und wie war das für dich die Zeit? Also dort, hast du dann noch Zugang gehabt zu Drogen?
1: Nein, das ist
0: nicht. Du also völlig auf meinen Zug gewesen?
1: Nein, das könntest du nicht machen. Ja. Sie geben Methadon und Benzodiazepin, habe ich glaube.
0: Ah, doch.
1: Ja, Benzodiazepin gegen Alkoholentzugserscheinungen und das Methadon halt einfach für die Opiat-Geschichten.
0: Aber hat es eine Verurteilung gegeben?
1: die hat es dann später, ja, also es hat eine Gerichtsverhandlung gegeben, genau.
0: Mhm. Und dort, zu was bist du verurteilt worden?
1: Ich bin mir ganz sicher, es wären nicht ganz 4 Jahre, und die sind aber aufgeschoben worden zugunsten von einer stationären Massnahme. Das heisst, ich konnte dann eine Therapie machen, wo ich dann auch gerade wieder abgehauen bin.
0: Und dann hast du nicht müssen, dass wirklich in deine Kiste gehen.
1: Also ich habe nicht gedacht, nicht lange, und habe dann auch wirklich einfach vorgehabt, ich bin wirklich dort so psychisch am Boden gesehen und habe gefunden, die helfen mir nicht, wie ich will, und einfach ja, halt in dem ganzen psychischen Kuchen gefunden, jetzt decke ich mich zu, jetzt gibt mir der goldene Schuss. Aber dann muss ich zuerst noch mal Geld haben, das heisst, ich habe wieder müssen.
0: Hast du nicht machen können leisten, den goldenen Schuss?
1: Genau. Ja, dann, ja.
0: Wow, also gut, jetzt sind wir schon an einem wichtigen Punkt dort in deinem Leben, wo dann irgendwie irgendwann mal hat müssen etwas passieren. Machen wir zwischen deiner Musik, was ist der nächste Titel?
1: Erinnerung an die Partyzeiten, 7 Days and 1 Week.
0: Genau. Was heisst Partyzeiten? Kannst du noch beschreiben?
1: Ja, dort habe ich Ecstasy und Alkohol genommen. Und das war die Welt in Ordnung.
0: Ist das ja, gut?
1: Natürlich.
0: Ecstasy und Alkohol
1: ist
0: zusammen.
1: Ist steigerusig auf Ecstasy, oder? Wenn man sowieso so einen chemischen Geschmack hat. Es ist steigerusig, aber es fährt wunderbar ein. Das ist, ja.
0: Also, machen wir ein bisschen Musik.

0: Bei mir ist der Michel Sutter und du hast irgendwie überlebt, weil du offenbar eben kein Geld hast für den goldenen Schuss. Aber auch sonst hast du überlebt. Und irgendwann, glaube ich, an einem Punkt in deinem Leben, eben, glaube ich, erst mit 37 hast du gemerkt, jetzt muss etwas ändern, oder?
1: Ja, es war eben genau der, wo mir eigentlich der goldene Schuss verwehrt worden ist. Also, weil ich wieder verhaftet worden bin. Und da hat es einfach so einen Moment gegeben, wo ich in einer Situation mich gesehen gefühlt habe, wo ich es nicht erwartet habe. Und das hat wie so eine Rückkopplung gegeben. Das war meine Haftrichterin. Und in dem Moment habe ich dann mein ganzes Tun aus der Meta-Ebene wie auch immer gesehen. Und also über mich selber den Kopf geschüttelt und gefunden, eigentlich wollte ich das ja gar nicht.
0: Und ist das irgendein Moment gewesen, oder eine Situation, wo du das Gefühl hast, ich kann das einfach nicht mehr weiter, ich muss das total ändern? Die hat ja offenbar auch gesagt, man könne im Hirn Sachen ändern, auch wenn man schon ein bisschen älter ist. Ich glaube, das hat dich beeindruckt.
1: Das war eine Ärztin, genau, wo ich dann die Therapie wieder, also nochmal können, Langzeittherapie machen. Und die hat mich über eine neuronale Plastizität, also sie hat wirklich mich inspiriert, mich umzukonditionieren. Oder ich habe dann das selber anfangen ausarbeiten, aber sie hat wirklich dazu
0: gegeben. Und wie bist du dann vorgegangen?
1: Ich habe angefangen, selbst Hypnose machen, den Alpha-Zustand zu erreichen, das, wo man so ein bisschen suggestibel ist. Also einfach, wo man empfänglicher ist für Einflüssungen. Oder? Was geht richtig Unterbewusstsein? Also so ist auf jeden Fall Theorie.
0: Und hast du das nachgelesen?
1: Ja, ich habe einen ganzen Haufen gelesen. Ich habe alles probiert, was irgendwie mit der Veränderung von meiner mentalen Konstitution zu tun hat. Und ich habe mir einfach vorgestellt, ich bastle mir jetzt einfach ein suchtfreies Hirn.
0: Und das hat dann funktioniert oder hat es Rückfall gegeben?
1: Nein, es hat keinen Rückfall gegeben. Beziehungsweise, also eben, wenn wir es aus der heutigen Perspektive haben, aber ich sage jetzt einmal, während 2011 war und während 10 Jahren ist nichts, wo irgendwie mit dem Rückfall tituliert werden konnte. Dann wird es schwammig. Oder? Also ich habe zum Beispiel jetzt auch wieder Medikamente, die man jetzt auch könnte als Drogen bezeichnen könnte.
0: Was für ein Medikament?
1: Ich muss mein ADHS behandeln. Oder?
0: Ist ADHS, ist das bei dir diagnostiziert worden?
1: Ja, das Thema ist, bei mir hat es geheissen, wir können es nicht festlegen, ich kriege ein bisschen alles, aber nicht so, dass man den Fokus darauf legen kann.
0: Also Ritalin-mässig? Oder?
1: Ritalin oder Dextroamphetamin.
0: Und das nimmst du
1: jetzt? Das ist eigentlich Speed. Also nicht mehr. Nein, nicht mehr.
0: Nein,
1: nehme ich nicht mehr. Das ist aber einfach, ich sage jetzt einmal, ich bin ja dann noch Vater geworden und habe nicht mehr mein vorhergehendes Leben können führen. Sprich, mein Hauptprojekt bin ich selber und meinen ganzen Alltag so regulieren, dass ich durchkomme. Und dann habe ich plötzlich dann für das wunderbare Wesen verantwortlich.
0: Ist das ein Wunschkind gewesen?
1: Nein, also Wunschkind, ich bin überfordert gewesen, wirklich.
0: Aber hast du wollen ein Kind haben? Also, hast du wollen Vater werden?
1: Nein.
0: Du mit deiner Geschichte?
1: Ich sage das jetzt nicht gerne, aber nein, es ist tatsächlich so, ich habe das kategorisch ausgeschlossen, weil ich geahnt habe, dass ich zum stabil bleiben, zum einfach wirklich aufgrund von meiner ganzen Entwicklung, von meiner Kindheit, geht es mir nicht gut. Mir geht es grundsätzlich nicht gut. Ich muss etwas machen dafür, dass es mir gut geht, jeden Tag. Und wenn ich die Zeit nicht habe, beziehungsweise die Spontanität nicht habe, dann komme ich in die Bredouille.
0: Und du warst also nicht nur familiär geschädigt als Bub, sondern wahrscheinlich auch genetisch, oder? Eltern, die beide schwere Alkoholiker waren. Hast denn du Angst gehabt, dass das auch weitergehen könntest?
1: Also meine Mutter hat zum Beispiel, also bin ich überzeugt, dass sie nichts oder noch wenig getrunken hat, wo die Zeugung stattgefunden hat. Beim Vater war das auch noch nicht akut gewesen. Die sind wahrscheinlich auch mit dem Kind überfordert.
0: Und bist jetzt du auch überfordert mit dem Kind?
1: Ich komme ganz fest an Grenzen. Ich habe eine Partnerin, die beste Mutter, also wirklich wunderbar. Und ich bin unglaublich dankbar, weil ich bin wirklich, ich sage jetzt einfach mal von meiner Konstitution her, bin ich immer wieder in der Überforderung. Aber nicht, dass ich das jetzt muss an meiner Tochter rauslassen muss, aber ich merke einfach, ich selber komme zurück und mir geht es nicht gut.
0: Und was machst du dann? Oder wie spürst du das, ich bin überfordert? In welchen Situationen?
1: Ja, ich
0: spüre das jetzt nicht in dieser Sendung.
1: Eben.
0: Ich fühle, du bist völlig präsent da, kannst klar reden und bist auch, wenn ich das so sagen darf, ein empathischer Mensch.
1: Danke. Danke.
0: Und ich glaube, also, oder ich frage dich, nein, ich muss sagen, ich muss dich fragen, hast du das Gefühl, wenn man empathisch ist, ist man eher, eben weil man so viel Mitgefühl hat und sich immer so in Extremsituationen hineingibt, dass man dann vielleicht auch eher suchtgefährdet ist?
1: Bin ich ziemlich überzeugt, ja. Also nicht, dass das pauschal, aber ich glaube, dass die tatsächlich mehr nach Betäubung sich sehnen als, ja. Jemand, der das halt einfach lockerer kann nehmen und auch wirklich eben abgrenzen.
0: Ja. Also, das Leben hat müssen weitergehen. Jetzt hast du sogar eine Familie. Wie lebst du? Von was lebst du? Was hast denn du dann gemacht, nachdem du einigermaßen stabil gewesen bist?
1: Ich wollte dann einfach mich so schnell wie möglich wieder, wieder ins Berufsleben zurück. Ich habe mich probiert vom Sozialamt abzulösen. Das ist gar nicht so einfach übrigens. Das ist so ein Integrationsprozess. Und da habe ich eben vollzogen. Ich konnte eine Schuldensanierung machen, von dort Justiz unterstützt. Eine ganz gute Sache. Ich konnte eigentlich wie können meine Altlasten erstaunlicherweise ganz bereinigen. Außer natürlich, ich sage jetzt auch die psychische Schädigung.
0: Und hast du aber irgendwie auch das Gefühl gehabt, du wolltest deine Erfahrungen weitergeben an Leute, und vor allem auch junge Leute, die ähnliche Probleme haben wie du. Und ich habe das auch irgendwo gelesen. Du hast das Gefühl gehabt, du willst dich da einbringen, aber die Fachleute haben ein bisschen abgewunken und gesagt, auf den haben wir nicht gewartet.
1: Nein, im Gegenteil. Die Fachleute waren hell begeistert, wenn ich Auftritte hatte, Fachtagungen und so weiter und so fort. Als Ganzes bin ich dann abgeblockt. Das heisst, es hat dann irgendwie wieder so eine Wende gegeben und dann habe ich gemerkt, jetzt gehen all die Türen zu. Vorher sind
0: Sie taten so, als existiere ich nicht, habe ich gelesen.
1: Aber das ist nicht Fachleute, nein. Nein, das ist nicht. Das ist das Gefühl gewesen, als ich als Junkie unterwegs war. Dass ich einfach, also dass man will die Junkies ja nicht sehen. Also,
0: oder? Gut, also dann bist du also dann irgendwie zum Experten geworden aufgrund von deiner Erfahrung und nicht aufgrund von einer speziellen Ausbildung?
1: Nein, eben. Und ich würde nicht sagen Experten, sondern ich habe einfach gefunden, ich möchte meine Sicht auf die Sucht weitervermitteln. Weil ich habe immer gehört von Unheilbarkeit und das Leben lang und Peng und und das wollte ich nicht mitmachen, weil ich nicht unheilbar krank sein.
0: Aber du hast ein Zitat noch abgegeben, das mich ein bisschen verstaunt hat. Ich bin überzeugt, dass ich jederzeit wieder süchtig werden kann.
1: Ja,
0: je nach Situation.
1: Ja, das ist jetzt halt natürlich im Zuge von dem Interview hat das so stattgefunden. Es geht darum, dass ich gesagt habe, dass ich überzeugt bin, dass Sucht heilbar ist, aber ich kann wieder süchtig werden.
0: Hast du jetzt immer noch Angst, dass es nochmal passieren kann bei dir?
1: Nein, ich habe nicht Angst, dass ich, also eben im weitesten Sinn, also süchtig. Ich habe immer natürlich noch, Suchtverhalten, die ich ganz klar muss kontrollieren. Aber dass ich in dieser Destruktivitätswelle lande, das ist undenkbar.
0: Also was hast du für eine Tätigkeit? Du bist, glaube ich, angestellt in einer Institution.
1: Genau, als Peer, als Erfahrungsexperte.
0: Peer, was ist Peer?
1: Peer ist Peer aus der Soziologie. Also man ist auf der gleichen Ebene. Skater, Punks, Rocker, also wie auch immer. Oder?
0: Genau.
1: Das sind Peer-Groups aus der, sag jetzt mal.
0: Genau, also es ist der, du bist als Peer, gehst du dort, aber du bist ja nicht mehr ein Süchtiger, oder?
1: Nein.
0: Und du bist auch kein Peer in dem Sinn.
1: Ja, aber ich bin natürlich, ich bin näher dran. Also das heisst, ich verstehe und kenne die Welt.
0: Und wissen das deine Patienten oder die, mit denen du dich unterhalten, wissen die, was du für eine Geschichte hast und hast durch das mehr Glaubwürdigkeit?
1: Ja, also ich bin natürlich mit meinem Leben und mit meiner Geschichte komplett offen, transparent. Also ich tue sie im Prinzip teilhalle an meinem Genesungsprozess.
0: Mhm. Aber du hast ja selber 1000 Stunden Einzel- und Gruppentherapie gehabt.
1: Wo viel mehr.
0: Oder noch mehr? Eben, also, und das hat dann offenbar lang nicht geholfen. Mhm. Und wieso soll das jetzt helfen, was du jetzt denen vermittelst?
1: Oh, ich sage nicht, dass das hilft. Es gibt einfach, es könnte so Umdenken geben, weil ich habe das letzte erfahren, dass das in den USA schon absolut ein Alltag ist, dass man die ehemaligen Süchtigen, dass man die, und zwar ganzheitlich, oder? Nicht jetzt einfach als Peer, wo man eine Stunde mit einem Patienten pro Woche reden kann, sondern in das ganze System einbinden. Oder? Jemand, der in einem Gebiet, sagen wir mal jetzt auch politisch, also nicht, dass ich in Politik rede oder so, aber ich habe eine Sichtweise, Und wenn ich mich noch vernünftig kann artikulieren beziehungsweise auch eine Verarbeitung kann können, vollziehen von meiner Vergangenheit, von meinen psychischen, psychotherapeutischen Sachen, dann habe ich doch etwas zu erzählen.
0: Eben, du hast etwas zu erzählen, du hast auch Videos gemacht, 250 Videos etc. Hast sogar irgendwie eine Show gemacht, eine Bühnenshow, Lebensbeichte eines Ex-Junkies. Mhm. Also bist du in die Öffentlichkeit gegangen, ist das auch ein Teil von deiner Verarbeitung?
1: Im Prinzip ganz klar, ja. Ja, ganz klar.
0: Das hast du gebraucht und das hat dir etwas gegeben und hat dich stärker gemacht?
1: Es ist für mich wie, also ich sage jetzt einmal, ich glaube, es ist nicht um das, nicht um mich als Person, sondern um mich als Mensch gegangen. Ich wollte das, was ich wirklich als Erfüllung erlebt habe in meinem Leben, was mich zum tiefsten Scheiß ausgeholt hat, das wollte ich weiter vermitteln.
0: Mhm. Und wie sind die Reaktionen?
1: Hinter verschlossenen Türen sensationell, überwältigend, auch von Fachleuten. Aber wenn es dann darum geht, oh, aber könnte man das oder würde das zugeben öffentlich, dann gehen die Türen ganz schnell zu.
0: Was zugeben?
1: Ja, eben. Zum Beispiel, dass ich gefragt wurde, ob wir mich einbeziehen können, das und das Projekt und dort. Da sind tausend Versprechungen gemacht worden. Melde dich unbedingt und also eben auch von Fachleuten, sage ich mal. Und das ist halt einfach, ich bin dann plötzlich, als ich mich gemeldet habe, bin ich so etwas von abblockt.
0: Und warum? Wie erklärst du das?
1: Also was ich zum Beispiel beim YouTube-Kanal erlebt habe, ist, dass es mal einen Peak gegeben hat und dank AI konnte ich wirklich rekapitulieren, dass man mich unter dem Ladentisch führen genommen hat, die Schaufenster gestellt hat und dann hat es einen Run gegeben. Und dann hat man mich wieder zurück unter den Ladentisch da.
0: Das ist wie wenn man Drogen nimmt, Kokain, ist der Flash dann wieder vorbei gewesen. Genau. Und dann muss man den nächsten wieder haben. Eben, das heisst.
1: Nein, das ist, eben, dann muss man den nicht haben. Nein, dann okay. Ist das ein Akzeptieren und ich sage jetzt mal im kleinen Rahmen wirken und halt einfach Leute, wo sich natürlich halt eben leisten können, weil es zahlt ja keine Kasse.
0: Naja, ist das nicht. Aber ist das befriedigend für dich, die Arbeit, der Zustand, wo du jetzt bist?
1: Nein.
0: Du bist jetzt 51?
1: Nein.
0: Nicht?
1: Nein, natürlich. Ich sage jetzt mal, im mittigsten Sinn, ich habe vorher gesagt, ich kann immer wieder Radiomoderator werden. Ist das jetzt der Höhepunkt von meinem Leben? Oder? Ich habe eine Tochter, wunderbar, das ist der Höhepunkt von meinem Leben. Im Prinzip kann ich, wenn man so will, alles erreicht.
0: Also, das ist doch wunderbar. Du hast ja geschrieben oder gesagt heute im Video, liebe Freunde, des gepflegten Abstinentismus. Mein Name ist Mike, ich war süchtig, mit Betonung auf war, denn ich habe aufgehört, süchtig zu sein.
1: Genau.
0: Und da bist du stolz drauf, natürlich.
1: Nein, bin ich nicht.
0: Nicht?
1: Nein, das ist das Thema, das ich nicht als erstes ausblende. Nein, nicht als erstes, das stimmt nicht. Aber das mit dem Stolz, ich bin nie stolz gewesen, ich bin dankbar gewesen. Ich konnte Dankbarkeit können empfinden dafür, ja.
0: Also ich finde dich sehr sympathisch, okay. Offen, okay. Und eben auch empathisch und wünsche dir weiterhin viel Glück und danke vielmals. Das ist wirklich faszinierend gewesen, wie du offen über das hast alles können erzählen und es auch erklären. Letzter Titel. Mike, was ist der letzte?
1: Also ich habe jetzt Cat Stevens Trouble, habe ich jetzt hier, aber das wäre der zweitletzte.
0: Nehmen wir den, wir haben jetzt nur noch Zeit für einen.
1: Also gut, dann nehmen wir den Trouble von Cat Stevens, ja.
0: Das ist der Doppelpunkt gewesen. Ja. Also nächste Woche gibt es dann Best of Doppelpunkt, der beste Ausschnitt aus der besten Sendung vom ersten Halbjahr 2026. Am Mikrofon verabschiedet sich der Roger Schawinski.

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13: Ich bin Birgit Orgler. Das Kinderspital Zentralschweiz in Luzern führt als erste Schweizer Klinik ein Elternnotrecht ein. Das schreibt die NZZ. Eltern können künftig eine unabhängige ärztliche Zweitmeinung verlangen, wenn sie das Gefühl haben, vom medizinischen Personal nicht ernst genommen zu werden. Auslöser für die Einführung der neuen Regel ist der Tod eines einjährigen Buben im vergangenen Jahr. Seine Mutter wirft dem Spital vor, trotz wiederholter Warnungen als hysterisch abgestempelt und mit ihrem Sohn nach Hause geschickt worden zu sein. Hilfe sei deshalb zu spät gekommen. Bundesrat Albert Rösti plädiert wegen des Klimawandels für Atomkraftwerke. Im Interview mit dem Blick sagt Rösti, der Bundesrat arbeite an der CO2-Verminderung und dem Ausstieg aus den fossilen Energien. Deshalb brauche es auch Atomkraftwerke, damit die Schweiz langfristig genug CO2-freien Strom habe. Dass Reaktoren im Sommer wegen der Hitze teilweise abgestellt werden müssen, sei kein Problem. Man brauche die Atomenergie vor allem im Winter. Die von Armeechef Benedikt Roos kürzlich erwähnten Drohnen sind über die Kaserne Jasbach im Emmental geflogen. Das schreibt die Sonntagszeitung. In der Kaserne werden Spezialistinnen und Spezialisten für Cyberabwehr und Funkaufklärung ausgebildet. Woher die Drohnen kämen, sei nicht klar. Ein Verfahren werde aber nicht geführt. Auch über dem Luftwaffenstützpunkt Meiringen gab es verdächtige Drohnenvorfälle, wie der Sonntagsblick schreibt. Die Armee vermute Spionage, da Meiringen ein F-35-Standort ist. Auch diesbezüglich habe der Armeechef keine Anzeige erstattet. Ein Autofahrer ist gestern Abend in Elsau im Bezirk Winterthur mit 184 km/h in eine Geschwindigkeitskontrolle geraten. Erlaubt sind auf diesem Streckenabschnitt 80 km/h. Dem Mann wurde der Führerausweis abgenommen. Der 30-jährige Portugiese muss sich nun wegen eines Raserdelikts verantworten. In Horgen hat gestern Abend ein Wohngebäude gebrannt. Verletzt wurde niemand. Möglicherweise ist das Feuer von einem Grill auf das Gebäude übergesprungen, wie der Blick schreibt. Betroffen vom Brand waren das Dach und die Fassade des Gebäudes.
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13: Heute gibt es wieder viel Sonne mit Gewitter. Ist nicht zu rechnen. Die Temperatur steigt bis auf 29 Grad.
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13: A2 Luzern, Richtung Gotthard, zwischen Wassen und Göschenen 3 Kilometer Stau. Stockender Verkehr hat es auf der A1 Nordring Zürich zwischen dem Limmataler Kreuz und dem Gubrisch-Tunnel. A1 Zürich Richtung Bern zwischen Herkingen und Önsingen. A2 Basel Richtung Luzern zwischen Egerkingen und Herkingen. A2 Basel Richtung Gotthard zwischen Rotenburg und Luzern-Kriens und A4 Zürich Richtung Brunnen zwischen Cham und Rotkreuz.
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12: Herzlich willkommen in diesem wunderbaren Sonntagmittag. Schön verbringen wir zusammen. Wir haben die besten Themen für Sie parat und selbstverständlich auch die beste Musik. Themenmässig gehen wir im Moment gerade dort her, was viele beschäftigen. Es ist so, der Husten, der wieder rumgeht und die Sommergrippe. Was ist aber überhaupt eine Sommergrippe und ist sie anders als andere Grippen, die wir haben? Dem gehen wir auf den Grund. Wir waren zu Besuch in einer Apotheke und haben alle Informationen dazu. Bis dahin gibt es aber zuerst 4 Radio 1 zum Stück und die kommen von Michael Jackson, Lionel Richie und als erstes von der Gloria Estefan. Ich freue mich sehr, dass wir zusammen durch den Sonntag gehen. Am Mikrofon ab jetzt Elena Wagen. Herzlich willkommen.

0: Man in the Mirror von Michael Jackson hier auf Radio 1 an diesem Sonntagmittag. Wo es vielleicht auch bei Ihnen im Umfeld so ist, dass der ein oder andere wieder hustet und sich so eine typische Sommergrippe geholt hat. Sommergrippe. Was ist eigentlich eine Sommergrippe? Genau das haben wir wissen und sind darum in die Stadt auf eine Apotheke nachfragen. Und dort eine Auskunft gegeben hat uns der Leo Grossrubatscher, Mitglied von der Geschäftsleitung von der Stadt auf eine Apotheke.
1: Hallo. Ich habe einen Termin mit dem Herrn Grossrubatscher.
2: Ja.
3: Ja, genau.
0: Leo Grossrubatscher, wir reden über die Sommergrippe. In meinem Umfeld schnupfen und husten alle. Ist im Moment die Sommergrippe virulent wieder?
3: Ja, das ist so. Es ist leider nicht eine Sommergrippe, sondern es sind Sommergrippen. Also es ist eine Mehrzahl. Und es ist im Prinzip jeden Sommer so, dass es zu verschiedenen Erkältungskrankheiten kommt. Da tauscht sich ein bisschen die Allergiesymptome, gehen ein bisschen dann in die Erkältungssymptome um. Und dann ist es nicht ganz einfach zu unterscheiden, was ist. Aber selber merkt man es eigentlich relativ gut.
0: Aber Erkältungssymptom im Hochsommer, bei diesen 5, 6, 37 Grad, die wir hatten?
3: Ja, das ist genau der Punkt. Wir haben einerseits eine brutale Sonneneinstrahlung. Die Sonne ist ein Immunsuppressor. Was heißt das? Das heißt, sie schwächt unser Immunsystem im Prinzip. Es ist zwar gut fürs Vitamin D, aber fürs Immunsystem an sich nicht. Das merkt man auch, dass man am Abend zum Beispiel komplett fertig ist, wenn man den ganzen Tag in der Sonne steht. Und auf der anderen Seite haben wir drinnen Klimaanlagen, die Räume auf 20 Grad kühlen, die unsere Schleimhäute austrocknen und damit praktisch eine Autobahn für Viren, eine Autobahn ist übertrieben, aber ein Weg für Viren bietet, sich in unserem Hals und oder in unserer Nase einzunisten.
0: Es gehen also viele Fälle um von Sommergrippe, wie gefährlich sie ist und wie sie sich dann unterscheidet von einer normalen Grippe, in Anführungszeichen, die man kennt im Winter. All das hören wir in 1,5 Stunden hier auf Radio 1.

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0: dass es tatsächlich wieder rumgeht und dass eine Sommergrippe eigentlich nicht wirklich eine Grippe ist. Aber was ist denn eine Sommergrippe?
1: Sommergrippe ist eigentlich ein Sammelbegriff für verschiedene Erkältungskrankheiten.
0: Die nur im Sommer kommen?
1: Wo auch im Winter kommen können, aber es ist nicht die klassische Grippe, die man aus dem Winter kennt, sondern es sind viele kleine virale Infekte, nennt sich das. Und das sind meistens Viren, keine Bakterien. Es kann manchmal sein, dass es zu Superinfektionen kommt, wenn man mal das Virus hat, aber es ist nicht die klassische Grippe, die Influenza, wie man sie im Winter kennt, die einmal im Jahr so sequenziell kommt, sondern es sind kleinere Gruppen Erkältungsviren, die einfach so explodieren teilweise und die auch 2-3 Mal in einem Sommer auftreten können, leider.
0: Wie gefährlich sind denn die? Bei der Influenza weiss man, es hat das Risiko vor allem für ältere Leute. Wie gefährlich sind die Sommererkältungsviren?
1: Viel weniger gefährlich. Und das muss man einfach ein bisschen durchhalten. Es ist meistens sind es die Nasennebenhöhlen, die Ohren, die Lunge, die betroffen ist. Gefährlich wird es dann eben, wenn es so Superinfektionen gibt, wie wenn dann Bakterien auch noch dazukommen, wenn man so Mischinfekte hat. Lungenentzündung zum Beispiel ist eben suboptimal, aber nur weil man jetzt mal Husten hat, ist noch lange keine Lungenentzündung. Lungenentzündung ist ja wirklich, wenn dann eine bakterielle Superinfektion da ist.
0: Und vor der Influenza im Winter wissen wir alle langsam, wie man sich davor schützen kann. Wie schützt man sich dann am besten vor einer Sommergrippe oder vor diesen Sommerviren?
1: Ja, theoretisch ist es das Gleiche. Also man kann genau das Gleiche machen wie im Winter. Was ich empfehle, ist eigentlich vorbeugen. Wenn man zum Beispiel einen Ort schafft, wo klimatisiert ist, dass die Klimaanlage nicht zu fest eingestellt ist auf 20 Grad, sondern dass man das einfach unterstützend macht, dass die Schleimhäute nicht zu stark austrocknen. Wenn man an die Sonne geht, dass man sich auch da gut schützt, dass das Immunsystem nicht schwach wird.
0: Weil wie dann? Mit Sonnenhut und Schatten?
1: Richtig. Es sind ganz banale Sachen. Also du musst nur schauen, wer einen Hut auf hat in der Stadt. Das sind die wenigsten. Und schon nur das kann effektiv viel ausmachen. Aber es ist natürlich es gibt nicht eine Formel für alles, leider. Und ich kann jetzt auch von niemandem verlangen, also ich würde jetzt auch von niemandem verlangen, dass er jetzt mit Maske durch die Stadt geht.
0: Also Prävention betreiben ist das Beste. Gut zu sich schauen, auch wenn es so heiß und warm ist.

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3: Ich bin Birgit Orgler. Trotz staatlicher Subventionen ist es Schweiz Tourismus nicht gelungen, touristische Hotspots zu entlasten. Das schreibt die NZZ am Sonntag. In der Logiernächte-Statistik sei keine bessere räumliche oder zeitliche Verteilung der Besucherströme sichtbar. Im Gegenteil, die 50 größten Destinationen steigerten die Zahl der Übernachtungen in den letzten 3 Jahren um 1,7 Millionen. Auch die zeitliche Verteilung der Gäste verbesserte sich nicht. Ein Autofahrer ist gestern Abend in Elsau im Bezirk Winterthur mit 184 km/h in eine Geschwindigkeitskontrolle geraten. Erlaubt sind auf diesem Streckenabschnitt 80 km/h. Dem Mann wurde der Führerausweis abgenommen. Der 30-jährige Portugiese muss sich nun wegen eines Raserdelikts verantworten. In Wien wird ein 93-Jähriger verdächtigt, ein Haus gesprengt zu haben. 9 Personen wurden verletzt, darunter eine schwangere Frau. Auch angrenzende Einfamilienhäuser wurden durch die Explosion teils schwer beschädigt. Auch der 93-Jährige wurde verletzt. Sein Motiv ist nach Polizeiangaben unklar. Bei einer Auseinandersetzung am Rande einer Party in der deutschen Stadt Essen ist in der Nacht auf heute ein Mann gestorben. 3 weitere Personen hätten Verletzungen durch eine Stichwaffe erlitten, sagte ein Polizeisprecher. 1 Mann wurde festgenommen. Beim Toten soll es sich nach Medienangaben um einen Sicherheitsmitarbeiter handeln.
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3: Heute gibt's wieder viel Sonne mit Gewitter ist nicht zu rechnen. Temperatur, die steigt bis auf 29 Grad.
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3: A2 Basel, Richtung Luzern. Zwischen Eggerkingen und Herkingen hat Stau nach einem Unfall. A4 Zürich, Richtung Brunnen. Zwischen Cham und der Verzweigung Rütihof, Verkehrsbehinderung nach einem Unfall. A2 Luzern, Richtung Gotthard. Zwischen Amsteg und Göschenen, 3 Kilometer Stau. Stockender Verkehr hat es auf der A1 Nordring Zürich zwischen dem Limmataler Kreuz und dem Gubristunnel. A1 Zürich Richtung Bern zwischen Herkingen und Niederbipp. A2 Basel Richtung Gotthard zwischen Emmenort und Luzern-Kriens und A3 Westring Zürich zwischen Urdorf Nord und dem Limmataler Kreuz.
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4: Das ist der Sonntagmittag und das ist der erste Sonntagmittag von dem Juli. Das heisst auch, dass wir in der zweiten Jahreshälfte angekommen sind und dass sich so einiges geändert hat. Gesetzlich nämlich, was man seit Anfang Juli neu zum ersten Mal darf und was nicht mehr, das schauen wir gerade an in dieser halben Stunde auf Radio 1. 4 Radio 1 jetzt haben wir bis dahin. Und unter anderem Sheryl Crow mit dabei mit Soak Up the Sun. Aber als erst the one and only Tina Turner. What's Love Got to Do with It? Ich wünsche Ihnen viel Vergnügen mit Radio 1 und freue mich, dass wir den Sonntagnachmittag miteinander verbringen. Am Mikrofon Elena Wagen. Hallo miteinander.

Michael Cimbello mit Maniac auf Radio 1 an dem Sonntag, am ersten Sonntag von dem Juli. Das heisst eben auch, dass es Änderungen gegeben hat auf das zweite halbe Jahr. Es sind neue Gesetze und Regulationen in Kraft getreten. Zum Beispiel wird die gewaltfreie Erziehung ausdrücklich im Zivilgesetzbuch verankert. Was erst jetzt, denken Sie sich vielleicht? Ja, Eltern sollen Kinder ohne Gewalt erziehen, körperliche Bestrafungen und erniedrigende Behandlung werden gesetzlich klar nicht toleriert. Und Kantone müssen Beratungs- und Unterstützungsangebote für Eltern und Kinder sicherstellen seit dieser Woche. Dann gibt es besseren Schutz vor Telefonbetrug mit gefälschten Schweizer Handynummern. Das gleiche gilt schon für gefälschte Schweizer Festnetznummern. Jetzt seit dem 1. Juli gilt es auch für Handynummern. Dann gibt es digitale Therapie-Apps gegen Depressionen, die von der Grundversicherung gezahlt werden können. Gemeint sind digitale Anwendungen zur sogenannten kognitiven Verhaltenstherapie bei leicht bis mittelschweren depressiven Episoden. Wie wir alle wissen, sind die Plätze bei Psychologinnen und Psychologen ziemlich ausgebucht. Dann haben wir Laboranalyse und die CPAP-Geräte, die günstiger in der Grundversicherung gemietet werden können. Die CPAP-Geräte, das sind die gegen Schlafapnoe oder die Schlafapnoe messen. Das BAG rechnet da mit Einsparungen von rund 92 Millionen Franken pro Jahr. Dann gehen wir auf die Strasse. Es gibt strengere, respektive klarere Bussen. Wir verstehen das Verkehrsdelikt. Unzulässiges Vorbeifahren auf der Autobahn wird neu mit einem Ordnungsbuch-Bus von 200 Franken geahndet. Also links vorbeifahren ist ja kein Problem, aber rechts vorbeifahren darf man eigentlich nicht. 200 Franken kostet das. Dann gibt es neue Regulationen für Ausnahmetransporte. Die werden einfacher bewilligt. Also Tiertransporte dürfen auch zur Nacht und an Sonntag und Feiertag. Das heisst, Tiertransporte dürfen auch zur Nacht und an Sonntag und Feiertag gemacht werden. Das soll Bürokratie reduzieren und beim Tiertransport Hitze und Staus vermeiden. Und apropos Transport für alle Autofans, die neue Änderung. Rundstreckenrennen mit Motorfahrzeugen können wieder bewilligt werden. Das frühere Verbot ist aufgehoben. Künftig entscheiden Kantone über Bewilligungen, unter anderem mit Blick auf Sicherheit und Umweltschutz. Ob es dann tatsächlich mehr Bewilligungen gibt, wer weiss, aber die Chance ist mindestens da, dass es auch in der Schweiz jetzt wieder Autorennen geben kann. Grüße das Auto, wenn Sie im Auto sind, hoffentlich nicht am Rennen fahren und einen guten Sonntagmittag.

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Tony Carey haben wir da gehört. An diesem Sonntagmittag, jetzt dann bald Nachmittag, wir kommen zu der Geschichte hinter den ganz grossen Hits. Und der Bruce Springsteen hat ja viele grosse Hits. Aber der ist wahrscheinlich der bekannteste. Born in the USA. Da kommen unsere Pop-Splits. What?

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1: Sechs Bergdörfer bilden die Festung Khe San im Nordwesten Vietnams. US-Marines kontrollieren die strategisch eher unwichtige Anlage. Doch am 21. Januar 1968 kommt der Krieg auch nach Khe San. 40.000 nordvietnamesische Soldaten stehen bereit für eine der blutigsten Schlachten des Vietnamkrieges, in der die US Army nicht nur die Festung verliert, sondern auch den Nimbus ihrer Unbesiegbarkeit. 15 Jahre nach den Ereignissen von Khe San schreibt ein Arbeitersohn aus New Jersey einen Song über das Schicksal eines Vietnam-Veteranen. Er singt über das Leid und die Unmöglichkeit, in die amerikanische Gesellschaft zurückzufinden. Und er singt über den Bruder des Veteranen, der in der Festung Khe San sein Leben ließ. Das Lied wird ein Welterfolg, doch keineswegs aufgrund seines sozialkritischen Charakters. Es wird schlicht missverstanden. Ronald Reagan kürt den Song bei seinen Auftritten gar zur heroischen Staatshymne. Dabei besingt Bruce Springsteen alles andere als den vielbeschworenen American Dream. Er singt vom Schicksal, in einem Land geboren zu sein, das seine Väter und Söhne in den Tod schickt. Born in the USA.

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3: Ich bin Mary Milanovic. Immer mehr Schweizer Unternehmen bauen Stellen ab. Betroffen sind unter anderem die Industrie, Banken und der Detailhandel. Laut Fachleuten stehen viele Firmen wegen des starken Frankens, hoher Kosten und der schwachen Wirtschaft unter Druck, schreibt der Tagesanzeiger. Auch die Arbeitslosigkeit ist im Vergleich zum Vorjahr gestiegen. Jede vierte Person in der Schweiz sorgt sich laut einer Umfrage um ihren Arbeitsplatz. Experten sprechen von einer angespannten Lage, rechnen aber damit, dass sich der Arbeitsmarkt in den kommenden Monaten langsam wieder erholt. Ein TÜV-Fahrer ist bei Engi im Kanton Glarus gestern Nachmittag von der Straße abgekommen und verunfallt. Der 59-Jährige wurde mit unbestimmten Verletzungen von der Rega in ein Spital geflogen, wie die Kantonspolizei mitteilt. Der Mann war von Schwanden in Richtung Engi unterwegs. Sein Motorrad kollidierte mit einem Zaun und kam im angrenzenden Wiesland zum Stillstand. In der österreichischen Hauptstadt Wien hat eine Explosion ein Einfamilienhaus vollständig zerstört. Die Polizei schreibt, sie verdächtige den 93-jährigen Bewohner. Der Rentner soll absichtlich eine Gasexplosion verursacht haben. Er sei verletzt aus den Trümmern des Hauses geborgen und festgenommen worden. 9 Personen wurden verletzt, darunter eine schwangere Frau. Auch angrenzende Einfamilienhäuser wurden durch die Explosion teils schwer beschädigt. Sein Motiv ist nach Polizeiangaben nicht klar. Bei einer Auseinandersetzung am Rande einer Party in der deutschen Stadt Essen ist in der Nacht auf heute ein Mann gestorben. 3 weitere Personen hätten Verletzungen durch eine Stichwaffe erlitten, sagt ein Polizeisprecher. Ein Mann wurde festgenommen, beim Toten soll es sich nach Medienangaben um einen Sicherheitsmitarbeiter handeln. Auch Bundesrätinnen und Bundesräte brauchen Ferien. Finanzministerin Karin Keller-Sutter und Justizminister Beat Jans werden die sitzungsfreie Zeit im In- und Ausland verbringen. Bundesrätin Elisabeth Bumschneider reist im Juli in die norditalienischen Dolomiten. Verteidigungsminister Martin Pfister, Bundesrat Albert Rösti und Außenminister Ignazio Cassis machen Ferien in der Schweiz.
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3: Heute Nachmittag gibt es wenige Wolken am Himmel, aber sonst ist es sonnig mit 29 Grad und auch morgen geht es dann weiter mit einem Mix aus Sonne und ein bisschen Wolken mit bis zu 30 Grad.
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3: Stockender Verkehr haben wir auf dem Nordring zwischen dem Limmataler Kreuz und dem Gubristunnel und auf dem Westring zwischen Urdorf Nord und dem Limmataler Kreuz. Dann verlieren wir ein bisschen Zeit auf der A2 Basel Richtung Luzern zwischen Diegde und dem Belchentunnel wegen einem Unfall. Und mehr Zeit müssen wir einrechnen auf der A2 Luzern Richtung Gotthard zwischen Amstieg und Göschene verlieren wir bis zu 40 Minuten. Euch allen eine ganz gute Weiterfahrt.
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4: Und jetzt miteinander für alle, die euch jetzt gerade eingeschaltet haben. Ich freue mich sehr, dass Sie uns hören. Und wir reden jetzt dann gerade über die Sommerfrucht schlechthin. Wobei, ist denn jetzt eine Frucht oder eine Nuss? Oder wie ist das mit diesen Nippedi? Und wie ist es eigentlich mit diesen Krätzchen? Darf man da umbiegen, anlangen? All das haben wir geklärt für Sie. Wir reden über die Nippedi gerade in ein paar Augenblick. Nach 4 Radio 1 zum Stück kommen jetzt von Kim Wilde, Nick Cayman, Madonna und als erstes von Depeche Mode. Das ist der Sonntagnachmittag auf Radio 1. Und ich bin Elena Wagen. Grüezi miteinander.

0: weiss, an diesem schönen Sonntag, Sommersonntag Nachmittag und das Schöne am Sommer ist ja nicht nur das warme Wetter, wenn es dann nicht gerade Bruthitze ist und die langen Tage, sondern auch die vielen frischen Früchte, die wachsen. Besonders ein gutes Epi-Jahr ist es das Jahr. Und jetzt, wenn Sie gehen Epi posten, nehmen Sie einfach irgendein Krättchen, das irgendwo im Migros oder Coop oder all die Lidl, wo auch immer Sie posten, dann im Regal steht, oder schauen Sie auch ganz genau, welches das Beste ist. Und wenn Sie schauen, welches das Beste ist, gehören Sie vielleicht auch zu denen, die nicht bei dir mal eins umsortieren oder vielleicht eins in ein anderes Krättchen reinbiegen, weil das, was Sie wollen, ein bisschen leer aussieht. Von denen gibt es viel. Und wir haben uns gefragt, dürfen wir das eigentlich? Wir müssen eigentlich sagen, ja, weil bei den Äpfeln oder den Rüebli im Ofenverkauf darf man ja auch genau die auswählen, die man will. Wir haben es bei mehreren Detailhändlern nachgefragt und die Antwort bekommen haben wir unter anderem von der Migros. Und die sagt, naja, bei der Epi ist es etwas anders als bei der Rüebli und bei den Äpfeln. Das verratet uns die Migros-Sprecherin Annabelle Ott.
1: Das Wichtige ist, bitte lange es nicht an, weil die Sachen verderben schneller. Und das ist ja dann etwas, wo man sich darüber beschwert. Die Epi sind nicht so schön wie früher. Also man kann durchaus selber etwas dazu beitragen. Und wenn man es dann noch in Relation setzt, es sind etwa rund 1,5 Millionen Schalen Schweizer Erdbeere, die hier in den Laden kommen, von zwischen Mai und September. Da kann es natürlich sein, dass etwas rumtrollt. Wir tun aber unsere Lieferanten, die haben natürlich Vorgaben, so und so viel muss gefüllt sein.
0: Okay, das tönt, als stecke noch viel mehr dahinter. Wir fragen es genauer an, in einer halben Stunde, hier auf Radio 1.

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0: Advents von der Erdbeere gehabt, vor einer halben Stunde. Und davon, ob man darf in diesen Krätli Erdbeere umbiegen im Laden, weil es viele gibt, die das machen. Ein Fuß aussortieren oder, wenn ein Krätli ein bisschen leerer ist als das andere, einfach das Erdbeere überbiegen. Und wir haben gefragt, darf man das? Und es hat geheißen, nein, vor allem, weil man es nicht anlangen darf. Es ist aber schon so, dass die einen Krätli leerer sind als die anderen, haben wir gedacht. Und die Mikrosprecherin Annabelle Ott sagt:
1: Wenn sie viel grosse haben, dann sieht es ja so ein bisschen leer aus. Da sind ja nur 5 Erdbeere drin. Das ist ja nichts. Also es ist wirklich nicht, dass man das nicht sieht, relevant, sondern das Gewicht. Und dort ist wirklich auch aus der Qualitätssicherung raus für einen selber: Bitte lieber Schälchen nehmen und auf die Waage stellen und finden, Und wenn es nicht stimmt, wir haben unsere Mitarbeitenden vor Ort und dann kann man das auf die Seite tun oder ein anderes finden oder so. Aber eben in Relation von dieser Menge, da trollen halt manchmal etwas umeinander. Also es ist auch nicht böswillig oder so. Aber ich glaube, die Zahlen geben da wieder mal eine schöne Ergänzung dazu. 1,5 Millionen Schalen Schweizer Erdbeere, rund 670 Tonnen.
0: Was? Warte mal, was für Zahlen? Das müssen wir genauer wissen.
1: Zwischen Mai und September kommen rund 1,5 Millionen Schalen Schweizer Erdbeere in die Migros. Da kann es natürlich bei dieser Menge schon sein, dass zwischendurch mal ein Erdbeere rumtrollt. 1,5 Millionen Schalen sind rund 670 Tonnen Erdbeere.
0: Also eben, umbiegen nicht erlaubt, und zwar nicht mal unbedingt, weil es etwas mit dem Gesetz oder der hauseigenen Regeln zu tun hat, sondern wegen der Qualität. Erdbeere sind wie Krise extrem empfindlich, wenn man sie anlangt.
1: Je mehr, dass ein Erdbeere angelangt wird, umso schneller verdirbt es. Also wer umbiegt, schafft auch ein Produkt, und das heisst, er schafft sich selber oder hat vielleicht auch Kunden, die nachher oder ihre kommen.
0: Darum werden die Erdbeere übrigens auch nicht einfach normal geerntet, sondern jedes einzelne wird ganz fein pflückt mit Händchen und nur am Stiel angelangt, bis die Erdbeere dann bei Ihnen im Regal in Ihrem Laden stehen.

0: 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Es ist 3. 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
1: Ich bin Mary Milanovic. Bei einer Auseinandersetzung im Zürcher Langstraßenquartier sind in der Nacht zwei Männer verletzt worden. Ein 31-Jähriger erlitt schwere, ein 40-Jähriger mittelschwere Verletzungen. Beide mussten von der Sanität in ein Spital gebracht werden, wie die Stadtpolizei mitteilt. Die Polizei nahm mehrere Personen fest. Gemäß ersten Erkenntnissen kam es aus unbekannten Gründen zu einem Streit zwischen einer Gruppe Afghanen und einem 40-jährigen Mann iranischer Herkunft. Die Polizei sucht Zeugen. Ein TÜV-Fahrer ist bei Engi im Kanton Glarus gestern Nachmittag von der Straße abgekommen und verunfallt. Der 59-Jährige wurde mit unbestimmten Verletzungen von der Rega in ein Spital geflogen, wie die Kantonspolizei mitteilt. Der Mann war von Schwanden in Richtung Engi unterwegs. Sein Motorrad kollidierte mit einem Zaun und kam im angrenzenden Wiesland zum Stillstand. Immer mehr Schweizer Unternehmen bauen Stellen ab. Betroffen sind unter anderem die Industrie, Banken und der Detailhandel. Laut Fachleuten stehen viele Firmen wegen des starken Frankens, hoher Kosten und der schwachen Wirtschaft unter Druck, schreibt der Tagesanzeiger. Auch die Arbeitslosigkeit ist im Vergleich zum Vorjahr gestiegen. Jede vierte Person in der Schweiz sorgt sich laut einer Umfrage um ihren Arbeitsplatz. Experten sprechen von einer angespannten Lage, rechnen aber damit, dass sich der Arbeitsmarkt in den kommenden Monaten langsam wieder erholt. Tanken dürfte in der Schweiz in den nächsten Tagen wieder teurer werden. Grund sind unter anderem die tiefen Wasserstände im Rhein. Dadurch steigen die Transportkosten für Treibstoffe deutlich an, schreibt der Blick. Die Rheinfachkosten seien von 33,50 Franken auf 68,50 Franken gestiegen. Fachleute rechnen deshalb mit höheren Preisen an den Zapfsäulen. Hinzu kommen Engpässe bei Raffinerien, die Benzin und Diesel herstellen. Auch Bundesrätinnen und Bundesräte brauchen Ferien. Finanzministerin Karin Keller-Sutter und Justizminister Beat Jans werden die sitzungsfreie Zeit im In- und Ausland verbringen. Bundesrätin Elisabeth Bumschneider reist im Juli in die norditalienischen Dolomiten. Verteidigungsminister Martin Pfister, Bundesrat Albert Rösti und Außenminister Ignazio Cassis machen Ferien in der Schweiz.
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1: Heute Nachmittag gibt es wenige Wolken am Himmel, aber sonst ist es sonnig mit 29 Grad und auch morgen geht es dann weiter mit einem Mix aus Sonne und ein bisschen Wolken mit bis zu 30 Grad.
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1: Ein bisschen Geduld brauchen wir noch auf dem Westring zwischen Urdorf Nord und dem Limmataler Kreuz und auf dem Nordring zwischen dem Limmataler Kreuz und dem Gubristunnel. Und dann auch noch auf der 2 Luzern Richtung Gotthard zwischen Amsteg und Göschene geht es 40 Minuten länger. Ganz eine gute Weiterfahrt.
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2: Es ist doch alles Ansichtssache im Leben. Das gehört man noch immer wieder ins Glas halb voll oder halb leer. Das ist aber vor allem, wenn man aufs Alter schaut, sehr entscheidend. Was unsere Gedanken nämlich alles können bewirken, vor allem wenn es ums Alter geht, respektive um den vermeintlichen Abbau. Das hören wir von unserem Dr. Age gerade als nächstes in dieser halben Stunde auf Radio 1. 4 Radio 1 Hits ohne Unterbruch haben wir jetzt bis dahin parat für Sie. Und die starten wir mit dem Phil Collins. Ich wünsche Ihnen einen guten Sonntagnachmittag. Ich freue mich sehr, dass Sie Radio 1 hören. Am Mikrofon Elena Wagen. Hallo miteinander.

0: Jason Ross auf Radio 1 an dem Sonntagnachmittag. Einer der neueren Titel, die wir haben hier bei Radio 1. Wobei, neu ist ja immer so ein bisschen Ansichtssache. Wie alles im Leben. Da kommt unser Dr. Age.
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0: Ist bei Ihnen das Glas am halb voll oder halb leer? Sind Sie die Person, die alles positiv sieht und sich freut ab Sachen, oder die, die eher kritisch ist und Sachen hinterfragt und braten nicht immer ganz traut? Alles im Leben ist Ansichtssache. Und das hat einen grossen Einfluss, auch im Alter, was Gedanken alles können. 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
2: Vor vielen Jahren lernte ich im Studium einen Gedanken kennen, der mich nie ganz losgelassen hat. Er lautet ungefähr so: Wir sehen die Welt nicht, wie sie ist. Wir sehen sie, wie wir sind. Das klingt zuerst etwas großspurig, aber überlegen wir kurz. Zwei Menschen stehen am selben Ort. Beide sind pensioniert. Beide sind gesund. Beide haben Zeit. Die eine Person sagt: Jetzt beginnt das langsame Verschwinden. Die andere sagt: Jetzt beginnt ein neuer Abschnitt. Objektiv ist es die gleiche Welt um sie herum. Und doch erleben beide eine völlig andere Wirklichkeit. In der Psychologie spricht man unter anderem in diesem Zusammenhang von Valenzen. Vereinfacht gesagt, Dinge erhalten von uns eine innere Anziehung oder Abneigung. Sie werden emotional aufgeladen und dadurch steuern sie unsere Aufmerksamkeit. Was wir erwarten, sehen wir häufiger. Nicht, weil die Welt sich verändert, sondern weil unser Gehirn auswählt. Und diese Erwartungen steuern wir mit inneren Zielbildern. Wer überzeugt ist, dass Alter vor allem Verlust bedeutet, entdeckt plötzlich überall Hinweise dafür. Die schmerzenden Knie, die grauen Haare, die Schlagzeilen über Pflegekosten. Wer eher Alter als eine Entwicklungsphase versteht, nimmt ganz andere Dinge wahr. Freiheit, neue Beziehungen, Zeit oder Gelassenheit. Das bedeutet nicht, dass man Schwierigkeiten einfach so wegdenken kann. Es bedeutet aber, unsere Zielbilder beeinflussen, wie und was wir wahrnehmen und wie wir denken und handeln. Der Psychiater Viktor Frankl schrieb einmal sinngemäß: Zwischen Reiz und Reaktion liegt ein Raum. Und in diesem Raum liegt unsere Freiheit. Das gilt auch fürs Älterwerden. Die Frage ist eben nicht nur, was erwartet uns, sondern mit welchem Bild gehen wir darauf zu? Denn Zielbilder wirken. Darum lohnt sich gelegentlich die Frage: Welches Bild vom Alter trage denn eigentlich ich in mir? Und dient es mir noch?
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0: Ava mit Waterloo auf Radio 1.
1: Mit ganz viel Sommergefühl. Und noch mehr Sommergefühl gibt es in Zürich.
0: Auf dem Kasernareal. Dort ist nämlich das Caliente in Gang. Seit dem letzten Freitagabend. Und wir sind dort und wir berichten, wie es war. Und es läuft auch heute Nachmittag noch etwas, nämlich der Kindernachmittag. Und es gibt auch Konzerte. Den ganzen Bericht gibt es vor der 5 hier auf Radio 1 und wir machen gerade weiter mit Sommerhits. Nämlich mit dem Sommerhit von Gypsy King.
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3: Ich bin Mary Milanovic. Bei einer Auseinandersetzung im Zürcher Langstraßenquartier sind in der Nacht zwei Männer verletzt worden. Ein 31-Jähriger erlitt schwere, ein 40-Jähriger mittelschwere Verletzungen. Beide mussten von der Sanität in ein Spital gebracht werden, wie die Stadtpolizei mitteilt. Die Polizei nahm mehrere Personen fest. Gemäß ersten Erkenntnissen kam es aus unbekannten Gründen zu einem Streit zwischen einer Gruppe Afghanen und einem 40-jährigen Mann iranischer Herkunft. Die Polizei sucht Zeugen. Die Websites von zahlreichen Gemeinden und Kantonen der Schweiz sind am Nachmittag von einer Störung betroffen gewesen. So waren etwa die Webseiten der Städte Dietikon, Kloten, Langenthal und Thun sowie der Kantone Uri und Nidwalden nicht mehr abrufbar. Alle betroffenen Behörden nutzen die gleiche Softwarelösung. Die Stadt Thun, in der heute Ersatz- und Ergänzungswahlen stattfanden, schrieb in einer Mitteilung, dass die Wahlresultate nicht aufgeschaltet werden könnten und dass man auf die Social-Media-Kanäle der Stadt ausweiche. Tanken dürfte in der Schweiz in den nächsten Tagen wieder teurer werden. Grund sind unter anderem die tiefen Wasserstände im Rhein. Dadurch steigen die Transportkosten für Treibstoffe deutlich an, schreibt der Blick. Die Rheinfrachtkosten seien von 33,50 Franken auf 68,50 Franken gestiegen. Fachleute rechnen deshalb mit höheren Preisen an den Zapfsäulen. Hinzu kommen Engpässe bei Raffinerien, die Benzin und Diesel herstellen. Nach dem schweren Doppelerdbeben in Venezuela ist die Zahl der Todesopfer auf fast 3.000 gestiegen. Zudem wurden mehr als 16.500 Verletzte registriert, wie der Präsident der Nationalversammlung mitteilt. Nach offiziellen Angaben stürzten durch die Erdbeben 190 Gebäude ein, rund 900 wurden stark beschädigt. Mehr als 16.000 Menschen verloren ihr Zuhause. In der Nähe der griechischen Stadt Thessaloniki hat ein Feuer unter anderem zwei Fabriken erfasst. Das öffentlich-rechtliche Fernsehen berichtet, eine davon sei eine Recyclinganlage. Aus dieser werde viel giftiger Rauch in die Stadt geweht. Ein 76-jähriger Mann wurde wegen des Verdachts auf Brandstiftung verhaftet.
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3: Heute Nachmittag gibt es wenige Wolken am Himmel, aber sonst ist es sonnig mit 29 Grad. Und auch morgen geht es dann weiter mit einem Mix aus Sonne und ein bisschen Wolken mit bis zu 30 Grad.
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3: Bitz Geduld brauchen wir noch auf dem Westring zwischen Urdorf Nord und dem Limmataler Kreuz und auf dem Nordring zwischen dem Limmataler Kreuz und dem Gubristunnel. Und dann auch noch auf der 2 Luzern Richtung Gotthard zwischen Amsteg und Göschene geht es 40 Minuten länger. Ganz eine gute Weiterfahrt.
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4: Und für alle, die schon einigermaßen in Ferienstimmung sind, nur noch eine Woche. Und dann gehen auch in Zürich die Sommerferien los. Und das ist ja manchmal nicht ganz stressfrei. Vor allem dann, wenn man fliegt und mit dem Flugi in die Ferien geht. Fliegen wird aber auf diese Sommerferien hin sehr viel einfacher. Was für Neuerungen das gibt, das hören wir gerade in dieser halben Stunde auf Radio 1. Und nachher gibt es dann auch noch einen Recap vom Caliente. Das Caliente ist immer noch in Gang. Es ist der Kindernachmittag, heute Nachmittag, und wir sind dort und berichtet, wie die Eröffnung das Jahr getroffen ist. All das gibt es nach 4 Radio 1 zum Stück. Und hier starten wir mit dem Hugh Lewis und Heart and Soul. Schön verbringen wir den Sonntagnachmittag miteinander. Am Mikrofon für Sie, Elena Wagen. Hallo miteinander.

0: Cool and the Gang mit Ladies Night an diesem Sonntagnachmittag. Es geht aufs Ende zu, aufs Ende vom Schuljahr. Und zwar im Stechschritt. In einer Woche sind die Sommerferien auch in der Stadt Zürich. Und da haben wir gute Nachrichten. Das Mühsamste an der Sommerferien ist doch der Stress vorher. Alles parat machen, zurecht machen und zu packen. Was kommt ins Aufgabegepäck? Was ins Handgepäck? Und dann dort am Flughafen alles wieder ausräumen. Schauen, dass man nicht über 100 Milliliter kommt bei den Flüssigkeiten und so weiter und so fort. Ja. Jetzt, ab dieser Sommerferien, ist aber alles einfacher. Was genau, das hat uns Andrea Bärwalde erzählt. Sie ist Sprecherin vom Flughafen Zürich.
1: Elektronische Geräte können im Handgepäck bleiben und neu sind bis zu 2 Liter Flüssigkeit pro Behälter möglich. Einzige Ausnahme da sind Thermoskannen, die kann man nur leer mitnehmen. Die neuen Regeln vereinfachen den Prozess natürlich deutlich für die Passagiere. Es gilt aber zu beachten, dass wenn man zum Beispiel umsteigt oder bei der Rückreise nachher von einem anderen Flughafen eventuell andere Regeln gelten könnten. Die Lockerungen sind möglich, weil neue Geräte im Einsatz sind. Die verfügen über eine Technologie, die eben Flüssigkeiten in diesen grösseren Mengen kann identifizieren kann.
0: Gelten die Bestimmungen, egal wohin das Reise geht? Und wie sieht es an anderen Flughäfen aus? Eben, Sie haben vorher schon ein bisschen angetönt, muss ich dann vielleicht auf der Rückreise, weil dann der Flughafen Heathrow andere Bestimmungen hat zum Beispiel, dann doch wieder mein Shampoo mühsam in ein Säckchen packen oder vielleicht eben wegrühren?
1: Die neuen Flüssigkeitsregeln am Flughafen Zürich gelten für alle Destinationen, also in dem Sinne egal, wohin man fliegt. Aber es ist so, dass wenn man eben vielleicht an einen anderen Flughafen umsteigt oder auf der Rückreise, kann sein, dass es ein Flughafen ist, der andere Regeln hat. Und das gilt natürlich zu beachten.
0: Gibt es auch neue Bestimmungen für das Aufgabegepäck?
1: Für das eingecheckte Gepäck gibt es keine neuen Regeln. Wichtig ist immer, dass man vorher auf der Webseite vom Flughafen prüft, was man darf aufgeben, also was darf ins aufgegebene Gepäck und was darf ins Handgepäck. Zum Beispiel gibt es spezielle Vorgaben für Powerbanks oder auch für E-Zigaretten.
0: Das geht jetzt alles viel einfacher, geht es dann auch schneller bei der Gepäckkontrolle?
1: Also, Sicherheitskontrolle.
0: Ja, kann ich eine halbe Stunde später kommen, oder?
1: Der Prozess wird sicher effizienter, aber in erster Linie ist es für die Passagiere ein Komfortgewinn. Darum gibt es keine Veränderungen bei der Einfindungszeit am Flughafen Zürich, gerade im Sommer, in der Hauptreisezeit. Wenn es so viele Passagiere hat, ist es sehr wichtig, dass man rechtzeitig an den Flughafen reist.
0: Und rechtzeitig wer?
1: 2 bis 3 Stunden, je nach Destination.
0: Also, ein bisschen weniger Stress beim Reisen. Wir wünschen in jedem Fall ganz erholsame Sommerferien. Und apropos Sommer. Die grossen Sommer-Vibes sind im Moment auf dem Kasernenareal in der Stadt Zürich. Dort läuft aktuell immer noch das Caliente. Wir sind dort am Wochenende und berichten darüber und erzählen auch, was heute Nachmittag dort so läuft. All das vor der 5 Uhr.

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0: Wir haben die volle Portion Sommer-Vibes in Zürich. Nicht nur wegen der warmen Temperaturen, sondern wegen der heissen Rhythmen auf dem Kasernenareal, wo jetzt in den letzten Zügen läuft. Es ist der letzte Tag vom Caliente Festival, wo rund 40'000 Besucherinnen und Besucher angeschaut hat. Und die sind vor allem in den letzten paar Stunden sehr zufrieden gewesen.
1: Muy bien, me gusta la gente, me gusta la música.
2: Son de Brasil.
3: Brasil, caralho.
2: Caralho. Hure geil. E4K.
1: Richtig coole Leute, geile Musik.
4: Sehr angenehm. Es hat sehr schöne Menschen hier. Und die Musik ist auch super. Ist alles wirklich zusammengefasst 1A. Ja.
0: Und auch der Veranstalter, der Roger Fuhrer, war zufrieden. Das Caliente hat er vor über 30 Jahren ins Leben gerufen und veranstaltet es bis heute.
5: Roger Fuhrer, du machst es schon so lange. Ist es jedes Mal wieder etwas Spezielles?
6: Ja, ich muss sagen, es ist jedes Mal eine neue Erfahrung. Es ist immer wieder sehr viel Arbeit. Aber es ist auch ein sehr glückliches Gefühl von Zufriedenheit, weil es ist in der Regel ein riesen Erfolg, unser Caliente.
5: Jetzt gibt es immer mehr Festivals, es gibt immer mehr Open-Air-Anlässe. Merkt man das als Caliente, dass einfach die Alternativen rum sind?
6: Ja, selbstverständlich hat es viele Alternativen, aber es gibt nur ein Latino-Festival, das ist der Vorteil.
5: Ganz grundsätzlich, was hat sich verändert, seit es eingezäunt ist?
6: Sicher Besucherzahl. Wir haben früher 500'000 Leute gehabt. Jetzt sind es noch 15'000 pro Tag. Aber es ist eine viel sicherere Situation und für uns viel besser zum Organisieren.
5: Seit 30 Jahren läuft das. Wie lange machen wir es noch?
6: Ja, ich hoffe noch sehr viele Jahre.
0: Heute ist der Kindernachmittag. Das Caliente ist heute für alle gratis, ohne Eintritt. Es gibt ein Kinderdisco, ein Konzert und vieles mehr. Viel Vergnügen.

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3: Es ist 5 Uhr.

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1: Ich bin Mary Milanovic. Guten Abend. Bei einer Auseinandersetzung im Zürcher Langstraßenquartier sind in der Nacht zwei Männer verletzt worden. Ein 31-Jähriger erlitt schwere, ein 40-Jähriger mittelschwere Verletzungen. Beide mussten von der Sanität in ein Spital gebracht werden, wie die Stadtpolizei mitteilt. Die Polizei nahm mehrere Personen fest. Gemäß ersten Erkenntnissen kam es aus unbekannten Gründen zu einem Streit zwischen einer Gruppe Afghanen und einem 40-jährigen Mann iranischer Herkunft. Die Polizei sucht Zeugen. Die Websites von zahlreichen Gemeinden und Kantonen der Schweiz sind am Nachmittag von einer Störung betroffen gewesen. So waren etwa die Webseiten der Städte Dietikon, Kloten, Langenthal und Thun sowie der Kantone Uri und Nidwalden nicht mehr abrufbar. Alle betroffenen Behörden nutzen die gleiche Softwarelösung. Die Stadt Thun, in der heute Ersatz- und Ergänzungswahlen stattfanden, schrieb in einer Mitteilung, dass die Wahlresultate nicht aufgeschaltet werden könnten und dass man auf die Social-Media-Kanäle der Stadt ausweiche. Die nächste Hitzewelle erreicht die Schweiz. Ab Dienstag steigen die Temperaturen laut SRF Meteo auf 31 bis 36 Grad. Im Tessin sind zudem Tropennächte zu erwarten. Die Trockenheit setzt sich ebenfalls fort. Wer auf mobile Klimaanlagen oder Ventilatoren hofft, dürfte enttäuscht werden. Die Lager in Europa seien größtenteils leer gekauft, schreibt Digitec Galaxus. Für Nachschub aus Asien werde es bis zum Saisonende nicht mehr reichen. Wegen eines starken Ascheausstoßes des Vulkans Ätna auf der italienischen Mittelmeerinsel Sizilien ist der Flugverkehr nur bedingt möglich. Nach Angaben der Flughafenbetreibergesellschaft wurde der Luftraum im Bereich der südlich ziehenden Aschewolke bis 19 Uhr stark eingeschränkt. Dies betrifft sowohl die Abflüge als auch die Landungen. Vor der Küste des Jemen ist ein Frachtschiff bewaffnet angegriffen worden. Das teilt die britische Behörde für die Sicherheit der Handelsschifffahrt mit. Der Angriff ereignete sich im Roten Meer nahe der Hafenstadt Hudaida. Wer hinter der Attacke steckt, ist unklar. Die Region gilt wegen der Angriffe der Houthi-Miliz seit längerem als besonders gefährlich für die Schifffahrt.
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1: Heute Nachmittag gibt es wenige Wolken am Himmel, aber sonst ist es sonnig mit 29 Grad und auch morgen geht es dann weiter mit einem Mix aus Sonne und ein bisschen Wolken mit bis zu 30 Grad.
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1: Stau und stockender Verkehr hat es auf der A1 Bern Richtung Zürich zwischen Wangen-Aare und Herkingen, auf der A1 St. Gallen Richtung Zürich zwischen der Verziehung Brüttisellen und Zürich-Ost, dann auf dem Nordring zwischen dem Limmataler Kreuz und dem Gubristunnel und auf dem Westring zwischen Urdorf-Nord und dem Limmataler Kreuz. Euch ganz eine gute und eine sichere Weiterfahrt.
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2: Perfektes Badewetter ist es und so wie es aussieht, bleibt es auch noch ein paar Tage so. Baden ist aber immer sehr gefährlich, wissen wir auch, vor allem in offenen Gewässern. Wer am meisten gefährdet ist, das zeigt die neue Ertrinkungsstatistik, die diese Woche rausgekommen ist, und wir nehmen die genauer unter die Lupe und verraten Ihnen, was Sie trotz der Gefahren bedenkenlos machen können, um Freude haben an dieser Abkühlung. Wir hören es gerade nach 4 Radio 1 Lieblingswitz am Stück, ohne Unterbruch. Schön, wenn wir zu Interrad in der Sonntagabend beginnen. Am Mikrofon noch die Stunde, Elena Wagen. Schönen

0: guten Sonntagvorabend auf Radio 1. Und es gibt doch fast nichts Besseres, als an einem Sonntagnachmittag oder Abend einfach einen Sprung ins Wasser zu wagen. Das ist die Abkühlung vor allem in dieser Hitzewelle, die wir hatten, das Einzige, was noch irgendwie geholfen hat. Das mit dem Schwimmen ist für die meisten von uns sehr selbstverständlich. Allerdings ist gerade letzte Woche die Ertrinkungsstatistik rausgekommen. Und die hat einmal mehr gezeigt, es sind vor allem Männer betroffen, vor allem junge Männer, die regelmässig ertrinken. Und die Limmat bei uns in der Region ist einer der gefährlichsten Flüsse, die es gibt. Und nicht so unbeschwert wie für die meisten ist der Sprung ins Wasser vor allem für Kinder. Und das, obwohl der Schwimmunterricht zum Lehrplan gehört. Das zeigt diese Woche auch eine neue Studie. Jedes achte Kind hat während seiner ganzen Schulzeit kein einziges Mal Schwimmunterricht gehabt. Wir fragen darum unsere Redaktorin Selina Urech, wie kann das sein?
1: Grund dafür sei vor allem die fehlende Infrastruktur, erklärt Dagmar Rösler, Präsidentin vom Schweizer Lehrerinnen- und Lehrerdachverband.
2: Nicht überall ist die Infrastruktur so gut, dass man einmal in der Woche zum Beispiel kann Schwimmunterricht erteilen. Nicht überall ist das Hallenbad oder das Freibad so nah, dass man mit entsprechendem Aufwand kann Schwimmbäder besuchen kann.
1: Es sei eine Kostenfrage auf mehreren Ebenen. Zwar gehen einige Schulen wie zum Beispiel Oberwil im Simmental in die nächste Gemeinde Schwimmbad. Das ist aber ein Weg von 25 km. Die Schulen können teils eine weite Busfahrt nicht immer finanzieren. Einen privaten Schwimmkurs können sich wiederum nicht alle Eltern leisten. Und Gemeinden können selten den Bau von einem eigenen Schwimmbad zahlen. Darum müssen wir nicht nur schwimmen, sondern auch Wasserkompetenzen lernen. Das ging sogar aus dem Schulzimmer aus, sagt Christoph Merki von der Schweizerischen Lebensrettungsgesellschaft.
3: Wenn sich das Kind mal Gedanken macht, wo gibt es in der Bade zum Beispiel Alarmierungsknöpfe, wie reagiert man, wenn irgendjemand in Not ist. Und da kann man sicher einen gewissen Transfer sicherstellen, wenn man so etwas im Schulzimmer angeht.
1: Trotzdem, Trockenunterricht ist kein Ersatz. Dass Kinder schwimmen können, ist unbestritten wichtig. Vertrinken ist die zweithäufigste Unfalltodesursache bei Kindern.

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Und jetzt geht's weiter mit dem Radio 1 Remember Song. 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

0: 1 an diesem Sonntagabend. Und auch die News. Nach 6 Uhr übernimmt der Radio 1-Chef höchstpersönlich mit seiner beliebten Sendung Doppelpunkt. Und heute ist beim Roger Schawinski ein wirklich ganz spezieller Gast. Bis zu 10 Liter hat er jeden Tag getrunken und unzählige Drogen genommen. Vor allem Crack, der unfassbar schnell abhängig macht. Ein starker Alkoholiker und Drogenabhängiger war er, der dann, wie es so häufig halt ist, zur Stoffbeschaffung auch noch kriminell geworden ist.
1: Wie viele Einbrüche hast du dann gemacht?
2: Also gemäss
1: Verurteilung
2: 77.
1: Und in Wirklichkeit?
2: Also für es sind über 100.
1: Okay.
2: Aber ich weiss,
1: und dann haben sie irgendwann mal verwischt?
2: Ja.
1: Und wie ist das passiert?
2: Ja, es war einer dort, den er nicht erzählen. Also der hat irgendwie ganz früh geschafft und ich habe gedacht, der spinnt. Und der war einfach schon im Büro und hat einen Kaffee in der Hand gehabt und hat dann wieder angeschüttet. Und, ja, und ich konnte dann flüchten. Und das aber irgendwie innerlich nicht geschafft und habe gesehen, dort steht eine Polizeipatrouille und die suchen dort sicher mich. Und ich musste an denen müssen wirklich wie treiben, habe ich müssen an denen vorbeilaufen.
1: Und
2: die haben halt eben einen gesucht, der noch Kaffee geschmeckt
0: hat. Es sind unfassbare Geschichten, die Michel Sutter zu erzählen hat. Und er hat zurück ins Leben gefunden und ist heute selber Suchtcoach. Die ganze absolut faszinierende Geschichte gibt es ab 6 Uhr nach den News hier auf Radio 1. Und Sie können es natürlich auch nachhören auf radio1.ch und im Doppelpunkt oder aber einfach Radio 1 Doppelpunkt eingeben, überall dort, wo Sie Podcasts hören. Und mit dem verabschiede ich mich für heute. Hat mich sehr gefreut. Ich wünsche Ihnen viel Vergnügen und einen wunderbaren Rest vom Sonntagabend. Am Mikrofon war Elena Wagen. Bis morgen!

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5: Ich bin Mary Milanovic. Guten Abend. Die nächste Hitzewelle erreicht die Schweiz. Ab Dienstag steigen die Temperaturen laut SRF Meteo auf 31 bis 36 Grad. Im Tessin sind zudem Tropennächte zu erwarten. Die Trockenheit setzt sich ebenfalls fort. Wer auf mobile Klimaanlagen oder Ventilatoren hofft, dürfte enttäuscht werden. Die Lager in Europa seien größtenteils leer gekauft, schreibt Digitec Galaxus. Für Nachschub aus Asien werde es bis zum Saisonende nicht mehr reichen. Zürich gehört zu den 10 Städten Europas mit dem höchsten Diebstahlrisiko für Touristinnen und Touristen.

0: Das zeigt ein neues Ranking, wie 20 Minuten schreibt. Zürich belegt den 10. Platz. Berücksichtigt wurden unter anderem Taschendiebstähle und Autodiebstähle. An der Spitze der Liste stehen Mailand, London und Edinburgh. Besonders achtsam sollte man auf dem Platz vor dem Mailänder Dom sein, beim Londoner Camden Market und vor dem Edinburgh Castle. Ein 38-jähriger Motorradfahrer ist in Ottikon bei einem Selbstunfall schwer verletzt worden. Der Mann musste in ein Spital gebracht werden, wie die Kantonspolizei mitteilt. Der 38-Jährige stürzte vor einer leichten Linkskurve und rutschte mit seinem TÜV über die Fahrbahn. Er kollidierte mit einem Randleitpfosten, fiel eine Böschung hinab und kam in einem Bach zum Liegen. Wegen eines starken Ascheausstoßes des Vulkans Ätna auf der italienischen Mittelmeerinsel Sizilien ist der Flugverkehr nur bedingt möglich. Nach Angaben der Flughafenbetreibergesellschaft wurde der Luftraum im Bereich der südlich ziehenden Aschewolke bis 19 Uhr stark eingeschränkt. Dies betrifft sowohl die Abflüge als auch die Landungen. Vor der Küste des Jemen ist ein Frachtschiff bewaffnet angegriffen worden. Das teilt die britische Behörde für die Sicherheit der Handelsschifffahrt mit. Der Angriff ereignete sich im Roten Meer nahe der Hafenstadt Hudaida. Wer hinter der Attacke steckt, ist unklar. Die Region gilt wegen der Angriffe der Houthi-Miliz seit längerem als besonders gefährlich für die Schifffahrt. Der Formel-1-Pilot Charles Leclerc gewinnt zum ersten Mal den Großen Preis von Großbritannien. Der Monegasse im Ferrari siegt vor den Briten George Russell im Mercedes und Teamkollege Lewis Hamilton. WM-Leader Kimi Antonelli im Mercedes wurde im Finish aber von technischen Problemen und einer 5-Sekunden-Strafe zurückgeworfen. Er wurde nur 16.
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0: Auch morgen geht es eigentlich mehrheitlich mit einem schönen Tag weiter. Es gibt ab und zu ein bisschen Wolken am Himmel, aber sonst Sonne mit bis zu 30 Grad.
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0: Mehr Geduld brauchen auf der A4 Brunnen Richtung Zürich. Zwischen der Verzweigung Blegi und Affolter am Albis hat es einen Unfall gegeben. Ich verliere bis zu 20 Minuten. Circa eine Viertelstunde länger geht es auf der A1 Bern Richtung Zürich zwischen Kriegstätte und Herkingen. Dann Stop and Go auf dem Nordring zwischen dem Limmataler Kreuz und dem Gubristunnel. Auf dem Westring zwischen Udorf Nord und dem Limmataler Kreuz. Und länger geht es auch noch auf der A1 St. Gallen Richtung Zürich zwischen der Verzweigung Brüttisellen und Zürich Ost. Euch ganz gute Weiterfahrt.
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0: Mein heutiger Gast heisst Michel Sutter und hat ein ganz außergewöhnliches Leben, wie ich am Anfang schon gesagt habe. Trotzdem am Anfang die Frage, die eigentlich die ganze Sendung wird dominieren. Michel, wer bist du?
1: Ich bin ein ehemaliger Suchtkranker, der seine Sucht zeitweise überwunden hat, aber wo Sucht zu seinem Lebensthema gemacht hat.
0: Also du hast ja mal geschrieben, ich lese da vor, ich bin aufgewachsen als Sohn psychisch kranker und süchtiger Eltern und habe wohl aufgrund meiner unsteten Kindheit selber ein Suchtproblem entwickelt. Meine Biografie ist eine Ansammlung von Therapien und Entzügen, Delinquenz, Obdachlosigkeit und Destruktivität.
1: Genau.
0: Fast zusammen, aber wir fangen jetzt mal an. Kindheit, wie war das?
1: Turbulent, die Eltern psychisch sehr belastet, mein Vater ein Kleinunternehmer. Und der Alkohol hat meine Eltern beruhigt.
0: Ja, aber das ist ja extrem. Sein Vater war also Schreinermeister, ich glaube, eine kleine Schreinerei, Angestellte. Genau. Also so bürgerliche Existenz. Aber das war nur gegen aussen.
1: Ja, also gegen aussen hat es funktioniert und gut ausgesehen. Genau, schön 100 Granienstöck, das grosse Haus und ja, schöne Auto. Mhm.
0: Gut, und du hast es wie erlebt als Kind? Also A, der Vater, B, die Mutter?
1: Absolut turbulent. Mutter einerseits absolut vereinnahmend, mit Liebe überschüttend und dann andererseits wieder abweisend bis bösartig, schon fast ein bisschen sadistisch zeitweise.
0: Du hast sie als bipolar bezeichnet?
1: Nein, das ist dann nicht, das ist die Restdiagnose, wo man jetzt, also jetzt noch würde sagen.
0: Ja. Okay, und du hast aber noch etwas anderes noch gesagt, sadistische Züge. Wie hat sich das geäussert?
1: Dass sie drakonisch können strafen und man gemerkt hat, dass sie an dem Strafen auch wirklich einen Genuss empfindet. Mhm. Es war dann irgendwie wirklich unverhältnismäßig gewesen. Also eben einsperren und das Essen, dann müssen im Zimmer reinnehmen, zwischendurch wieder verprügelt worden und ja, einfach, ja, ich sage jetzt einmal, sie hat irgendetwas an dem gebraucht.
0: Hat sie dann auch eine Droge genommen, Alkohol?
1: Alkohol hat sie getrunken und Zigaretten geraucht, ja.
0: Und die hat ihr offenbar das Gefühl gegeben, du und sie, ihr habt alle anderen im Griff. Ihr seid gescheiter und cleverer als die anderen.
1: Genau. Sie hat mich zwischendurch eben wirklich glorifiziert und hat mich eigentlich so ein Stück weit zu ihrem Partner ernannt, bis dann der Vater natürlich eingesprungen ist und gesagt hat, er möchte sich scheiden. Und dann ist, ja.
0: Der Vater hat ja dann Selbstmord gemacht mit einer Waffe. Ja. Ich glaube schon früher, als du ganz ein kleiner Bub warst, hat er das einmal angedroht oder sogar versucht. Und dann hat er es dann gemacht. Wie war das bei dir gewesen?
1: Im ersten Moment wieder eine Entlastung. Oder? Weil ich wusste dann, er richtet sich nur selber und es gibt nicht ein Blutbad, das die ganze Familie betrifft.
0: Ah, das hast du Angst gehabt, dass das passieren könnte?
1: Die ganze Kindheit durch. Also ja. Seit ich denken eigentlich, seit ich realisiert habe, dass das Gewehr, das ich jedes Mal, wenn ich immer ein Bier holen im Keller, dass das dort eigentlich...
0: Du hast immer müssen 12 Flaschen holen oder so viel, wie du hast mögen tragen und so. Mhm. Und die hat er alle getrunken an einem Tag?
1: Also er hat Getränkelieferanten gehabt, einfach wenn es eben nicht gelangt hat, dann habe ich ihm dann noch mehr geholt. Und einfach Zigaretten, etwa 3-4 Päckchen Zigaretten plus eben so viele Flaschen, bin ich auch mögen trinken.
0: Und wie war er dann, wenn er so viel getrunken hat?
1: In Ordnung. Solange er nicht Weisswein getrunken hat.
0: Ah ja?
1: Wenn er getrunken hat, ist er okay gewesen, beziehungsweise okay, irgendwann ein bisschen doof. Aber wenn er Weisswein getrunken hat, ist er aggressiv geworden.
0: Aber er hat ja einen Abschiedsbrief gemacht. Ja. Und was ist dort drin gestanden?
1: Michel, du Satan, und irgendwie, ja, und er hat dann, also eigentlich wie sein ganzer Verdruss hat er, also nicht nur, aber hauptsächlich auf mich projiziert.
0: Und wie hast du das irgendwie verstanden oder hast du müssen verstehen, warum denn das? Dass du der Satan bist?
1: Ja, anscheinend habe ich eine grosse Bedeutung in seinem Leben. Oder das ist, so schlüssle ich es jetzt nachträglich auf, aber das ist ein riesiger therapeutischer oder psychotherapeutischer Prozess gewesen.
0: Mhm. Genau. Und im Nachhinein hat dich das jetzt belastet, die, was soll ich sagen, aus dem Grab raus, die Verfluchung fast schon von ihm?
1: Es war eine weitere Traumatisierung gewesen und es hat mich alles belastet. Darum hat auch alles müssen betäubt werden.
0: Also du hast das gemerkt, deine Eltern sind Alkoholiker, sind gefährlich und gefährdet an beides. Und wie bist du dann mit dem Umgang mit dem Thema Alkohol?
1: Ich habe mit 14 habe ich dann bei einer Fasnacht genau, habe ich das erste Bier getrunken. Dann nochmal ein Bier und dann ist der innere Druck, die Angst und einfach so, die latente Todesangst, die ich mir getragen habe, die ist weg gewesen. Und dann habe ich gewusst, jetzt habe ich eine Medikation.
0: Aha.
1: Und ab dann habe ich ja, dann auch seine Reserven angezapft. Und wenn ich einen Ausgang bin, selber eben 15, Pubertät und so, dann eigentlich regelmässig. Schon, ja.
0: Also ich habe etwas gelesen, was ich nicht glauben kann, dass das stimmt. Am 18. Geburtstag hättest du 10 Liter Bier getrunken. Stimmt das?
1: Nein, also ich habe 10 Liter Bier gebraucht im Schnitt, wenn ich meine späteren Alkoholphase hatte. 4 Liter Wein oder 10 Liter Bier, ja.
0: Also es war nicht nur ein Tag?
1: Das ist einfach innerhalb von 24 Stunden, um den Pegel zu behalten, habe ich einfach so viele Büchse, also einfach, ja,
0: 20 Büchse Bier. Aber wie reagiert der Körper darauf, wenn man 10 Liter Bier trinkt?
1: Es ist, also Bier, 10 Liter Bier ist noch besser als 4 Liter Wein, weil beim Wein gibt es so eine Übersäuerung, dass eigentlich nur noch, also ja, sag, es ist toll, es ist ein Albtraum.
0: Aber dann ist man die ganze Zeit auch auf dem WC, oder wie? Ich meine, 10 Liter, das muss ja der Körper dann auch wieder rauslassen.
1: Ja, ja, eben, also das Thema ist ja dann auch, also in diesen Phasen habe ich wirklich dann auch nicht gegessen.
0: Mhm.
1: Und das ist einfach wirklich so lang gegangen, bis der Arzt einfach gesagt hat, sofort in die Klinik und den nächsten Entzug machen.
0: Also wann war der erste Entzug, den du gemacht hast? Den
1: ersten Entzug habe ich mit 24 gemacht.
0: Aber du bist ja zwischendrin noch in die RS gegangen.
1: Mit 18, vorverschoben.
0: Wieso? Ja. Einfach damit von zu Hause weggekommen bist, oder wie?
1: Nein, es war gerade so, es ist Stellenmangel gewesen. Ich habe eine kaufmännische Ausbildung so mit Ach und Krach gemacht und dann einfach keine Stelle gefunden. Gerade.
0: Und hat man dann gemerkt, dort, wo du gearbeitet hast, dass du ein Alkoholproblem hast?
1: Nein. Das war denen gleich gewesen. Ich bin sonst einfach aufgefallen, wegen nicht so guten Leistungen oder einfach wegen Spoko und so. Aber das mit dem Alkohol, das ist nie ein Thema.
0: Und wie war es dann im Dienst gewesen, in der RS?
1: Ja gut, dort bin ich auch nicht aufgefallen. Da musste ich sogar weitermachen. Und das ist natürlich
0: war nicht aufgefallen? Wieso haben andere auch so viel getrunken?
1: Also ich bin aufgefallen, weil ich renitent war, wie du anscheinend übrigens auch, habe meinem Vater erzählt.
0: Dass ich renitent?
1: Er war mit dir im Militär gewesen. Und du hast am Kassensturz umgeschrieben und hast mit dem Dienstregel bist du gekommen und hast den Vorgesetzten gesagt, was so geht.
0: Ja, also das
1: und
0: ist natürlich alles nicht Kassensturz. Ist eher viel später.
1: Du hast da rumgetüftelt.
0: Ist gut, okay. Gut, aber das Alkoholproblem, und bei dir zu bleiben, bei den Fakten zu bleiben, das ist dort nicht irgendwie deinen Vorgesetzten, deinen Offizieren aufgefallen?
1: Nein. Nein, denen ist einfach aufgefallen, dass ich ein renitenter Sieg bin. Dann bin ich mal 10 Wochen hatte ich Scharfe gehabt, aber das ist nach der Unteroffizierschule, dem Abverdienen von der
0: Uhr. Hast du denn wollen weitermachen?
1: Nein, aber ich habe der ist wirklich angenehm erlebt, Sani, und auch etwas Sinnvolles gelernt und habe gefunden, wenn es so ist, dann kann ich da jetzt locker noch ein bisschen. Eben, weil es hat ja schon gestimmt, vom Freigang her.
0: Eben, aber der Ausgang war dann mehrmals pro Woche und so.
1: Ja.
0: Man hat dann auch immer rechtzeitig müssen wieder in der Kaserne sein.
1: Ja.
0: Das hast du geschafft meistens?
1: Das habe ich geschafft.
0: Okay.
1: Das habe ich geschafft,
0: ja. Also, und dann hast du angefangen zu arbeiten. Machen wir zwischen deiner Musik. Ich rede mit Michel Sutter, mit einer ganz speziellen Lebenserfahrung, die er da präsentiert. Was ist der zweite Titel?
1: «Starting Over» von John Lennon.
0: Und warum?
1: Mein Vater hat das laufen lassen. Ich glaube, es war sogar Radio 24, weil er ein stiller Fan von dir.
0: Logisch, das haben wir so oft gespielt. Grosser Song.

0: Bei mir ist der Michel Sutter mit einer ganz speziellen Biografie. Wie ist denn weitergegangen? Du hast dann also eben die kaufmännische Lehre gemacht, hast angefangen zu arbeiten, glaube ich, bei Ringe, bei einer Bank, und ist das gut gegangen?
1: Also, nein.
0: Nein.
1: Es ist eigentlich nicht langfristig gut gegangen, weil die Sucht ist mir immer wieder im Weg gekommen.
0: Was für Sucht? Was hast du denn nicht genommen? Alles?
1: Also ursprünglich Alkohol, Kiffen habe ich nicht vertreibt. Da bin ich, also gerade die negativen Grundgefühle, die hat es verstärkt massiv. Und da habe ich gefunden, ich nehme eh
0: nicht. Aber die anderen fühlen sich immer gut beim Kiffen, man lacht
1: eben,
0: und so. Und
1: bei dir? Ich konnte nicht verstehen. Ja. Ich habe auch einmal irgendwie, glaube, 3 Kilo Hasch geschenkt bekommen und wollte das verkaufen und so.
0: Aber ich bist du dann ein Dealer geworden?
1: Nein, eben für das bin ich selber zu gierig gewesen, wenn es Zeug war, was mich selber interessiert hat.
0: Also richtig, eben du, wenn du Stoff gehst, hast du nicht mehr konsumieren
1: müssen. Also wenn es Kokain war, auf jeden Fall.
0: Also ja. Was sind denn deine Hauptdrogen dort?
1: In
0: neben
1: der Party,
0: Alkohol?
1: Kokain.
0: Mhm.
1: Oder?
0: Also, und Heroin?
1: Später auch, ja.
0: Auch?
1: Ja, das ist noch ein bisschen so, also ich sage jetzt noch, also zum Abendabendkommen, vom Kokain.
0: Aber, ah ja?
1: Also ganz deftig ist wirklich eine Kombination Alkohol, Kokain und dann irgendwann ist Kokain gespritzt.
0: Ah ja? Ja. Also Crack auch?
1: Crack auch, ja. Aber da bin ich auch, das ist mir zu aufwendig zu machen.
0: Aber wie hast du denn das Ganze finanziert?
1: Ja, am Anfang mit allem, was ich verdient habe, oder halt einfach, ich bin mit einmal Leute kennt und so weiter. Ich habe mal eine kleine Erbschaft gemacht. Manchmal staune ich selber, wie es gegangen ist. Es ist ein ewiges Mischeln und Geschäfte und Machen. Oder? Also es ist wie eine Welt für sich.
0: Und wie hast du dich denn gefühlt in dieser Zeit?
1: Während ich im Partymodus war, bin gut und sonst grenzenlos elend und einsam und verzweifelt.
0: Aber immerhin, du hast glaube ich, eine Wohnung gehabt, eine Freundin gehabt, einen Beruf gehabt, zeitweise.
1: Genau, das heisst, ich habe eine erste Auszeit genommen nach dem Tod von einem guten Freund.
0: Also einer, der mit dir war, der auch drauf war?
1: Massiv, ja. Wo eben halt
0: hat dich das beeinflusst?
1: Sehr.
0: Ja,
1: sehr.
0: Aber hast du dann das Gefühl gehabt, oh, jetzt hat es den genommen, jetzt muss ich besonders aufpassen?
1: Ja, dann bin ich zu unserem ehemaligen Hausarzt, Familienhausarzt, und habe mich einweisen lassen in die Psychiatrie und habe dann ein Jahr...
0: Ah, du hast selber?
1: Ja, ich habe immer selber. Ich habe nie, bin nie gezwungen worden.
0: Mhm.
1: Also ausser dann später, aber jetzt medizinisch nie oder psychiatrisch bin ich nie zu etwas gezwungen worden.
0: Und dort bist du auf den Zug gekommen oder hätte es kommen und hat nicht funktioniert?
1: Akut geschlossen. Akut geschlossen, hat funktioniert wunderbar. Dann eine 9-monatige Therapie, Langzeittherapie auf dem Bergli oben im Hassel. Und dann bin ich super gewesen.
0: Ja.
1: 1,5 Jahre und hätte mir nicht vorstellen jemals wieder etwas Berauschendes zusammenzunehmen.
0: Und ich habe ein Zitat gelesen, wo irgendeine Freundin gesagt hat, seit du nicht mehr so aufsägst, kein geiler Typ mehr. Genau. Und das hat dich fertig gemacht.
1: Dann bin ich genau wieder in dem Gefühlsschlamassel drin gewesen, wo ich kannte von der Kindheit her und dann einfach aus Mischung zwischen Wut, Trotz, Selbsthass und Verzweiflung habe ich dann einfach das nächste Bier bestellt. Ja.
0: Also, ich habe nachgelesen, du hast 15 stationäre Klinikaufenthalte, 4 Langzeittherapien und bist auch im Gefängnis gesehen.
1: Ja.
0: Also das ist ja unglaublich. 15 Mal hast du das Gefühl gehabt, jetzt kommt es gut.
1: Nein, das ist zum Teil einfach mal eine Auszeit, dass mir nicht, ich sage jetzt mal, dass ich so lange hergehabt habe.
0: Mhm.
1: Oder? Weil es ist zwischendurch der Arzt oder der Psychiater hat mir noch gesagt, als er mich gesehen hat, ist es wieder so weit und wenn ich knickt, dann hat er das Taxi bestellt.
0: Ah, der hat gar keine Hoffnung gehabt, dass du wegkommst, oder wie? Oder hat das dir nicht irgendwie signalisiert?
1: Er hat einfach gewusst, in dem Zustand, wo ich da war, kann man nichts machen. Oder? Also, das heisst,
0: was heisst, man kann nichts machen? Also die Therapien nützen nichts?
1: Doch, die nützen selbstverständlich.
0: Mhm.
1: Die Entscheidung aber, die muss von einem selber auskommen. Und wenn man dann noch das Gefühl hat, dass man möglicherweise das Ganze sogar könnte überwinden könnte, wirklich überwinden, und das dann zu seinem Projekt macht und bei dem dranbleibt, dann...
0: Das hast du erreicht, aber wir gehen noch ein bisschen zurück. Du hast auch gesundheitlich natürlich auch nicht besonders gut gelebt. Du bist, wie viel, 115 Kilo schwer gewesen plötzlich?
1: Ja, das bin ich, also nach dem Militär bin ich wirklich, also zwischen Militär und dann hätte ich es in ersten Weg gehabt. Und dort hat man, das ist ein Jahr gehabt, und dort hat man nichts mehr gepasst. Und, ja.
0: Und was ist eigentlich wegen Alkohol, die Kalorien vom Alkohol?
1: Ja, Alkohol und Fastfood, einfach Junkfood, sage ich mal. Oder?
0: Und, da bist du von 115 Kilo irgendwie auf 60 Kilo oben runtergekommen?
1: Dann bin ich auf 70 runter. Dort bin ich noch gesund, dann habe ich Sport gemacht und bin auf 70 runter. Und es ist, dort war es gut, gewesen, auf 60 oder unter 60 bin ich dann gewesen, wo ich dann später dann wirklich eben angefangen habe, intravenös zu konsumieren.
0: Ah ja, und das hast du dann nicht mehr gut vertragen?
1: Nein, also...
0: Auch 60 Kilo ist dann einfach zu wenig. Jetzt bist du ein ziemlicher Sprenzler, bist du 51. Ich glaube, bis 37 war die ganze schlimme Zeit, gewesen, oder?
1: Bis genau, ja.
0: Ja. Gut, das vorher, ist ja, Wahnsinn. Ja, das ist mein Job. Aber gleich, aber der entscheidende Faktor war auch noch, du bist noch einbrechen worden, zwischendurch.
1: Ja, das habe ich auch noch haben. Ja, es ist wirklich, ja. Ich habe hab einen Mann kennengelernt.
0: Namen lassen wir jetzt aus. Ja, im Gefängnis, wo?
1: Beim Bussen abschaffen. Ich habe astronomische Summen an Schwarzfahrtbussen und Parkbussen, wo ich noch ein Auto hatte. Und das hat sich summiert und dann bin ich abschaffen. In der Recyclingwerkstatt. Kasernenareal. Und dort habe ich dann den Mann kennengelernt und der hat mich dann gerade in seine Wege eingeladen. Und das war eine Wege für ehemalige Strafgefangene, die dort auf die Resozialisierung und der hat mich dann einmal mitgenommen. Der hat mir bündelweise Geld dabei gehabt in diesen Kahnlass, den Kontakt- und Anlaufstellen, wo man konnte konsumieren. Und ich habe auch bündelweise Geld im Sack wählen. Und ich bin dort eben wirklich schon beim intravenösen Konsum von Kokain gewesen. Das ist so etwas Bestialisches. So, also unvorstellbar bestialisch.
0: Was heisst bestialisch?
1: Zwang. Es ist so,
0: also du musst immer den nächsten Schuss machen.
1: Das Thema, es geht nicht um die Wirkung, es geht wirklich einfach nur um die Befriedigung vom Zwang. Inklusive das Spritzen selber ist schon ein Zwang. Oder? Die einen,
0: aber wie ein Zwang? Will man es oder will man es dann nicht?
1: Man will es unbedingt. Also man will es. Es ist nicht das Wählen, sondern ein inneres Befehlen.
0: Mhm. Und in welchem Rhythmus nimmt man denn das?
1: Ja, das Thema ist, guter Stoff, wenn man so parat ist, guter Stoff überzukommen, ist nicht so häufig. Also ist die Qualität nie ausreichend. Dann wird man wieder gelinkt und. Wenn es geht, alle halbe Stunde.
0: Ah, das ist ja unglaublich.
1: Alle halbe Stunde, ein Knall, wenn man es hat.
0: Ja. Weil dann nach einer halben Stunde geht es wieder raus.
1: Nein, es geht eben die Wirkung. Also beim Crack ist es tatsächlich so, dort ist die Wirkung ganz schnell weg und dort ist Gier noch fast heftiger. Das heisst, das ist wirklich ein Fass, absolutes Fass.
0: Aber Crack ist, glaube ich, heute die Modedroge.
1: Genau,
0: oder?
1: Ja.
0: Und zum Beispiel in Zürich an der Bäckeranlage, wo wir gehört haben, dort wird vor allem Crack konsumiert. Ja. Das findest du schlimmer als Kokain oder Heroin?
1: Also es ist Kokain,
0: klar, genau,
1: aber ich finde es wesentlich schlimmer. Ja, es ist, also Kokain intravenös ist vergleichbar mit Crack. Aber das Crack ist so, ich sage, man ist dort so schnell drin. Es fängt nicht jemand einfach von null auf, neun, also auf jetzt an verspritzen, aber dass er mal eben so eine Pfeife raucht, mal ein Steinchen und so raucht, das ist schnell passiert.
0: Aber bleiben wir jetzt noch bei der kriminellen Phase. Ist denn das für dich irgendwie fast ein normaler Schritt gewesen, dass dann, hast du da irgendwie doch Gewissensbiss gehabt oder auch Angst gehabt?
1: Ja, ich habe beides natürlich, aber das habe ich ja immer wieder können betäuben, oder? Aber das wäre unvorstellbar gewesen, weil ich als Kind im Tante-Emma-Laden vom Dorf, wo Alkohol, Kaugummi, Geschleckzeug und so, dort hätte ich nie auch nur...
0: Einen Fünfer-Mocker geklaut?
1: Nichts, nie, nie. Das ist für mich nicht
0: und jetzt plötzlich hast du also das Gefühl gehabt, es ist eine einfache Methode, um zum Stoff zu kommen, oder?
1: Ja, es ist wie eine Arbeit geworden. Es ist meine Struktur
0: Was
1: geworden.
0: Hat er denn gemacht?
1: Ja, er ist dann ganz schnell weg. Er hat ganz, ganz viel so Delikte gehabt und hat gewusst, ich werde irgendwann wieder reingenommen. Und dann ist er für ganz lang weg. Und das ist dann so gewesen. Ich habe ihn dann nie mehr gesehen. Und er hat mich aber ein bisschen vorbereitet, dass ich allein gehen kann.
0: Aber was haben wir dann gemacht?
1: Wir sind Büro. Also wir sind einfach nur geschaut, Industriegebiet oder einfach mal jemand, der Büroräume hat und so. Keine Privathäuser, sondern wirklich, wo die Nacht niemand ist.
0: Und was haben wir dann geklaut dort?
1: Ja, was gegangen ist.
0: Also oder was ist... Was hat
1: teure Computer, die man hat mitnehmen konnte, dann das. Und sonst natürlich zuerst mal entweder eine Bankomatkarte gesucht oder im Idealfall ein Safe, vielleicht noch einen offenen oder den Schlüssel noch, aber das habe ich selber jetzt nie erlebt.
0: Und also, einen Safe selber aufgemacht oder aufgebrochen?
1: Nein, das ist gerade nicht die Portokasse, aber die hat zum Teil auch 15 bis 20'000 Steine.
0: Was, wirklich?
1: Ja.
0: Portokasse.
1: Und das allein, das gibt auch, ich sage jetzt mal, nochmal einen Kick, wo dann ebenfalls zur Sucht wird, oder? Also. Ich kann auch nachdem ich sozialisiert war, bin ich keine Portokasse mehr gesehen.
0: Wie viele Einbrüche hast du denn gemacht?
1: Gemäss Verurteilung 77.
0: Und in Wirklichkeit?
1: Also, ich kann mir vorstellen, dass es 77 sind. Ich habe das Gefühl, es sind über 100.
0: Okay.
1: Aber ich weiss.
0: Und dann
1: haben
0: sie irgendwann mal verwischt?
1: Ja.
0: Und wie ist das passiert?
1: Es war einer dort, wo er nicht erzählen konnte. Also der hat irgendwie ganz früh gearbeitet und ich habe gedacht, der spinnt. Und der war einfach schon im Büro und hat einen Kaffee in der Hand gehabt und hat dann wieder angeschüttet. Und, ja, und ich wollte dann Tatort verlassen, können gehen, dass ich flüchten konnte. Und das aber irgendwie innerlich nicht geschafft und habe gesehen, dort steht eine Polizeipatrouille, also Auto, Wagen, oder? Und die warten und die suchen dort sicher mich. Und ich musste an denen müssen wirklich wie treiben, habe ich müssen an denen vorbeilaufen.
0: Und
1: die haben halt eben einen gesucht, der noch Kaffee geschmeckt
0: hat. Welche Zeit am Morgen ist das?
1: Ja, was ist das? Vor der 6.
0: Ja. Und dann bist du in die Kiste gekommen?
1: Ja, dann bin ich zuerst zum Arzt natürlich, oder schauen, was ist mit dem. Also, es ist, ja, und dann. Ja.
0: Und wie lange bist du denn in der Kiste gewesen?
1: Sieben Monate.
0: Ist das viel oder wenig? Also, ist das eine grosse Strafe, 100 oder 77?
1: Das ist nicht die Strafe, das ist nur die Untersuchungshaft. In dieser Zeit haben sie ein psychiatrisches Gutachten erstellt und haben eben halt geschaut, was gibt's, also was kann man mir anlasten, was habe ich gemacht, oder DNA und so Spuren abgleichen, und wenn sie dann einen Treffer haben von irgendeinem vergangenen Einbruch und so, dann sind sie dann erfreut, ab der nächsten Einvernahme kommen, Herr Sutter, wir haben wieder...
0: Also bist du mit Händchen gegangen, oder?
1: Nein, eben, das ist
0: nicht genau
1: das
0: Problem. Nicht
1: einmal das? Ich kann,
0: also im Einbrechen bist du nicht so gut gewesen, eigentlich.
1: Ja gut, ich habe das auch ja nicht geplant, oder? Also es ist für mich...
0: Aber hast du mit der Zeit doch noch relativ öfters gemacht?
1: Das Thema war, ich wusste, das Leben endet mit dem Tod. Und ich habe ganz genau gewusst, so geht es eh nicht lang. Und der Fatalismus, der hat mich getragen und der hat auch meine moralischen Bedenken immer wieder kurzzeitig ausblendet. Und das, was nachher aufgekommen ist, das habe ich vorzu einfach wieder betäuben.
0: Und eben, wenn du dich betäubt hast nach einem Einbruch, dann ist es wieder besser gegangen, oder?
1: Nein, überhaupt nicht. Weil, zuerst nach dem Einbruch ist dann, habe ich das Geld gehabt, dann bin ich froh, habe ich Geld, aber dann habe ich den Stoff gebraucht. Und meistens war das zu Urzeiten, wo nicht einfach irgendein Dealer rum war. Dann hat man den nächsten, habe ich das nächste Zeug gehabt. Ich konnte niemanden annehmen. Ich habe ja gewusst, dass auf mich, also dass sicher auf der Suche sind nach einem, wo könnte ein Einbrecher sein.
0: Ist dann leicht einzubrechen, also in so einem Büro?
1: Es ist unglaublich, ja.
0: Wie? Ja.
1: Nein.
0: Ganz leicht?
1: Ja, es ist ganz leicht, ja.
0: Oder?
1: Es ist eben, also...
0: Und hast du die Scheibe eingeschlagen?
1: Nein, nicht. Man muss eigentlich, eben, man müsste nicht einmal etwas kaputt machen. Es kann sogar sein, dass man nicht einmal eine Spur hinterlässt, wenn man vorsichtig ist.
0: Aber gut, wie kommt man dann hin? Es ist doch überall abgeschlossen.
1: Das ist eben genau das, über was willst du nicht reden, oder? Nein, ich kann...
0: Gut, also lassen wir das mal, das sind Berufsgeheimnisse.
1: Es ist ein heisser, ja, ich finde, oder weil ich habe zum Teil eben gegangen vor Schule, Schüler, oder?
0: Ja.
1: Und ich sage das einfach nicht, oder?
0: Weil, das wollen sie aber wissen.
1: Ja, natürlich, das ist die erste Frage.
0: Also, jetzt bist du in die Kiste gekommen und hast dort viele so Kollegen getroffen, die auch eine Drogensüchtige sind, schwere.
1: Untersuchungshaft, das ist absolut unromantisch. Das heisst, wir hatten allenfalls Zellenkumpane. Da hatte ich einen, der war so gruselig, dass ich in eine Einzelzelle wollte. Und dann ist mir eine Stunde, haben wir Möglichkeit, im Innenhof dort ein bisschen im Kreis rumzulaufen. Und dann kann man wieder für 23 Stunden wird man dann wieder versorgt. Also da gibt es eigentlich keine soziale Interaktionen.
0: Und wie war das für dich die Zeit? Also dort, hast du dann noch Zugang gehabt zu Drogen?
1: Nein, das ist
0: nicht. Du also völlig auf meinen Zug gewesen?
1: Nein, das könnt ihr nicht machen. Ja. Dort, sie geben Methadon und Benzodiazepin. Benzodiazepin gegen Alkoholentzugserscheinungen und das Methadon halt einfach für die Opiat-Geschichten.
0: Aber hat es eine Verurteilung gegeben?
1: Die hat es dann später, es hat eine Gerichtsverhandlung gegeben, genau.
0: Und dort, zu was bist du verurteilt worden?
1: ich bin mir ganz sicher, es wären nicht ganz 4 Jahre. Und die sind aber aufgeschoben worden zugunsten von einer stationären Massnahme. Das heisst, ich konnte dann eine Therapie machen, wo ich dann auch gerade wieder abgehauen bin.
0: Und dann hast du nicht müssen, dass wirklich in deine Kiste gehen.
1: Also ich habe nicht gedacht, dort lange und habe dann auch wirklich einfach vorgehabt, ich bin wirklich dort so psychisch am Boden gesehen und habe gefunden, die helfen mir nicht, wie ich will. Und einfach ja, halt in dem ganzen psychischen Kuchen in den gefunden, jetzt decke ich mich zu, jetzt gibt mir der goldene Schuss. Aber dann muss ich zuerst noch mal Geld haben. Das heisst, ich habe wieder müssen.
0: Hast du nicht können leisten, den goldenen Schuss?
1: Genau. Ja, dann, ja.
0: Wow, also gut, jetzt sind wir schon an einem wichtigen Punkt dort in deinem Leben, wo dann irgendwann mal hat müssen etwas passieren. Machen wir zwischen deiner Musik, was ist der nächste Titel?
1: Ich erinnere mich an die Partyzeiten, 7 Days and 1 Week.
0: Genau. Was heisst Partyzeiten? Kannst du noch beschreiben?
1: Ja, dort habe ich Ecstasy und Alkohol genommen. Und das ist die Welt
0: zusammen
1: in Ordnung gewesen.
0: Ist das
1: ja,
0: gut?
1: Natürlich.
0: Ecstasy und Alkohol
1: ist
0: zusammen.
1: Ist ein steigerusig auf Ecstasy, oder? Wenn man so das chemische Geschmack hat. Es ist steigerusig, aber es fährt wunderbar ein. Das ist, ja.
0: Also, machen wir ein bisschen Musik.

0: Bei mir ist der Michel Sutter und du hast irgendwie überlebt, weil du offenbar eben kein Geld hast für den goldenen Schuss. Aber auch sonst hast du überlebt. Und irgendwann, glaube ich, an einem Punkt in deinem Leben, eben, glaube ich, erst mit 37 hast du gemerkt, jetzt muss etwas ändern, oder?
1: Ja, es war eben genau der, wo mir eigentlich der goldene Schuss verwehrt worden ist. Also, weil ich wieder verhaftet worden bin. Und da hat es einfach so einen Moment gegeben, wo ich in einer Situation mich gesehen gefühlt habe, wo ich es nicht erwartet habe. Und das hat wie so eine Rückkopplung gegeben. Das war meine Haftrichterin. Und in dem Moment habe ich dann mein ganzes Tun aus der Meta-Ebene wie auch immer gesehen. Und also über mich selber den Kopf geschüttelt und gefunden, eigentlich wollte ich das ja gar nicht.
0: Und ist das irgendein Moment gewesen, oder eine Situation, wo du das Gefühl hast, ich kann das einfach nicht mehr weiter, ich muss das total ändern? Die hat ja offenbar auch gesagt, man könne im Hirn Sachen ändern, auch wenn man schon ein bisschen älter ist. Ich glaube, das hat dich beeindruckt.
1: Das war eine Ärztin, genau, ja. Wo ich dann die Therapie wieder, also nochmal Langzeittherapie machen konnte. Und die hat mich über eine neuronale Plastizität, sie hat wirklich mich inspiriert, mich umzukonditionieren. Oder ich habe dann das selber anfangen ausarbeiten, aber sie hat wirklich den
0: Zufall. Und wie bist du dann vorgegangen?
1: Ich habe angefangen, selbst Hypnose machen, den Alpha-Zustand zu erreichen, der muss man so ein bisschen suggestibel ist. Also einfach, wo man empfänglicher ist für Einflüssige, oder? Was geht richtig Unterbewusstsein? Also so ist auf jeden Fall Theorie.
0: Und hast du das nachgelesen?
1: Ja, ich habe einen ganzen Haufen gelesen. Ich habe alles probiert, was irgendwie mit der Veränderung von meiner mentalen Konstitution zu tun hat. Und ich habe mir einfach vorgestellt, ich bastle mir jetzt einfach ein suchtfreies Hirn.
0: Mhm. Und das hat dann funktioniert oder hat es Rückfall gegeben?
1: Nein, es hat keinen Rückfall gegeben. Beziehungsweise, also eben, wenn wir es aus der heutigen Perspektive haben, aber ich sage jetzt einmal, während der 2011 war und während 10 Jahren ist nichts, wo irgendwie mit dem Rückfall tituliert werden konnte. Mhm. Dann wird es schwammig. Oder? Also ich habe zum Beispiel jetzt auch wieder Medikamente, die man jetzt auch könnte als Drogen bezeichnen könnte.
0: Was für ein Medikament?
1: Ich muss mein ADHS behandeln. Oder?
0: Ist ADHS, ist das bei dir diagnostiziert worden?
1: Ja, das Thema ist, bei mir hat es geheissen, wir können es nicht festlegen, ich kriege ein bisschen alles, aber ja. Nichts so, dass man den Fokus drauf legen kann.
0: Also Ritalin-mässig? Oder?
1: Ritalin oder Dextroamphetamin.
0: Und das nimmst
1: du? Das ist eigentlich Speed. Also nicht mehr. Nein, nicht mehr.
0: Nicht mehr.
1: Nein, nehme ich nicht mehr. Das ist aber einfach, ich sage jetzt einmal, ich bin ja dann noch Vater geworden und habe nicht mehr mein vorhergehendes Leben können führen. Sprich, mein Hauptprojekt bin ich selber. Und meinen ganzen Alltag so regulieren, dass ich durchkomme. Und dann habe ich plötzlich dann für das wunderbare Wesen verantwortlich.
0: Ist das ein Wunschkind gewesen?
1: Nein, also ein Wunschkind. Ich bin überfordert gewesen, wirklich.
0: Aber hast du wollen, ein Kind haben? Also hast du wollen, Vater werden?
1: Nein.
0: Du mit deiner Geschichte?
1: Ich sage das jetzt nicht gerne, aber nein, es ist tatsächlich so. Ich habe das kategorisch ausgeschlossen, weil ich geahnt habe, dass ich zum stabil bleiben, zum einfach wirklich aufgrund auch von meiner ganzen Entwicklung, von meiner Kindheit, geht es mir nicht gut. Mir geht es grundsätzlich nicht gut. Ich muss etwas machen dafür, dass es mir gut geht. Jeden Tag. Mhm. Und wenn ich die Zeit nicht habe, beziehungsweise die Spontanität nicht habe, dann komme ich in die Bredouille.
0: Mhm. Und du bist also nicht nur familiär geschädigt als Bub, sondern wahrscheinlich auch genetisch, oder? Eltern, die beide schwere Alkoholiker waren. Hast denn du Angst gehabt, dass das auch könntest, weitergeben?
1: Also meine Mutter hat zum Beispiel, also bin ich überzeugt, dass sie nichts oder noch wenig getrunken hat, wo die Zeugung stattgefunden hat. Beim Vater war das auch noch nicht akut gewesen. Die sind wahrscheinlich auch mit dem Kind überfordert gewesen.
0: Ja. Und bist jetzt du auch überfordert mit dem Kind?
1: Ich komme ganz fest an Grenzen. Ich habe eine Partnerin, die beste Mutter, also wirklich wunderbar, und ich bin unglaublich dankbar, weil ich bin wirklich, ich sage jetzt einfach mal von meiner Konstitution her, bin ich immer wieder in der Überforderung. Aber nicht, dass ich das jetzt muss an meiner Tochter auslassen, aber ich merke einfach, ich selber komme zurück und mir geht es nicht gut.
0: Und was machst du dann? Oder wie spürst du das, ich bin überfordert? In welchen Situationen?
1: Ja, ich
0: spüre das jetzt nicht in dieser Sendung.
1: Eben.
0: Ich fühle, du bist völlig präsent da, kannst klar reden und bist auch, wenn ich das so sagen darf, ein empathischer Mensch.
1: Danke. Danke.
0: Und ich glaube, also, oder ich frage dich, nein, ich muss dich fragen, hast du das Gefühl, wenn man empathisch ist, ist man eher, eben weil man so viel Mitgefühl hat und sich immer so in Extremsituationen hineingibt, dass man dann vielleicht auch eher suchtgefährdet ist?
1: Bin ich ziemlich überzeugt, ja. Also nicht, dass das pauschal, aber ich glaube, dass die tatsächlich mehr nach Betäubung sich sehnen als, ja. Jemand, der das halt einfach lockerer kann nehmen und auch wirklich eben abgrenzen kann.
0: Ja. Also, das Leben hat müssen weitergehen. Jetzt hast du sogar eine Familie. Wie lebst du? Von was lebst du? Was hast denn du dann gemacht, nachdem du einigermaßen stabil gewesen bist?
1: Ich wollte mich dann einfach so schnell wie möglich wieder, wieder ins Berufsleben zurück. Ich habe mich probiert, vom Sozialamt abzulösen. Das ist gar nicht so einfach übrigens. Das ist so ein Integrationsprozess. Und da habe ich eben vollzogen. Ich konnte eine Schuldensanierung machen, von dort Justiz unterstützt. Eine ganz gute Sache. Ich konnte eigentlich meine Altlasten erstaunlicherweise ganz bereinigen, sage ich mal. Ausser natürlich, sage jetzt auch die psychische Schädigung.
0: Und hast du aber irgendwie auch das Gefühl gehabt, du wolltest deine Erfahrungen weitergeben an Leute, und vor allem auch junge Leute, die ähnliche Probleme haben wie du. Und ich habe das auch irgendwo gelesen. Du hast das Gefühl gehabt, du willst dich da einbringen, aber die Fachleute haben ein bisschen abgewunken und gesagt, auf den haben wir nicht gewartet.
1: Nein, im Gegenteil. Die Fachleute waren hell begeistert gewesen, wenn ich Auftritte hatte, eine Fachtagung und so weiter und so fort. Als Ganzes bin ich dann abgeblockt. Das heisst, es hat dann irgendwie wieder so eine Wende gegeben, da habe ich gemerkt, jetzt gehen all die Türen zu. Vorher sind...
0: Sie taten so, als existiere ich nicht, habe ich gelesen.
1: Aber das ist nicht Fachleute, nein. Nein, das ist nicht... Das ist das Gefühl gewesen, als ich als Junkie unterwegs war. Dass ich einfach... Also, dass man will die Junkies ja nicht sehen. Also, oder?
0: Gut, also du bist also dann irgendwie zum Experten geworden, aufgrund von deiner Erfahrung und nicht aufgrund von einer speziellen Ausbildung.
1: Nein, eben, und ich würde jetzt nicht sagen Experte, sondern ich habe einfach gefunden, ich möchte meine Sicht auf die Sucht weitervermitteln, weil ich habe immer gehört von Unheilbarkeit und das Leben lang und Peng und das wollte ich nicht mitmachen, weil ich nicht unheilbar krank sein.
0: Aber du hast ein Zitat noch abgegeben, das mich ein bisschen verstaunt hat. Ich bin überzeugt, dass ich jederzeit wieder süchtig werden kann.
1: Ja,
0: je nach Situation.
1: Ja, das ist jetzt halt natürlich im Zug von dem Interview hat das so stattgefunden. Es geht darum, dass ich gesagt habe, dass ich überzeugt bin, dass Sucht heilbar ist, aber ich kann wieder süchtig werden.
0: Hast du jetzt immer noch Angst, dass es noch mal passieren kann bei dir?
1: Nein. Ich habe nicht Angst, dass ich, also eben im weitesten Sinn, also süchtig. Ich habe immer natürlich noch Suchtverhalten, das ich ganz klar muss kontrollieren muss. Aber dass ich in dieser Destruktivitätswelle lande, das ist undenkbar.
0: Also was hast du für eine Tätigkeit? Du bist, glaube ich, angestellt in einer Institution.
1: Genau, als Peer, als Erfahrungsexperte.
0: Peer, was ist Peer?
1: Peer ist Peer-Bewerbung aus der Soziologie. Peer, also man ist auf der gleichen Ebene. Skater, Punks, Rocker, also wie auch immer. Oder?
0: Genau.
1: Das sind Peer-Groups aus der, sag jetzt mal.
0: Genau, also es ist der, du bist als Peer, gehst du dort, aber du bist ja nicht mehr ein Süchtiger, oder?
1: Nein.
0: Und du bist auch kein Peer in dem Sinn.
1: Ja, aber ich bin näher dran. Also das heisst, ich verstehe und kenne die Welt.
0: Und wissen sie das deine Patienten oder die, mit denen du dich unterhalten, wissen die, was du für eine Geschichte hast und hast durch das mehr Glaubwürdigkeit?
1: Ja, also ich bin natürlich mit meinem Leben und mit meiner Geschichte komplett offen, transparent. Also ich tue sie im Prinzip teilhaben an meinem Genesungsprozess.
0: Mhm. Aber du hast ja selber 1000 Stunden Einzel- und Gruppentherapie gehabt.
1: Wo viel mehr.
0: Oder noch mehr? Eben, also, und das hat dann offenbar lange nicht geholfen. Mhm. Und wieso soll das jetzt helfen, was du jetzt denen vermittelst?
1: Oh, Ich sage nicht, dass es hilft. Es gibt einfach, es könnte so Umdenken geben, weil ich habe das letzte erfahren, dass das in den USA schon absolut ein Alltag ist, dass man die ehemaligen Süchtigen, dass man die, und zwar ganzheitlich, oder? Nicht jetzt einfach als Peer, wo man eine Stunde mit einem Patienten pro Woche reden kann, sondern in das ganze System einbinden. Oder jemand, der in einem Gebiet, sagen wir mal jetzt auch politisch, also nicht, dass ich in Politik rede oder so, aber ich habe eine Sichtweise Und wenn ich mich noch vernünftig kann artikulieren bzw. auch eine Verarbeitung kann können, vollziehen von meiner Vergangenheit, von meinen psychischen, psychotherapeutischen Sachen, dann habe ich doch etwas zu erzählen.
0: Eben, du hast etwas zu erzählen, du hast auch Videos gemacht, 250 Videos etc. Hast sogar irgendwie eine Show gemacht, eine Bühnenshow, Lebensbeichte eines Ex-Junkies. Also bist du in die Öffentlichkeit gegangen, ist das auch ein Teil von deiner Verarbeitung?
1: Im Prinzip ganz klar, ja. Ja, ganz klar.
0: Das hast du gebraucht und das hat dir etwas gegeben und hat dich stärker gemacht?
1: Es ist für mich wie, also ich sage jetzt einmal, ich glaube, es ist nicht um das, nicht um mich als Person, sondern um mich als Mensch gegangen. Ich wollte das, was ich wirklich als Erfüllung erlebt habe in meinem Leben, was mich zum tiefsten Scheiß ausgeholt hat, das wollte ich weiter vermitteln.
0: Und wie sind die Reaktionen?
1: Hinter verschlossenen Türen sensationell, überwältigend, auch von Fachleuten. Aber wenn es dann darum geht, oh, aber könnte man das oder würde das zugeben öffentlich, dann gehen die Türen ganz schnell zu.
0: Was zugeben?
1: Ja, eben. Zum Beispiel, dass ich gefragt worden bin, ob wir mich einbeziehen können, das und das Projekt und dort. Da sind 1000 Versprechungen gemacht worden. Melde dich unbedingt. Und also eben auch von Fachleuten, sage ich mal. Und das ist halt einfach, ich bin dann plötzlich, als ich mich gemeldet habe, bin ich so etwas von abblockt.
0: Und warum? Wie erklärst du das?
1: Also was ich zum Beispiel beim YouTube-Kanal erlebt habe, ist, dass es mal einen Peak gegeben hat und dank AI konnte ich wirklich rekapitulieren, dass man mich unter dem Ladentisch führen genug hat, die Schaufenster gestellt hat und dann hat es einen Run gegeben und dann hat man mich wieder zurück unter den Ladentisch da.
0: Das ist wie wenn man Drogen nimmt, Kokain, ist der Flash dann wieder vorbei gewesen. Genau. Und dann muss man den nächsten wieder haben. Eben, das heisst.
1: Nein, das ist, eben, dann muss man den nicht haben. Nein, dann ist das ein Akzeptieren und ich sage jetzt mal im kleinen Rahmen wirken und halt einfach Leute, wo sich natürlich halt eben leisten können, weil es zahlt ja keine Kasse.
0: Naja, ist das nicht. Aber ist das befriedigend für dich, die Arbeit, der Zustand, wo du jetzt bist?
1: Nein.
0: Du bist jetzt 51?
1: Nein.
0: Nicht?
1: Nein, natürlich. Ich sage jetzt mal, im mittigsten Sinn, ich habe vorher gesagt, ich kann nicht mehr Radiomoderator werden. Ist das jetzt der Höhepunkt von meinem Leben? Oder? Ich habe eine Tochter, wunderbar, das ist der Höhepunkt von meinem Leben. Im Prinzip kann ich, wenn man so will, alles erreicht.
0: Also, das ist doch wunderbar. Du hast ja geschrieben oder gesagt heute im Video, liebe Freunde, des gepflegten Abstinentismus. Mein Name ist Mike, ich war süchtig, mit Betonung auf war, denn ich habe aufgehört, süchtig zu sein.
1: Genau.
0: Und da bist du stolz drauf, natürlich.
1: Nein, bin ich nicht.
0: Nicht?
1: Nein, das ist das Thema, das ich nicht als erstes ausblendet. Nein, nicht als erstes, das stimmt nicht. Aber das mit dem Stolz, ich bin nie stolz gewesen, ich bin dankbar gewesen, ich konnte Dankbarkeit können empfinden dafür. Ja.
0: Also ich finde dich sehr sympathisch, okay. Offen, okay. Und eben auch empathisch und wünsche dir weiterhin viel Glück und danke vielmals. Das war wirklich faszinierend gewesen, wie du offen über das hast alles können erzählen und es auch erklären. Letzter Titel. Mike, was ist der letzte?
1: Also ich habe jetzt Cat Stevens Trouble, habe ich jetzt hier, aber das wäre der zweitletzte.
0: Nehmen wir den, jetzt nur noch Zeit für einen.
1: Also gut, dann nehmen wir den Trouble von Cat Stevens. Ja.
0: Das war der Doppelpunkt. Also nächste Woche gibt es dann Best of Doppelpunkt, der beste Ausschnitt aus der besten Sendung vom ersten Halbjahr 2026. Am Mikrofon verabschiedet sich der Roger Schawinski.

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0: 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Es ist 7 Uhr. 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
4: Ich bin Mary Milanovic. Guten Abend. Die nächste Hitzewelle erreicht die Schweiz. Ab Dienstag steigen die Temperaturen laut SRF Meteo auf 31 bis 36 Grad. Im Tessin sind zudem Tropennächte zu erwarten. Die Trockenheit setzt sich ebenfalls fort. Wer auf mobile Klimaanlagen oder Ventilatoren hofft, dürfte enttäuscht werden. Die Lager in Europa seien größtenteils leer gekauft, schreibt Digitec Galaxus. Für Nachschub aus Asien werde es bis zum Saisonende nicht mehr reichen. Zürich gehört zu den 10 Städten Europas mit dem höchsten Diebstahlrisiko für Touristinnen und Touristen. Das zeigt ein neues Ranking, wie 20 Minuten schreibt. Zürich belegt den 10. Platz. Berücksichtigt wurden unter anderem Taschendiebstähle und Autodiebstähle. An der Spitze der Liste stehen Mailand, London und Edinburgh. Besonders achtsam sollte man auf dem Platz vor dem Mailänder Dom sein, beim Londoner Camden Market und vor dem Edinburgh Castle. Ein 38-jähriger Motorradfahrer ist in Ottikon bei einem Selbstunfall schwer verletzt worden. Der Mann musste in ein Spital gebracht werden, wie die Kantonspolizei mitteilt. Der 38-Jährige stürzte vor einer leichten Linkskurve und rutschte mit seinem TÜV über die Fahrbahn. Er kollidierte mit einem Randleitpfosten, fiel eine Böschung hinab und kam in einem Bach zum Liegen.

0: Vorfeld des NATO-Gipfels in der türkischen Hauptstadt haben die türkischen Behörden in mehreren Provinzen zahlreiche Menschen festgenommen. Darunter befinden sich Journalistinnen und Journalisten, Wissenschaftler sowie Mitglieder linker Gruppierungen, wie türkische Medien und Gewerkschaften berichten. Kritiker sprechen von Einschüchterungsversuchen durch die Regierung. Zudem wurden zahlreichen kritischen Medien die Akkreditierung für den Gipfel verweigert. Der mexikanische Radrennfahrer Isaac Del Toro hat die zweite Etappe der Tour de France in Barcelona vor Teamkollege Tadej Pogacar gewonnen. Der Mexikaner und der Slowene setzten sich zum Schluss des 182 Kilometer langen Teilstücks leicht ab. Der Däne Jonas Vingegaard verteidigte das Maillot Jaune erfolgreich. Morgen steht bereits die erste Bergetappe auf dem Programm. Von Spanien geht es nun nach Frankreich. Der Formel-1-Pilot Charles Leclerc gewinnt zum ersten Mal den Großen Preis von Großbritannien. Der Monegasse im Ferrari siegt vor den Briten George Russell im Mercedes und Teamkollege Lewis Hamilton. WM-Leader Kimi Antonelli im Mercedes wurde im Finish aber von technischen Problemen und einer 5-Sekunden-Strafe zurückgeworfen. Er wurde nur 16.
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0: Auch morgen geht es eigentlich mehrheitlich mit einem schönen Tag weiter. Es gibt ab und zu ein bisschen Wolken am Himmel, aber sonst Sonne mit bis zu 30 Grad.
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0: Mehr Geduld brauchen auf der A4 Brunnen Richtung Zürich. Zwischen der Verzweigung Blegi und Affolter am Albis hat es einen Unfall gegeben. Ich verliere bis zu 20 Minuten. Circa eine Viertelstunde länger geht es auf der A1 Bern Richtung Zürich zwischen Kriegstetten und Herkingen. Dann Stop and Go auf dem Nordring zwischen dem Limmataler Kreuz und dem Gubristunnel. Auf dem Westring zwischen Urdorf Nord und dem Limmataler Kreuz. Und länger geht es auch noch auf der A1 St. Gallen Richtung Zürich zwischen der Verzweigung Brüttisellen und Zürich Ost. Euch ganz eine gute Weiterfahrt.

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1: Herzlich willkommen zu einer Stunde über den Randy Newman. Der Mann mit der nuschelnd rauchig versoffenen Stimme, der wunderschönen Melodie und der bissigen Text. Er ist ein mehrfacher Grammy-Gewinner und hat auch schon den Oscar bekommen für seine Filmmusik zu «Die Monster AG» und «Toy Story 3». Sein Leben, seine Musik, seine Texte, alles zu hören in dieser Stunde in der Radio 1 Jukebox.
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1: Anfangen tun wir mit dem Lied «Birmingham» von seinem Album «Good Old Boys» aus dem Jahr 1974. In diesem Lied schlüpft er in die Rolle eines Stahlwerkarbeiter, der stolz ist auf seine Herkunft aus Birmingham im US-Bundesstaat Alabama. Von dort kommt er selber aber nicht. Er ist in Los Angeles geboren und hat seine Kindheit damit verbracht, zwischen L.A. und in der Wiege des Jazz New Orleans zu pendeln.

0: Willkommen zu einer Jukebox über den Randy Newman. Geboren am 28. November 1943 in einer sehr musikalischen Familie. Sein Vater war zwar Arzt, hat aber gelegentlich Klarinette gespielt und hobbymässig Lieder geschrieben. Seine drei Onkel aber sind allesamt erfolgreiche Filmmusikkomponisten gewesen. Der Alfred Newman, der Emil Newman und der Lionel Newman. Wobei der Alfred Newman der bekannteste Filmmusikkomponist war. Ihm hat er schon mit 10 häufig über die Schulter geschaut und darum mit etwa 11, 12 gewusst, dass er auch mal Musiker wird.
1: After I was a certain age, 11, 12, I thought I'd maybe write music for motion pictures like my uncles did. And you see it in the family. I went and saw a few movies on stage when I was recording Alfred. I remember seeing The King and I, movie The Gunfighter that he did. Yellow Sky was a Western. He once asked me, do you like this melody? And I was like 10 years old.
0: Außerdem sind auch seine Cousins Komponisten, der Thomas Newman und der David Newman. Ein Kollege hat ihn dann mal auf Songschreiben aufmerksam gemacht. Vorher hat er eigentlich nur eins wollen: komponieren, also ein Musikwerk erschaffen, ohne Songtext.
1: Composer. Because composing for film is what I saw. And it's what I intended to do, I think. I never intended to write serious music. A friend of mine said, why don't you try and write some songs? I mean, you like rock and roll and we listen to it and all. So I did.
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0: Über den Randy Newman, der als Auftragsschreiber angefangen hat. Gerade im Anschluss hören Sie, welche bekannten Lieder er geschrieben hat, wo man gar nicht weiss, dass er sie geschrieben hat, weil sie eben andere gesungen haben. Zuerst aber zu «I think it's gonna to rain today». Also ein Lied, das ihn ein bisschen stört, wegen dem traurigen Text. Aber trotzdem sagt er selber, es sei eines seiner besten Lieder.
1: «I think it's gonna rain bothered me. I've stopped doing that, disparaging it. It's ridiculous. It's a very good song, I mean, I think. But it bothered me because it felt like a slightly sophomore-ish kind of whining to it. But it's probably my best loved or liked song.
0: I think it's going to rain today. Ein Lied, das er übrigens auch zuerst für einen anderen Musiker geschrieben hat und er 2 Jahre später aufgenommen hat für sein Debütalbum, das 1968 erschienen ist.

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Jetzt wissen wir, was der Randy Newman meint wegen einem traurigen Text. Von der zerbrochenen Fensterscheibe im gefrorenen Lächeln bis zum blassen und toten Mond. Das ist «I think it's going to rain today» drauf auf seinem Debütalbum Randy Newman aus dem Jahr 1968. Ein Lied, das er als Auftragsschreiber zuerst dem amerikanischen Sänger Julius La Rosa geschrieben hat. Der hat das Lied dann schon 1966 veröffentlicht und ein Jahr später der Eric Burden. Aber auch von der Dusty Springfield, der Nina Simone, Joe Cocker, Neil Diamond oder Peter Gabriel, sie alle haben das Lied im Laufe der Jahre gecovert. Das ist ein Beweis, was für ein grossartiger Songschreiber und Komponist der Randy Newman ist. Ich meine, «Anyone who knows what love is will understand» ist auch so ein wunderschöner Text. Das Lied hat er als junger Mann geschrieben und ist 1964 wunderschön gesungen worden von der Irma Thomas.

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Und vorhin habe ich Eric Burdon erwähnt, der 1967 mit seinen Animals und dem Lied Mama Told Me Not To Come einen riesen Erfolg hatte.

0: geschrieben von Randy Newman. Wo beim Schreiben nie gedacht hat, dass das Lied einmal ein Hit wird.
1: When I wrote Mama Told Me Not to Come, for instance, I didn't think it was a hit or anything.
0: Dann Achtung, aus seiner Feder, You Can Leave Your Head On. Das von Joe Cocker, ein grosser Hit und bis heute der wohl berühmteste Striptease-Song. Das höre ich jetzt aber im Original von Randy Newman aus dem Jahr 1972 von seinem Album Sail Away. Und im Anschluss reden wir über das Lied zum Album Sail Away. Da schlüpft er nämlich gesellschaftskritisch in die Rolle eines Sklavenhändlers.

0: «You can leave your head on» im Original von Randy Newman, gehört in der Radio 1 Jukebox über den wunderbaren Songschreiber und Komponist mit der leicht nuschelnd rauchig versoffenen Stimme. Er hat einen Haufen Lieder geschrieben, wo viele erfolgreiche Künstler ihr Repertoire aufgenommen haben. Und das hat er auch wollen, Lieder schreiben, die andere gerne haben.
1: «I was doing my best, but I was trying to write songs that people would like, you know. I didn't do otherwise. I'd write the songs and I'd make a piano demo. This is for the most part of my life. And that was it.
0: You Can Leave Your Head On ist zu finden auf seinem dritten Studioalbum Sail Away aus dem Jahr 1972. Und von dem Album hören wir jetzt garantiert noch den Titelsong. Weil bei Sail Away schlüpft er in die Rolle eines Sklavenhändlers. Er steht auf dem Segelschiff an der afrikanischen Westküste und ruft den Eingeborenen am Strand zu, sie sollen doch an Bord kommen und davon segeln ins Land der Freiheit. Dann werdet ihr alle Amerikaner und dann geht es euch besser. Also, you just sing about Jesus and drink wine all day. It's great to be an American. Und weiter müsst ihr auch keine Angst mehr haben vor Leuten, Tiger und Schlangen, sondern könnt euch freuen auf süße Wassermelonen und feine Buchweizenküchen. Ain't no lion or tiger, ain't no mamba snake, just the sweet watermelon and the buckwheat cake. Also hinterhältige Lügen verpackt in einer süffigen Melodie. Sail Away, Ironie pur von Randy Newman.

0: hört Radio 1 Jukebox über den Randy Newman. Gehört haben wir «Sail Away» von seinem gleichnamigen Album aus dem Jahr 1972. Ein wunderbares Album mit 12 Liedern, wo wir zwei davon gehört haben, «You Can Leave Your Head On» und eben «Sail Away». Einen dritten Titel wollte ich Ihnen unbedingt auch noch vorspielen, nämlich «Simon Smith and the Amazing Dancing Bear».
1: Simon Smith and his Dancing Bear, they love us, won't they?
0: Und der junge Randy Newman zuerst für andere geschrieben hat, nämlich für den Alan Price, den wir hier hören. Es ist das erste Lied, das der Randy Newman ganz nach seinem eigenen Stil geschrieben hat. Es hat Humor drin, Ironie und meiner Meinung nach eine gewisse Traurigkeit. Es geht nämlich um einen jungen, armen Bursch namens Simon Smith, der mit seinem tanzenden Bär versucht, bei den reichen Leuten Geld zu verdienen.
2: That's the first song I wrote that was like my style. It had humor in it, sort of a narrator that wasn't totally trustworthy, maybe, or totally likable. And it departed from the normal vocabulary of things that was used in songs, slightly, not much. He says, who needs money when you're funny?

0: Das ist die Radio 1 Jukebox über den Randy Newman, ein sensationeller Songschreiber mit viel Ironie und Witz in seinen Text. Das hat er übrigens von seinem Vater, der hat sich auch schon durchs Leben gewitzelt.
1: My father got through life by joking around, as did I. This is a choice. I don't know whether it was to dodge anything, because you get enough of the real, all right. No matter what you do.
0: Lustig, ironisch, satirisch, kritisch, das ist die Handschrift von Randy Newman. Darum sicher auch noch gehört in der Stunde Klassiker wie It's Money That Matters oder I Love LA. Zuerst aber mal zu Short People. Sein Lied über kleinwüchsige Menschen mit Little Hands, Little Eyes and Little Baby Legs. Aber Short People are just the same as you and I. A fool such as I. Also kleinwüchsige Menschen sind genau wie du und ich und eben auch so ein Narr oder ein Double wie ich. Ein genial Übertreibungslied über die Ausgrenzung verpackt in einem satirischen Text über mehr Respekt für kleinwüchsige Menschen.

0: Randy Newman mit Short People. Trotz Ironie haben viele kleinwüchsige Menschen keine Freude am Lied. Es haben sich da Ende 70er Jahre sogar Verbände von kleinwüchsigen Menschen getroffen an Solidaritätsveranstaltungen. Sie sind auf Barrikaden und haben Eier auf Randy Newman Poster gerührt. Aber eben ein Missverständnis, weil es geht um Randy Newman bei diesem Lied um die schonungslose Offenlegung von Vorurteilen in der Gesellschaft.
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0: Kommen wir zum nächsten gesellschaftskritischen Lied, nämlich I Love LA aus dem Jahr 1983.
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0: Da singt der Mann von Los Angeles, dass er zu New York sich gar nicht wohlfühlt, dass er New York hasst. Weil dort so kalt ist und feucht ist und alle Menschen angelegt sind wie Affen. Und dann singt er aber auch extrem übertrieben über seine Liebe zu L.A. mit all dem Schickimicki im Verkehr und dem heissen Wetter. Also einerseits eine Hymne, andererseits auch mit kritischen Tönen, sagt Randy Newman, der ja in Los Angeles geboren ist und lebt.
3: The difficult one, I'd say it's pretty close to 50-50, but the emotional power is with the positive. I love L.A. You know, all the little jokes about the bum and the... Big Redhead and the Imperial Highway, which if you live here, you know the Imperial Highway is not the Champs-Élysées. And I picked streets like that, except for 6th.
0: I Love LA from Randy Newman.

von I Love LA, jetzt das Lied zum Nachdenken. Es geht um die Unzufriedenheit der Menschen und dass man immer den Erfolg und das Glück muss anderen Menschen präsentieren. Das kennen wir ja im Zeitalter von Social Media sehr gut. Wer man innerlich ja selber irgendwie unsicher ist oder kämpft. Und das Lied fängt mit der Strophe an von einem amerikanischen Pärchen, der nach Mexiko reist und dort eine junge Frau holt, die dann in ihrem Haus darf leben. We brought her back with us, now she lives with us. Und was macht sie bei ihnen zuhause? Sie putzt. Sie wischt dem Baby den Arsch ab, sie fährt Kinder in die Schule, sie macht Wäsche, sie hat sogar das Lied für ihn geschrieben. Und ganz à la Randy Newman trägt das Lied den Titel «My Life is Good».

My Life is Good in der Radio 1 Jukebox über den Randy Newman. Und Schlag auf Schlag geht es da gerade weiter mit einem typischen Newman-Song. Bissig und kritisch, und zwar gegenüber dem Materialismus und der Dominanz in dieser Welt von der amerikanischen Gesellschaft. It's money that matters. Hear what I say, it's money that matters in the USA. Also Randy Newman teilt mit, dass in den USA das Geld der wichtigste Faktor ist, wo die Menschen antreibt. Und mit dem Geld kommt Macht, aber eben auch Gier und Korruption und somit auch der Mangel an den gemeinschaftlichen Wert. It's money that matters von Randy Newman und Mark Knopfler an der Gitarre.

0: Falling in Love verlömer, die 80er Jahre in der Radio 1 Jukebox über den Randy Newman. Das sind jetzt angekommen in den 90er Jahren. Und weil der Randy Newman ja aus einer Filmkomponistenfamilie kommt, hat er immer mal wieder Musik beigesteuert für einen Haufen Filme. Also von Drama, Western, Komödie, Sport bis zu computeranimierten Filmen wie Toy Story.
1: Erleben Sie Abenteuer in einer neuen Dimension. Spielzeuge werden lebendig.
2: Bis ans Ende der Galaxis und noch viel weiter.
1: Toy Story.
0: Yeah! Pixar hat für ihren ersten Film die Musikwelle von Randy Newman, weil sie berührend, witzig und satirisch ist und sie die emotionale Untermalung liefert für jede Szene, so der Regisseur. Dabei geht es im allerersten Teil um den Woody, so einen Cowboy-Sheriff, der im Kinderzimmer sagen hat, bis der Bub ein neues Lieblingsspielzeug hat, nämlich den modernen Space Ranger, der Buzz Lightyear.
3: Captain Buzz, ich bin jetzt ein bisschen neugierig. Würden Sie mir freundlicherweise verraten, was so ein Space Ranger macht?
4: Er ist kein Space Ranger. Er bekämpft weder das Böse noch kann er mit dem Laser schießen oder fliegen.
5: Darf ich mal bitte?
6: Oh, beeindruckende Spannweite, Donnerwetter.
3: Ach Gottchen, wie niedlich. Die sind aus Plastik. Er kann nicht fliegen.
5: Die sind aus einer Terrillium-Carbon-Legierung und ich kann sehr wohl fliegen.
3: Nein, kannst du nicht.
5: Doch. Ich kann.
3: Kannst du nicht?
5: Ich kann.
3: Nein, nein, nein.
5: Ich kann durch dieses Zimmer mit verbundenen Augen fliegen.
3: Okay, Captain, Leichtbier. Beweise es.
5: Gern, mit Vergnügen. Geht mal alle einen Schritt zurück.
2: Bis zur Unendlichkeit. Und noch viel weiter.
0: Der Randy Newman hat für Toy Story tatsächlich die perfekte Musik geschrieben. Vor allem ein Lied, das die Beziehung zwischen dem Sheriff Woody verdeutlicht mit dem Bub, der eben mit ihm spielt. Und dann spielt er, bis eben ein neues Spielzeug kommt. You've got a friend in me.

You've Got a Friend in Me von Randy Newman. Sein Soundtrack ist dann ab Toy Story 1, also im Jahr 1995, ein elementarer Bestandteil geworden bei den Fortsetzungen, also auch bei Toy Story 2 und Toy Story 3. Und beim dritten Teil hat Randy Newman seinen zweiten Oscar bekommen für das Lied We Belong Together. Das dann ab 2011. Vorher hat er nach 16 Oscar-Nominierungen erst im 2002 seinen ersten Oscar bekommen, und zwar für If I Didn't Have You aus dem Film Die Monster AG.

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1: Über den Randy Newman mit seinem leicht nuschelnden, antrunkenen Gesang. Zu sensationellen und häufig ein bissigen Text. Auch bis im 15. Studioalbum namens Dark Matter aus dem Jahr 2017. Da paart er mit 74 immer noch heitere Musik mit kritischen Worten. Zum Beispiel beim Lied Putin oder bei The Great Debate. Da geht es quasi um den Streit zwischen den Gläubigen und Wissenschaftlern. Also mit der Kritik an die Gläubigen, die häufig nichts wollen, von der Wissenschaft wissen. Und ich danke Ihnen fürs Zuhören von der Radio 1 Jukebox über den grossartigen Randy Newman. Für Sie im Studio war der Dani Wüthrich.

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0: 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Es ist 8 Uhr. 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
1: Ich bin Mary Milanovic. Guten Abend. In Südeuropa wüten Waldbrände. Rund eine Stunde von der portugiesischen Stadt Porto entfernt seien laut EU-Daten rund 120 Quadratkilometer betroffen. Etwa 1200 Feuerwehrleute stehen im Einsatz. Auch in Spanien, Griechenland und Frankreich kämpfen hunderte Feuerwehrleute gegen Waldbrände. Europa begreife nicht gänzlich die Auswirkungen der sinkenden Geburtenraten. Dieser Meinung ist Reproduktionsmediziner Samir Hamama. Zu 20 Minuten sagte er, die sinkenden Geburtenraten seien einer der größten Herausforderungen Europas. Diese habe langfristige Folgen für Wirtschaft und Gesellschaft. Auch in der Schweiz ist die Geburtenrate auf einen historischen Tiefstand gesunken. Der Reproduktionsmediziner fordert deshalb mehr Unterstützung für Familien, etwa durch bessere Möglichkeiten, Beruf und Familie zu vereinbaren. Dem Grasfrosch geht es in den tieferen Lagen der Schweiz schlechter als bisher angenommen. Das zeigt eine Langzeitstudie aus der Region Basel. Trotz vieler neuer Weiher ist der Bestand dort in den vergangenen Jahrzehnten um mehr als drei Viertel zurückgegangen. Als Hauptursache vermuten Forschende den Klimawandel. Sie fordern deshalb mehr Gewässer, damit sich die Tiere besser entwickeln können. Schweizweit gilt der Grasfrosch als einzige Froschart des Landes bisher nicht als gefährdet. Im Vorfeld des NATO-Gipfels in der türkischen Hauptstadt haben die Behörden in mehreren Provinzen zahlreiche Menschen festgenommen. Darunter befinden sich Journalistinnen und Journalisten, Wissenschaftler sowie Mitglieder linker Gruppierungen, wie türkische Medien und Gewerkschaften berichten. Kritiker sprechen von Einschüchterungsversuchen durch die Regierung. Der mexikanische Radrennfahrer Isaac Del Toro hat die zweite Etappe der Tour de France in Barcelona vor Teamkollege Tadej Pogacar gewonnen. Der Mexikaner und der Slowene setzten sich zum Schluss des 182 Kilometer langen Teilstücks leicht ab. Der Däne Jonas Vingegaard verteidigte das Maillot Jaune erfolgreich. Morgen steht bereits die erste Bergetappe auf dem Programm. Von Spanien geht es nun nach Frankreich. Der Formel-1-Pilot Charles Leclerc

0: gewinnt zum ersten Mal den großen Preis von Großbritannien. Der Monegasse im Ferrari siegt vor den Briten George Russell im Mercedes und Teamkollege Lewis Hamilton. WM-Leader Kimi Antonelli im Mercedes wurde im Finish aber von technischen Problemen und einer 5-Sekunden-Strafe zurückgeworfen. Er wurde nur 16.
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0: Am Morgen geht es eigentlich mehrheitlich mit einem schönen Tag weiter. Es gibt ab und zu ein bisschen Wolken am Himmel, aber sonst Sonne mit bis zu 30 Grad.
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0: Geduld brauchen wir auf der A4 Brunnen Richtung Zürich. Zwischen der Verzweigung Blegi und Affolter am Albis hat es einen Unfall gegeben, verliert bis zu 20 Minuten. Dann eine Viertelstunde länger auf der A1 Bern Richtung Zürich zwischen Lutherbach und Herkingen. Stau und stockenden Verkehr hat es auch auf der A1 St. Gallen Richtung Zürich zwischen Wallisellen und Zürich-Ost. Auf dem Westring zwischen Udorf Nord und dem Limmatalen Kreuz und auf dem Nordring zwischen dem Limmatalen Kreuz und dem Gubrisch-Tunnel. Euch allen eine ganz gute Weiterfahrt.
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Das ist der Doppelpunkt. Mein heutiger Gast ist der Karl Zweifel. Er wohnt für die SVP im Zürcher Stadtrat und ist berühmt worden mit dem Ausspruch, dass er eigentlich wette gern Bundesrätin Evelyn Wittmer-Schlumpf vierteilen. Mit ihm unterhält sich im Verlauf der Stunde Roger Schawinski.

0: Und nachher habe ich im Prinzip an mehreren Spitälern hier in Zürich bin ich operativ tätig, im Triemli, Schultes-Klinik, Ballgrist, am Universitätsspital, Uster. Also ich kenne im Prinzip den Raum Zürich aus der chirurgischen Sicht aus sehr gut.
1: Okay, was kennen Sie sonst noch?
0: Ja, ich kenne die Stadt gut. Wenn ich bin, ausser der Strassen nehme, bin ich eigentlich schlecht, aber ich kenne mich einfach mit den Gegebenheiten von der Stadt relativ gut aus, wenn ich jetzt 53 Jahre lang in dieser Stadt gelebt, geschafft habe. Ja, eigentlich alles da gemacht.
1: Sie haben jetzt steckbriefartig getönt, fehlen noch ein paar Sachen. Zivilstand?
0: Ist geschieden?
1: Ja. Kind?
0: Kein.
1: Kein. Leben alleine?
0: Nein, ich lebe mit der Anästhesie-Schwester zusammen. Seit 1992, wo jetzt bei mir aber in der Praxis arbeitet.
1: Aha, geht das gut?
0: Ja, das geht eigentlich erstaunlich gut. Das fragen mich eigentlich noch viele. Aber das Problem ist, ich operiere 2,5 bis 3 Tage in der Woche. Das heisst, so viel, obwohl sie eigentlich in meinem Geschäft drin ist, sehen wir uns gar nicht.
1: Mhm. Aber Sie sind dort natürlich im Operationssaal der Chef. Wie wirkt sich das zuhause aus?
0: Ich bin nicht ganz der Chef, muss kurz korrigieren. Wir sind 3 Leute, die prinzipiell einen Leistungsauftrag haben und abwechselnd dort, wo der Patient hinkommt, der ist der Pilot. Und wenn es meine Patienten sind, bin ich der Pilot. Ja, und dann muss ich eigentlich dann steuern und der andere ist der Co-Pilot.
1: Okay. Können Sie noch sagen, was Sie für ein Typ sind? Wie würde sich beschreiben?
0: Ja, ich bin sicher ein Intellektueller, in dem ich viel lese. Mein Hobby ist eigentlich Philosophie. Das mache ich schon seit dem 18. Lebensjahr. Ich habe aber auch Sport gemacht. Ich habe am ZSC Eishockey gespielt. Bis hoch in Junioren. Und dann müssen wir entscheiden für Studium oder für weiter Sport. Und der Entscheid ist mir da nicht schwer gefallen. Ich
1: habe keine
0: Musik. Nein, der ist mir nicht schwer gefallen. Weil damals hat der beste Eishockeyaner um die 6'000 Franken in einer Saison verdient. Mit dem kannst du nicht leben. Und ich kann Ihnen sagen, im Ochsensport habe ich einen ganz bekannten Goalie gesehen. Und dann einfach müssen sagen, also es ist zwar schön, wenn du eine Eishockey-Karriere hast, aber wenn du nachher noch 30 Jahre lang Schuhbändel oder irgendetwas verkaufen musst, ist das einfach nicht meine Vorstellung.
1: Ja gut, aber man hätte ja vielleicht gleich noch ein bisschen spielen können, oder ist das gar nicht gegangen?
0: Nein, bei mir ist das also ganz etwas so, dass wenn ich es mache, mache ich es 100%. Und ich habe dann also die Schlittschuhe an den Nagel gehängt und gesagt, Fokus auf eins. Es ist für mich der Mensch ist wie ein Kuchen und wenn man verschiedene Teile aufteilt, hat es pro Teil weniger Energie. Also entweder voll etwas oder eigentlich gar nichts. Und dann ist eigentlich das Medizinstudium dran gekommen.
1: Das klingt aber sehr einfach, mechanistisch, nicht sehr philosophisch. Der Mensch ist wie ein Kuchen.
0: Ich denke eben, man muss die ganze Komplexität tatsächlich mechanistisch runtertun. Ich bin Realist und das ist mechanistisch. Und darum denke ich, dass das eigentlich ein gutes Erfolgsprinzip ist.
1: Okay, Sie haben Ihr Studium gemacht, erfolgreich, sind in Ihrem Beruf auch erfolgreich, laufen um, wie was? Eine Mischung zwischen Jürgen Drews und irgendwie einem aus den 3 Musketieren. Irgendwie passen Sie nicht in die Zeit hinein. Sie gehören entweder eben weit ins, ins 18. Jahrhundert oder dann in die Hippie-Zeit. Sind Sie nicht richtig erwachsen worden?
0: Doch, aber ich bin Individualist und ich mache eben das und trage das, was mir persönlich gefällt. Und das ist eigentlich mein Stil. Und mit dem habe ich einen recht guten Erfolg gehabt und sehe keinen Grund, um das zu wechseln. Ich muss noch etwas sagen. Ich, als Chirurg sehe ich mich immer als Handwerker, als ein Künstler. Und Künstler sehen halt ein bisschen anders aus. Und darum muss ich sagen, passt das eigentlich zu mir?
1: Aber das heisst, also, Sie wollen äußerlich wirken.
0: Nein, es geht mir gar nicht um das. Ich kann sagen, das ist das Einzige, was mich stört, dass ich bekannt bin, mich jetzt dann jeder kennt und ich meine Ruhe nicht mehr habe, wenn ich irgendwie in einem Plattenladen oder in einem Buchladen bin und jeder mich viel anspreche. Es geht mir wirklich nicht um eine politische Profiliersucht.
1: Nein, um eine persönliche, um eine Eitelkeit.
0: Nein, habe ich nicht. Habe ich wirklich nicht, bin nicht eitel. Ich schneide ja meine Haare selber und es sieht furchtbar aus. Meine Mutter sagt immer, so kannst du nicht auf die Straße. Es stört mich nicht, sagen wir mal so.
1: Sie diskutieren im Alter von 53 mit Ihrer Mutter noch über Ihre Frisur. Das macht man doch eigentlich so zwischen 13 und 16.
0: Also die Frisur, die von meiner Mutter, seit es mich gibt, wird die einfach bemängelt.
1: Also Sie haben sich einfach nie frisurmäßig weiterentwickelt?
0: Ja, ich bin dort stehen geblieben. Okay. Aber es gefällt mir. Ich möchte nicht anders aussehen.
1: Ist ein Markenzeichen, wird öfters diskutiert, kann ich mir vorstellen. Haben Sie immer einen Anknüpfungspunkt?
0: Ja, ich kann Ihnen sagen, jetzt noch, 16 Jahre nach Weggang von der Universität, fragen Sie, wissen meinen Namen nicht mehr, fragen, wo ist der langhaarige Schwarz?
1: Okay, und es ist ein langhaariger Schwarzer, wo ist er gelandet? Bei der SVP?
0: Ja, der ist bei der SVP gelandet.
1: Ja, was heisst das?
0: Ja, haben mich viel gefragt, wieso bist du als Dökti nicht bei der FDP zum Beispiel. Und ich muss einfach ganz klar sagen, ich kann das gut begründen. Für mich gibt es einfach politisch 2 Ideologien. Das ist die individualistisch, die rechte, individualistisch, und zwar da denke ich rationalen Egoismus.

0: Und auf der anderen Seite gibt es den Kollektivismus, das sind die Linken, wie man denen so schön sagt. Und ich muss einfach sagen, die haben als einzige Partei eine absolut gerade Linie. Du weißt genau, bei diesen beiden Parteien, wo du bist, und für mich gibt es eigentlich keine Mitte. Weil Mitte bedeutet, einmal wählt er rechts und einmal wählt er links. Und da muss ich eigentlich sagen, das ist für mich keine Mitte. Und darum habe ich gesagt, ich muss mich einfach entscheiden. Und wenn ich eben Individualist bin, für individuelle Freiheit, das als eines der wichtigsten gesellschaftlichen Güter anschauen, bin ich eigentlich bei der SVP gelandet. Wie sie das rechte Gedankengut, nach meiner Meinung, am ausgeprägtesten und geradlinigsten vertritt.
1: Sie haben gesagt, die Rechten, also die SVP, das ist die Partei der Egoisten. Fühlen Sie sich also dort eigentlich aufgehoben?
0: Rationaler Egoismus, muss ich ganz klar sagen. Also das ist ab Vernunft gebunden. Darum sind wir jetzt im philosophischen und nicht im irrationalen Egoismus, den wir zum Beispiel jetzt im Bankwesen haben.
1: Gut, aber Sie reden jetzt von Philosophie. Also das klingt jetzt für mich schon ein bisschen Holzhammermässig. Ihre Zweiteilung von der Welt ohne irgendwelche Zwischentöne, das klingt also ein bisschen für mich wie, wenn jemand ganz aus einfachen Strukturen gestrickt ist.
0: Ich versuche, die ganze Sache auch aus der Komplexität einfach zu machen. Und ich muss Ihnen sagen, zwischen dem Ich und dem Wir gibt es halt nichts anderes. Und das eine ist halt einfach eine kollektivistische Betrachtung.
1: Kollektivistisch gibt es doch bei uns nicht. Hat Zweifel. Oder sagt man Zweifel?
0: Was Zweifel eigentlich. Zweifel, aber Entschuldigung. Spielt keine Rolle. Ich denke, schauen Sie ins Gesellschaft, ein Sozialdenken. Wenn einer also schaut und sagt, also Gesellschaft ist die, die bestimmt. Also in einem sozialen Kontext und nicht der Einzelne, der bestimmt, dann ist es immer eine Betrachtung von einem Wir. Also ich nehme an, wir Schweizer, ich weiss nicht, wir Frauen, wir, dann sind das eigentlich immer eine Gruppenbetrachtung. Wir SVP, dann ist es eine Gruppenbetrachtung. Und ich sehe eben eigentlich in dieser Gruppenbetrachtung eben illusionistische, weil dann haben sie nicht konkret. Sie sind jetzt der Roger Schawinski und der ist konkret da. Individualistisch ist es konkret. Darum sage ich immer wieder, für mich sage eine Linke, eben eine kollektivistische Politik, sage ich für mich eben eine illusionistische Politik, weil die ist nicht konkret. Wer ist der Schweizer für Sie? Für Sie ist es vielleicht, ich weiß nicht mehr, das geht mir eh, für mich ist es der Blocher oder ich selber. Und darum muss ich immer sagen, ist das eben tatsächlich eine fiktive Sache, während dass ich, der Roger Schawinski oder Karl Zweifel, der ist konkret der Karl Zweifel und der wechselt auch nicht. Darum mache ich eigentlich da eine gröbere Vereinfachung, da haben Sie recht.
1: Das okay, ist, Sie wollen ja ein Buch schreiben über Philosophie.
0: Ja.
1: Ich glaube, das wird etwas sehr Einfaches, oder?
0: Ja, schauen Sie, Sie sprechen ja im Prinzip nur eine Bibel, er ist in einer einfachen Sprache, der Konfuzius hat es in einer einfachen Sprache gehalten.
1: Aber Sie haben also irgendwie grosse Vorbilder?
0: Ich habe grosse Vorbilder, aber jetzt möchte ich nicht in Ecken hineingestellt werden, dass ich da ein grösser Wahnsinniger bin. Ich sage einfach, dass nur mit einfachen Sachen eine grosse Menge kannst erreichen. Niemand in meinem Volk wird je entkannt im Gesamten verstehen, nicht einmal ich. Und darum muss ich eben sagen, muss man die Philosophie, wie ich will ja, jedem Mal nachsprechen, muss ich die Philosophie so einfach wie möglich machen.
1: Also ich habe das Gefühl, wenn Sie sagen, Sie sagen den Intellektuellen, so reden Intellektuellen eigentlich nicht. Das ist wirklich Holzhammer-Betrachtung von unserer Gesellschaft, die eigentlich allen Erkenntnissen, die man der Philosophie der letzten 500 Jahre gehabt hat, widerspricht.
0: Nein, sie ist einfach absolut realitätsbezogen. Schaut, ich sehe eigentlich das System, was ich eigentlich mit dieser Philosophie will bezwecken, wäre im Prinzip eine globale Rechtsstaatlichkeit. Also einfach alle auf der ganzen Welt heben sich im Prinzip als einheitliches Recht und das einheitliche Recht beinhaltet die Menschenrechte. Das ist doch nicht schwierig. Und dann müssen sie eben...
1: Jetzt müssen wir jetzt alles ausschreiben. Menschenrecht global... Das sind alles Kriterien, die bei der SVP ganz weit unten stehen.
0: Nein, das stimmt eben eigentlich nicht. Das stimmt eben nicht. Ich glaube, dass man eben muss auffassen, was das genau ist und dass sich die wirklich für die Menschenrechte einsetzen. Das
1: kann ich Ihnen sagen. Tun wir uns merken, oder? Da sind Sie natürlich, wenn Sie sagen, global, fangen wir mal in Europa, da sind Sie für die EU, ist ja klar.
0: Nein.
1: Mal, wir müssen
0: Nein, schaut jetzt.
1: Ja,
0: nein, jetzt muss ich etwas sagen, die Menschenrechte. Darum möchte ich eben nicht irgendwie eine Gesellschaftsform, irgendeine Nation dazu zwingen, sich zu irgendetwas müssen bekehren, wie das wird der Mensch nicht machen. Wenn ich eine globale Gesetzmäßigkeit habe, dann kannst du die im Französisch durchziehen. Also nehmen wir ein Beispiel. Das Recht auf Leben, du sollst nicht töten. Ja, das kannst doch jeder, da muss keine Nation sich umstellen, da muss ein Griech nicht Türkisch lernen und so weiter, sondern dass man sagt, die ganze Welt hält sich an das und da kann auch einer nicht abhauen. Also wenn einer jetzt etwas unrechtsmässig geht, dann kann er nicht auf Cayman Island gehen und dort ist er eigentlich außerhalb von einem Rechtsraum. Mir geht es eigentlich um das.
1: Okay, das Recht auf, ja, sehr einfach, aber im konkreten Fall ist es sehr komplex,
0: ja.
1: Weil Sie sagen Recht auf nicht töten, oder?
0: Ja.
1: Und Sie wollen ja töten. Unser Justizminister, reden wir über das nach der nächsten Platte. Was haben Sie als Zweites mitgebracht?
0: Die Zeit von Uli Schmetzer.

0: Bei mir im Studio ist der Karl Zweifel. Er will Stadtrat werden. Vorher möchte gern aber noch unsere Justizministerin zu Tode bringen, und zwar auf mittelalterliche Art und Weise. Sie soll vierteilt werden und er möchte dabei sein. Herr Zweifel, wie können Sie so irgendetwas rauslassen?
1: Also ich muss sagen, das ist total aus dem Kontext von meiner Wahlauftaktrede rausgenommen worden, und dann hat es natürlich eine andere Bedeutung. Aber ich muss es vielleicht kurz erklären. Man hat mir eigentlich am 3. Januar verraten an der Partei, unterstellt.
0: Ihnen?
1: Ja, mir, weil ich mich nicht zum deutschen Filzen bekannt. Und dann habe ich gesagt, ich habe am 7. Januar das erste Mal Gelegenheit von der gesamten SVP-Versammlung Stellung nehmen zu dem Ding und hat dann im Prinzip eben gesagt, schaut, ich bin eigentlich kein Verrat und habe als Metapher die Frau Wittmer Schlumpf genommen. Als Metapher. So. Und jetzt wollte ich da kurz mal erklären, was da damit gemeint ist. Wie viele haben gesagt, als Doktor, wie kannst du das sagen? Und ich muss sagen, ich habe ja eigentlich nicht als Doktor zu denen geredet, sondern als Politiker. Und ich will ja Exekutivpolitiker werden. Und
0: als Politiker dürfen wir vierteilen, aber als Doktor sollte
1: man heilen. Das ist aus dem Mittelalter, das ist ein Zitat, das ist ja nicht von mir und ich habe ja das auch nicht gemacht.
0: Was haben Sie denn gemacht?
1: Ich habe ja niemanden vierteilt.
0: Nein, aber Sie haben gesagt, Sie wollten es gerne.
1: Nein, ich habe gesagt, ich würde das Ross reiten. Jetzt müssen Sie mir ganz kurz das erklären lassen. Wien, also ein Exekutivpolitiker handelt im Auftrag von der Bevölkerung und der wird beauftragt, dass er etwas ausführt. Wenn also ein Unrecht begangen wird, dann ist es eigentlich Pflicht von einem Exekutivpolitiker, dass er das Unrecht auch ahndet. Das ist Punkt 1. Und Punkt 2, dann muss er eben etwas machen, wenn das Unrecht da ist, dann muss er nicht nur darüber reden, wie wir heute haben, wo im Gericht irgendetwas zwar geredet wird, aber es wird nichts mehr gemacht. Also ist die Aufgabe eigentlich vom Exekutiv, dass er das auch ausführt. Und ich habe einfach gesagt, wenn ihr mich wählt, habt ihr einen Politiker, der sich für die Sache einsetzt und die auch ausführt, wenn es um Unrecht geht. Und da finde ich nichts Schlimmes dran. Und ich habe einfach den Vergleich eben genommen aus dem Mittelalter. Das ist Tatsache, das ist eine Wahrheit. Das ist ja nicht gelogen. Man hat damals Leute vier, das ist eine Wahrheit. Das ist ja nicht mein...
0: Entschuldigung, Herr Zweifel.
1: Ja.
0: Wir leben nicht mehr im Mittelalter.
1: Es ist ja auch nur eine Metapher. Ja, aber
0: als Politiker sollte man doch mit dem Wort umgehen, so wie Sie mit dem Messer umgehen. Und dann können Sie doch nicht irgendwelche abstruse Vergleiche nehmen, abstruse Metaphern, um Ihre politische Credo uns mitzuteilen. Das geht einfach nicht.
1: Also ich muss da einfach sagen, das ist jetzt Ihre Meinung und ich denke, jeder hat seine Meinungsfreiheit oder wenn man die nicht. Und was ist Toleranz und wenn man die nicht? Das war ungeschickt gewesen, dass ich so ein hartes Beispiel genommen habe. Aber ich muss Ihnen sagen, Herr Schawinski, ich habe nichts begangen. Ich habe etwas festgehalten, A, einen Verrat, B, dass der damals so geahndet worden ist, das ist die Wahrheit gewesen. Ich habe nichts Unrechts gemacht, ich habe nichts Falsches gesagt.
0: Also Sie haben ein Bild genommen, das absolut unmöglich ist und unzulässig ist, wie Sie vorher selber gesagt haben, vor allem auch als Arzt, Sie sind auch noch Menschen neben allem, Todesstrafe haben wir nicht, wir haben vor allem auch keine Folterungen mehr, Gott sei Dank, aber Sie haben es jetzt auch erklärt, Sie haben sich reinwaschen von Ihren Kollegen, Spezi von der SVP, die Ihnen gesagt haben, Sie seien zu weich, und dann haben Sie das genommen und auf die Art und Weise sagen, ich bin einer von Ihren Hardliner, ihr könnt mich wählen.
1: Nein, ich bin kein Hardliner.
0: Ja, mal.
1: Nein,
0: ja, Zitat gibt es nicht einmal vom Herrn Schlür, vom Herrn Blocher oder dem Herrn Mörgli in 30 Jahren. Und Sie machen jetzt gerade Ihre erste Veranstaltung.
1: Nochmal, es war einfach eine Metapher für Verrat. Ich habe ja gesagt, mehrfach in der Presse, ich würde so ein hartes Beispiel nicht mehr nehmen. Aber am Prinzip, dass etwas geahndet werden muss, ich bin ja noch so froh, dass wir keine Todesstrafe mehr haben. Aber das ist nicht überall so.
0: Aber was heisst geahndet werden? Die Frau ist ausgeschlossen worden aus der Partei.
1: Das hat man gemacht, ja.
0: Ja, also, das ist jetzt passiert. Ja. Und jetzt kommen Sie und tun noch solche martialische Begriffe verwenden. Zweifel, ich habe meine Zweifel, ob Sie überhaupt fähig sind, in der Öffentlichkeit richtig zu argumentieren.
1: Also ich habe das jetzt versucht, wie die Argumente dastehen, was ich damit bezwecken wollte. Und ich glaube, das muss man jetzt im
0: Volk. Was haben Sie überlassen. Bezwecken?
1: Nochmal, dass man einfach sagt, dass wenn irgendetwas passiert, wo Unrecht ist, dass man das als ein Exekutivpolitiker muss ahnden.
0: Aber man hat es ja gemacht im Rahmen der Regeln dieser Partei. Man hat sie ausgeschlossen, also sogar die Regeln ein bisschen geändert, ausgeschlossen. Und Ihnen ist das offenbar zu wenig gewesen.
1: Nein, eigentlich interessiert mich jetzt das nicht mehr. Man hat nachher parlamentarisch sie gewählt, das ist alles okay. Und das war im Prinzip dann auch lege Artis gewesen.
0: Okay, also darum muss man also sagen, Sie können sich jetzt sagen, ich entschuldige mich da dafür und werde in Zukunft keine idiotischen Vergleich oder Metaphern, wie Sie gesagt haben, mehr verwenden.
1: Ja.
0: Können Sie das sagen, ich entschuldige mich da dafür, gegenüber der Frau Wittmann-Schlumpf auch, persönlich. Haben Sie das übrigens gemacht, haben Sie ihr geschrieben?
1: Nein.
0: Wäre aber noch Gentleman-like gewesen, oder? Ich will nicht über mich lesen, Sie auch nicht über sich. Dass man sie vierteilen will und dass Leute noch sagen, und ich will das unbedingt dabei sein, wenn der Menschenkörper verrissen wird.
1: Ja, Sie hacken jetzt da schaurig in einer Wunde rum, wo
0: Sie gemacht
1: Bedeutung,
0: haben.
1: Ja, aber die Bedeutung wird jetzt vollkommen überrissen da.
0: Man möchte sie ja jetzt kennenlernen. Und das ist das Erste, was man von ihnen kennengelernt hat.
1: Ja, aber schauen Sie, schon wenn Sie wissen, ich habe auch mehrfach gesagt, ich bin eigentlich als Mensch total gegen Gewalt. Ich habe gesagt, wenn es heute einen Wunsch, wir haben heute den Kanti ins Gespräch, wenn es einen Wunsch gäbe, wäre es eigentlich eine gewaltfreie Welt. Also müssen sie
0: wie können nicht... Sie denn so gewalttätige Metaphern verwenden? Ich glaube es Ihnen nicht.
1: Das ist ja nicht von mir gekommen, Herr Schawinski. Was? Das hat man im Mittelalter so gemacht. Das war ein Zitat. Das ist doch nicht von mir. Jetzt würden Sie sagen, wenn ich das entwickelt hätte oder würde einführen. Das ist nicht so.
0: Sie haben es verwendet, es kommt von Ihnen. Logischerweise kommt es von Ihnen. Man macht Sie nicht verantwortlich für alles,
1: was... Nein, ich habe es übertragen. Ich habe es nicht, es kommt nicht von mir. Es ist eine Übertragung. Ich habe das einfach gesagt. Aber ich habe es zitiert, aber es kommt nicht von mir. Ich habe das nicht entwickelt.
0: Aber Sie haben es ausgewählt.
1: Ja.
0: Gut. Und jetzt frage ich Sie, Sie haben ja das gemacht im Hinblick darauf, dass man Ihnen gesagt hat, sagen Sie sich in dieser Filz-Frage nicht richtig geäussert. Das ist ja der neue Slogan und die neue Kampffront von der SVP. Und dann möchte ich Sie noch fragen, jetzt, welches ist jetzt Ihre Haltung, nachdem Sie Ihre Sache gesagt haben in Sachen Vierteilen? Ja. Wegen deutschen Filz. Vor allem in akademischen Kreisen.
1: Ja, schauen Sie, Herr Schawinski, ich habe mich einfach speziell vom Deutschen, wenn ich einfach gesagt habe, wo gibt es eigentlich bei Gruppierungen einen Filz nicht? Wo gibt es das eigentlich nicht? Der ist ja nicht spezifisch deutsch. Was würde ich stören? Und ich meine, ich muss etwas sehen. Rein jetzt die Kampagne über den deutschen Filz hat doch immerhin dazu geführt, dass der Universitätsrat bereits gesagt hat, also wir tatsächlich jetzt in den Beurteilungen von neuen Kandidaten die Schweizer mehr beachten. Und ich habe mich von dem distanziert und gesagt, wo gibt es denn eigentlich nicht den Filz? Und ich finde, wahrscheinlich ist es sogar ein biologisches Verhalten, aber dann sollen wir wenigstens dazu stehen. Verstehen Sie? Mir geht es eher um das. Und ich habe einfach gesagt, ich distanziere mich davon, wie im Prinzip...
0: Von was distanzieren Sie sich?
1: Spezifisch deutsch.
0: Also Sie distanzieren sich von der Filz-Kampagne von der SVP?
1: Nein. Schaut, es ist nicht ein deutscher...
0: Von was distanzieren Sie sich?
1: Dass man das auf eine Gruppierung von einer deutschen jetzt dividieren auf das. Filz ist für mich ein allgegenwärtiges Phänomen.
0: Aber das macht ja die SVP. Da noch mal ganz konkret die Frage. Das ist eine Kampagne A gegen die Deutschen, B gegen die deutschen Professoren, es ist gegen die arroganten Deutschen, gegen die deutschen Intellektuellen etc. Und jetzt noch mal die Frage. Distanzieren Sie sich von dem oder nicht? Ich habe es immer noch nicht begriffen. Es ist schwierig mit Ihnen.
1: Ich distanziere mich nicht vom Filz, aber er ist nicht auf eine Gruppe beschränkt.
0: Aber die SVP tut so.
1: Ja. Also ich habe jetzt gesagt, was ich davon
0: habe. Nein, aber was halten Sie denn, dass die SVP, einfach damit wir ein bisschen intellektuell ehrlich miteinander sind, was halten Sie davon, dass die SVP das auf eine Gruppe jetzt konzentriert und beschränkt?
1: Das ist also nicht nur auf das, Herr Schawinski, wirklich nicht. Also wir haben das in der Gruppe ja dann nochmal diskutiert, es geht dagegen, es ist im Prinzip auf die Ausländer bezogen jetzt gewesen. Wie Sie wissen, wir haben ja im Prinzip jetzt an den Universitäten, oder? Haben wir ja nicht nur Deutsche. Wir haben einfach ein grosses oder fast 50% an der Universität, das sind Ausländer. Und im Moment, sagen wir, am Universitätsspital ist jetzt, glaube ich, 80% der Kaderstellen sind durch Deutsche beleidigt. Okay, das ist ein Fakt, da kann ich das sagen. Aber im Prinzip, wenn man über den Filz hat, dann finde ich, dass man sagt, okay, look, es ist ja normal, dass ich für den Nächsten schaue, würde ich vielleicht auch machen. Und darum tue ich mich eher dagegen wehren, dass man sagt, ja gut, man will das nicht wahrhaben, weil das ist auch aus dem Fenster rausgelehnt ein bisschen das, weil jetzt behaupten geht, dass mir eher um das. Und darum habe ich gesagt, ich gehe nicht auf eine Gruppe, sondern das ist im Prinzip ein globales Phänomen.
0: Aber wir haben lokale Probleme Und die SVP von der Stadt Zürich, wo sie angehört, und auch vom Kanton Zürich, ja, hat es eben beschränkt. Und wenn sie das immer wollen, jetzt irgendwie wischiwaschi-mässig irgendwie unter den Teppich her, sie haben es auf eine Gruppe beschränkt. Und ich sage es nochmal, und die Inserate sind ganz klar gewesen, gegen den deutschen Filz. Und ich weiss, jetzt müssen sie sich irgendwie ein bisschen abgrenzen gegen ihre Gespänli und vielleicht gegen ihre eigenen Empfindungen. Und jetzt sagen sie es doch einfach nochmal ganz klar und ohne grosse Umschweife. Ja. Finden sie die Kampagne gegen den deutschen Filz vor allem am Exempel von der Universitäten richtig, ja oder nein?
1: Nein, gegen den deutschen Filz ist sie nicht richtig, aber jetzt komme ich nochmal
0: im Filz.
1: Gut.
0: Danke, das haben wir jetzt gehört. Das hat Ihnen intern Kritik angebracht, weil bei der SVP muss man auf der Parteilinie sein, oder?
1: Nein.
0: Was heisst nein?
1: Nein, schauen Sie, man kann ja die Meinung nehmen, jetzt Herr Stocker, oder? Der hat sich auch von gewissen Parteilinien abgetrennt. Ich meine, es ist ja niemand überall Partei. Man kann sich aber dann der Stimme enthalten. Also wenn jetzt Partei, mir etwas von der Partei nicht passt, dann finde ich es nicht mehr als in Ordnung, dass ich sage, ich bin nicht überall der gleichen Meinung. Und dann enthalte ich mir die Stimme, so schadet der Partei. Und das ist natürlich auch eine Sache, wenn man in einer Partei ist, dann muss man natürlich auch, im Gegensatz zum Wähler, der kann ja wirklich wählen und kann sagen, ich bin jetzt nicht einverstanden und kann wirklich zwischen all den Optionen, die es gibt, kann er wählen. Und bei uns, wenn einer in der Partei ist, dann soll er wenigstens sagen, okay, dann gehe ich dann nicht noch gegen die Partei stimmen. Ich glaube, das ist im Prinzip die Sache.
0: Und so aber das ist, nicht Zweifel ganz, aus. Das ist aber nicht ganz so, wie Sie es gesagt haben. Weil Sie haben gesagt, wo die Kritik kommt, dass Sie sich eben nicht hinter die Filzkampagne stellen, haben Sie eben die andere Sache gesagt. Also ist das offenbar nicht möglich, so einfach sich zu distanzieren?
1: Doch, habe ich jetzt ja, ich habe ja gesagt. Jetzt
0: ja, jetzt klar, haben Sie es gesagt.
1: Ja, ich habe es aber auch hier schon gesagt.
0: Aber dort haben Sie
1: es nein, sicher. Schauen Sie, er hat es geschrieben. Also derjenige hat es geschrieben, es ist nur die Headline ist schlecht gewesen. Er hat da ganz klar geschrieben dort nachher, dass ich da gesagt habe, ich meine die Ausländer, also wenn Sie das gehen und anschauen in dem Artikel, ist das, aber halt nur im Kleindruckten. Und ich weiss jetzt, wieso das Schlagzeilen heisst, du kannst tatsächlich mit einer Ziele einen erschlagen.
0: Ja?
1: Ja.
0: Haben Sie das Gefühl, also das ist jetzt wieder die SVP-Diktion, alle sind gegen uns und genau mit dieser Kampagne, mit dieser Sicht ist man zur stärksten Partei geworden, weil man hat sich natürlich auf die Art und Weise wunderbar immer können profilieren und den Medien die Schuld geben.
1: Nein, ich gebe ja den Medien in dem Sinn nicht Schuld, aber sie können mit den Medien sehr stark steuern und einen wirklich in ein schlechtes Licht setzen mit einem Satz und halt nicht. Vor allem dann, wenn man einen Abschnitt auslassen kann oder im Prinzip, ich sage immer, Simon de Beauvoir hat gesagt, die Auslassung ist eine der schlimmsten Lügen.
0: Okay. Also haben wir ein schönes Zitat. Sie gelten als einer, der immer viel ein bisschen so Name-Dropping macht. Machen wir zwischen deinen Musik-Dropping. Was ist der nächste Titel?
1: Der nächste Titel ist Sanctuary von der Gabrielle Chilmi.

0: Bei mir im Studio ist der Karl Zweifel von der SVP. Er will Stadtrat werden, muss man sagen. Seit 20 Jahren hat die SVP keinen Stadtrat mehr in Zürich. Und sicher hat sie noch nie so einen farbigen Kandidat gebracht, der überraschende Sachen sagt, überraschende Sachen macht und vor allem auch noch überraschend aussieht. Sie sind ja Arzt bis jetzt. Wir haben ja ihre Ausbildung gezahlt als Staatsbürger viele, viele Jahre. Und jetzt sind sie dort tätig gewesen und jetzt wollen sie aus ihrem Fachbereich, wo sie wirklich gut sind, in einen Bereich gehen, wo sie nicht verstehen die Politik.
1: Es wird ja das Gesundheitswesen jetzt frei in der Stadt Zürich, das Departement.
0: Das weiss man nicht.
1: Doch, man weiss, dass der Herr Neukomm weggeht.
0: Ja, man weiss nicht, was nach den Wahlen passiert.
1: Ja, klar. Aber ich nehme jetzt nicht an, dass das Gesundheitswesen ist eigentlich sehr unattraktiv. Da haben sich die meisten noch die Finger verbrennt. Und ich habe das Gefühl, jetzt hat das Volk tatsächlich einmal eine Wahl, eine Chance, einen Praktiker. Und zwar einen, der aus Zürich wirklich die Spitäler, die er in Zürich auch muss vertreten, das gesamte Gesundheitswesen, der das einmal kennt. Und darum sage ich dort, bin ich einfach der geeignetste Kandidat von allen, wenn ich wirklich von unten auf das ganze Zeug jetzt 30 Jahre lang miterlebt habe. Vom Patienten aus, von unserem ganzen Spitalpersonal, also vom ganzen Pflegepersonal her und eben auch von der Töchter her, den ganzen Druck, den wir hatten, den ganzen politischen Druck erlebt habe.
0: Eben, und Sie haben ja Streit gehabt, glaube ich, mit wem?
1: Mit der Frau Diener.
0: Was war sie in ihrer Funktion?
1: Sie war Gesundheitsdirektorin, Regierungsrätin vom Kanton Zürich.
0: Eigentlich die Aufgaben liegen bei der Gesundheitsdirektorin. Sie haben sich für den falschen Job beworben.
1: Nein, es sind einfach drei Ebenen. Oder? Also es gibt Bundesebene, wo im Prinzip vieles abtreibt, also Gesundheitswesen vom Bundesamt ausgeführt wird. Dann gibt es die kantonale Ebene, die jetzt die Spitalplanung unter sich hat. Und dann ist es natürlich auf der städtischen Ebene.
0: Aber
1: ich bin da Chef von zwei, also es sind 900 Betten, Herr Schawinski. Also das Weidspital und sie sind allein 900 Betten. Und wenn Sie zum Beispiel jetzt anschauen, der Ballgrist, das sind 100. Also das ist eine riesige Zahl, die da abläuft und ich kann dort etwas bewegen. Zudem, ich brauche keinen Berater, Schawinski. Sie hat jetzt in der Gesundheitsdirektion in der Zwischenzeit etwa 12 Berater. Sie wissen, was das kostet. Sie wissen, wenn Sie jedes Mal eine externe Studie in Auftrag geben müssen. Ich kann dort sehr viel verhelfen, indem ich gerade meine persönliche Erfahrung dort hineinbringen kann. Und das ist ja der Grund, jetzt bin ich 53, ich sehe nicht mehr so gut. Die haben ja ganz kurz angesprochen. Also kurzsichtig sehe ich natürlich gut. Ich habe kein Problem mit dem. Und darum habe ich eben gesagt, wenn ich in 3 Jahren nicht mehr so fit bin, dann bin ich jetzt aber noch fit und ich gehe jetzt nicht in ein Ämtli rein, nur damit ich ein Pöstli bekomme und dann noch meine Pension absetze. Das ist eigentlich der Grund, dass ich gesagt habe, wenn er geht, dann leitet er jetzt das Amt als Chirurg ab. Ich kann nicht mehr operieren, ich muss alles aufgeben. Ich bin aber bereit dazu, wenn ich das Gefühl habe, ich kann jetzt künftig im Gesundheitswesen mehr bewegen für die Bürger als einzelne individuelle Chirurg.
0: Aber Sie haben ja gesagt, der Einzelne ist wichtiger als das Ganze. Jetzt, wenn Sie in Institutionen reingehen, ins Kollektiv, kollektivistische, ja, habe ich mir zweites Mal versprochen, an dem kollektivistischen Gremium von einem Stadtrat, also wo Ihnen genau widerspricht, bis jetzt haben Sie können wirklich entscheiden im Operationssaal, gemäss Ihrer Philosophie, an der Sie so lange umstudieren und wollen jetzt genau in die Klassepolitik hineingehen, wo die SVP ja immer wieder verdammt.
1: Ja, ich habe aber ein Exekutivamt. Also ich meine, die Geschäfte laufen ja so ab, dass der, der kompetent ist für das Fach und zuständig für das Departement, dass der ja den Vorschlag im Gremium macht. Und das ist ja ein Mehrheitsbeschluss. Das haben wir übrigens auch in einem Chirurgenteam. Und darum jetzt halt einen Mehrheitsbeschluss geben, wenn der Zweifel aber gute Vorschläge macht. Wenn ich sehe, die Ideologie, die ein bisschen abläuft, wenn ich auf der Strasse stehe, die sagen, ja, wähle ich nicht, wie der ist SVP. Wenn ich eine qualitative Verbesserung im medizinischen System für Zürich bringen kann, dann profitiert jeder. Grün, Rot, Blau ist mir völlig egal. Und darum habe ich gesagt, das ist eine wichtige Sache, dass jetzt einmal einer in ein Exekutivamt, da bin ich nicht ein 200stel von einer Stimme, wie im Parlament, dort reinkommt.
0: Aber haben sich wirklich mal erkundigt, welche Rolle, welche Kompetenzen der Stadtrat hat. Nochmal, die wichtigeren Kompetenzen sind doch auf der kantonalen Ebene.
1: Das ist richtig. Aber ich habe jetzt einmal eine Möglichkeit, wirklich etwas, wovon ich verstehe, reinzukommen. Das ist einmal Nummer 1.
0: Nein, Sie wollten zuerst Kantonsrat werden.
1: Ich habe mich einfach einmal dort gestellt. Ja, das war von der Partei aus. Aber das ist natürlich viel bessere Möglichkeit. Jetzt auch für die Kollegen übrigens, für die Arztkollegen als Exekutivmitglied. Die schätzen das übrigens auch sehr. Und ich kann sagen, ich kenne den Kurt Egloff, eben den letzten Stadtratskandidat. Der ist im Co-Präsidium von mir, also im überparteilichen Komitee. Und der hat mir schon viel, jetzt recht viel können erzählen, weil ich weiss, was auf mich zukommt.
0: Das heisst eben, als Chirurg muss man 20 Jahre studieren und lehren und assistieren etc. Als Politiker lange 3 Tage oder 3 Gespräche.
1: Nein, aber was braucht es denn für Voraussetzungen für einen Politiker? Irgendwann ist jeder ein Quereinsteiger, jeder. Und darum muss ich sagen, ich komme jetzt. Und
0: nein, es gibt Leute, die sich irgendwie auch aufschaffen in der Partei, in der Gemeinde, auf unterer Ebene, ja. Erfahrungen holen, wie die Institutionen funktionieren, wie das ganze System läuft. Und sie sagen, nein, ich komme rein, ich weiss ja, wie man operiert.
1: Ja,
0: und
1: ich weiss, wie die Institutionen laufen, Herr Schawinski. Ich weiss, wie das geht. Und ich habe eine 53-jährige Erfahrung und habe eine 30-jährige
0: Gesundheitserfahrung. Erfahrung?
1: Ja, es fängt bei null an. Jeder fängt mit 0-jährig an. Irgendwann kommt die Erfahrung.
0: Ist jetzt also ein bisschen...
1: Okay. Ja, Gesundheitswesen, ich sage, ich habe eine 30-jährige Erfahrung. Ich glaube, das ist etwas Entscheidendes. Die Erfahrung letztendlich ist ein entscheidendes Kriterium. Gut,
0: sagen Sie nochmal, um auf das andere Thema zurückzukommen. Ja. In Ihrem Spital, Sie sind Sanitas vorhin, sind Sie Schultes gewesen, sind, glaube ich, ziemlich mit einigem Getöse dort weggegangen. Sagen Sie mal, wie viele Ausländer haben Sie dort im Sanitas?
1: Im Prozent? Meinen Sie jetzt Patienten?
0: Nein, also von Ärzten, vom Pflegepersonal.
1: Ich weiss es nicht. In den ländlichen Spitälern sind es ein bisschen wenig. Ich weiss es nicht. Ich schätze etwa 40%.
0: Aber kann
1: ich
0: sagen, arbeiten ja dort.
1: Ja, aber ich habe das nie im Speziellen jetzt sagen. Ich könnte Ihnen keine Zahlen sagen, wie viele das da Ausländer
0: bei uns im Spital sind.
1: Das ist eine schwierige Frage. Es kommt darauf an, in was für Bereich. Schauen Sie, wenn wir jetzt den Numerus Clausus haben in der Schweiz, dass wir nur noch 800 Mediziner, Schweizer Mediziner dürfen ausbilden und 1200 reinholen, weil man den Nachwuchs nicht selber ausbildet und dann uns beklagen, dass wir den Nachwuchs nicht haben. Wenn du nicht ausbildet, hast du natürlich keinen Nachwuchs. Dann ist das bedenklich und dort würde ich dann sagen, da gibt es eine Fallverschiebung. Wir sollten eher unsere eigenen Leute fördern.
0: Okay, und warum macht jetzt die SVP die Kampagne gegen die Ausländer, wenn wir gar keinen Schweizer Nachwuchs haben, genügend dazu?
1: Man ist der Meinung, dass das ist ein Migrationsproblem, dass das Migrationsproblem aber eine gewisse Menge zu viel Problem nachher gibt. Und ich meine, wenn wir jetzt das einmal anschauen, objektiv, dann haben wir das. Wir haben jetzt mit diesen Zuwanderungen, die innerhalb von zwei Jahren etwa 100'000 Leute, das ist eine Stadt wie Winterthur, das muss man sich einfach mal vorstellen, alle zwei Jahre da reinkommt. Jetzt haben wir einen Wohnungsmangel, wir haben verstopfte Strassen, wir müssen mehr Bahnen bauen und so weiter. Und ich habe manchmal das Gefühl, im Moment bauen wir praktisch nur noch für die, die reinkommen und gar nicht mehr für unsere eigene Bevölkerung. Weil unsere eigene Bevölkerung hat sich nicht wahnsinnig vermehrt. In der letzten Jahr, glaube ich, 1,4, sagen wir. Jetzt sind wir dann noch bei der Statistik, die ja keine Realität ist. 1,4 Kinder pro Familie. Wir haben dort das Problem. Und wir haben das Problem mit der SAP schon eigentlich dagegen gewesen. Und jetzt sehen Sie, Seefeld wird immer teurer. Jetzt kommen die besseren, bildeten Ausländer rein, verdrängen eigentlich unsere eigenen ärmere Schichten und die schlechter ausgebildeten Ausländer. Das führt zu einer Wohnungsverteuerung und das ist nicht wegen uns, sondern das ist wie tatsächlich Personenfreizügigkeit zu dieser Gentrifizierung, was übrigens in Berlin gibt, in München, in Paris gibt, führt die da dazu. Und dort ist es zu viel einfach nicht mehr gut. Wir können es nicht finanzieren, Schawinski, das grösste Problem.
0: Herr Zweifel, darf ich Sie ganz kurz unterbrechen? Weil das ist jetzt wirklich SVP-Rhetorik vom Feinsten. Darf ich Sie erinnern, dass es geheissen hat, auch vom Herrn Blocher her, wenn die gut ausgebildeten Ausländer kommen, dann ist es gut. Was wir nicht wollen, sind die absolut Ungebildeten.
1: Ja. Nein, man braucht natürlich... Nehmen wir nochmal, für mich ist eigentlich eine optimale Sache gewesen, damals eine Saison. Der ist gekommen wegen der Arbeit und dem Arbeitsmarkt und der ist auch wieder gegangen. Jetzt im Moment haben wir etwas anderes. Jetzt kommen sie wegen dem Arbeitsmarkt. Man hat aber gesagt, sie gehen zurück und sie gehen nicht mehr zurück, weil sie bleiben wegen dem Sozialmarkt. Herr Schawinski, wo wollen Sie hin? EU steht überall schlecht. Also wenn die arbeitslos sind und wir haben eine Arbeitslosenquote von 4% und die anderen haben eine von 10, Spanien von 20 und so weiter, haben die Leute dort gar keine Chance mehr. Also bleiben die da. Die bleiben jetzt in unserem sozialen Netz. Und das belastet, Sie wissen, dass alle Sozialwerke, IV, Arbeitslosenversicherung, die ist leer. Die Kassen sind mehr als leer. Wie wollen wir das zahlen, wenn wir immer noch mehr bekommen?
0: Herr Zweifel, das kennen wir, die Rhetorik oder die Argumentation, muss ich sagen, von der SVP. Ich will aber Ihre spezifische Erfahrung eigentlich hören. Wie leben die Ausländer, die Sie zu tun haben im Spital, mit dieser ausländerfindlichen Hetze von der SVP? Wie fühlen Sie sich denn da bei uns? Was erleben Sie da dabei?
1: Also ich muss sagen, dass ich das nicht so... Ich meine, ich habe ja... Meine Partnerin ist ursprünglich ein Deutscher. Ich habe sehr viele deutsche Kollegen. Es vertritt mich sogar jetzt ein Deutscher. Die sehen das auch. Weißt du, die sind nicht alle der gleichen Ansicht, dass man einfach sagt, man muss aufhören. Die sehen den Selbstschutz auch. Die finden teilweise sogar gut, dass man sagt, dass einmal eine Partei sagt, hört, es ist zu viel. Die wollen das auch nicht. Die wollen vielleicht auch nicht 30% bei 80 Millionen in Deutschland an Ausländer haben. Es geht ja nur um den Ausländeranteil, weil wir sind von dem her nicht findlich. Ich muss wieder sagen, wir werden immer den Ausländer findlich. Wir sind gegen Ausländer, die sich nicht an unsere Rechte halten. Wir sind gegen Ausländer, die wirklich dir nur noch zur Last fallen. Gegen die sind wir eigentlich und gegen den ganzen Rest haben wir überhaupt nichts.
0: Ja, aber warum macht man eine Kampagne gegen deutsche Professoren? Die fallen überhaupt nicht in ihre Kategorie.
1: Ich habe Ihnen ja gesagt, dass ich nicht eine Kategorie werde erwähnen. Aber vielleicht können wir noch mal etwas
0: sagen. Sie haben genau das erwähnt, was Sie nicht wollen.
1: Nein, ich habe Ihnen gesagt, dass ich mich nicht auf eine Gruppe spezifiziere, sondern auf die Ausländer.
0: Aber, da bleibe ich dabei. Aber die SVP macht das?
1: Ja, das ist der SVP das Problem. Ich bleibe da dabei. Und ich kann Ihnen sagen, auch die SVP schreibt Ausländer Schawinski. Es ist ja so. Darf ich schnell noch etwas mit denen zu den Ausländern wegen dem A? Ich habe mir so einen Gedankenbruch gemacht mit diesen Ausländern mit dem A. A wie Ausländer, A wie Asylant. Und dort haben wir ein Problem, wo die Ausbildung schlechter ist bei diesen Leuten, die jetzt bis jetzt reingekommen sind, ausser jetzt wirklich gewisse, die jetzt noch hochgebildet reinkommen. Okay. Bedeutet schlechtere Ausbildung. Schlechtere Ausbildung bedeutet weniger gute Möglichkeiten für einen Arbeitsplatz. Sie werden schneller arbeitslos. Und das wird ja eigentlich auch gezeigt. Werden sie arbeitslos, kommen schneller in die Armut. Herr Schawinski, dann werden sie ausgrenzt, wieder ein A. Und wenn sie ausgrenzt werden, werden sie aggressiv. Und die Zusammenhänge, die sollte man eigentlich einmal sehen. Und an denen sollte man eben arbeiten. Und das kommt alles eigentlich über die Migration. Und darum sagen, wenn wir das noch, das ist einfach das, was wir zur Diskussion stellen, jetzt in der Schweiz, wenn wir das noch, oder wollen wir nicht einfach sagen, so, jetzt musst du mal einen Stopp machen. Also, wenn wir jetzt einfach eine Wohnungsnot haben, dann haben wir sie tatsächlich wegen der Migration und dann musst du doch die Ursache, ich bin ein Chirurg, ich muss die Ursache behandeln, wenn ich sie kann und nicht Symptome. Und wir bauen einfach immer mehr Wohnungen, das ist eine Symptombehandlung und nicht eine Ursachebehandlung.
0: Okay.
1: Und um das geht es mir
0: wenn
1: eigentlich.
0: Wenn man die Hälfte der Ausländer oder drei Viertel der Ausländer aus ihrem Spital, wo dort arbeiten, würde ich rausschicken oder auf irgendeine Art und Weise loswerden, dann hätten wir wirklich mehr Wohnungen, aber sie hätten kein Personal mehr.
1: Nein, ich denke, dann haben wir eben auch weniger, dann haben wir auch weniger Kranke, dann haben wir auch weniger Unfälle. Ja, also ich meine, die werden ja mehr krank. Herr Schawinski, wenn Sie das anschauen, die werden häufiger arbeitslos, die haben mehr Unfälle. Es ist einfach so. Und die haben höchst, das sehen Sie ja in der IV, was für einen Anteil haben. Dann haben Sie bei mir, die haben Sie auch weg. Es würde alles redimensioniert werden, ohne dass es eine wesentliche Verschiebung gibt. Da bin ich überzogen.
0: Ja, also da würde ich jetzt also schon irgendwie ein Fragezeichen machen. Zum Beispiel auch die Hotellerie, wenn es da keine Ausländer gibt, dann hätten wir keinen Tourismus mehr. Oder?
1: Ja, ich sage ja nicht dort, wo wir es brauchen. Wir sagen ja immer schon, wenn es dort, wo wir es brauchen, dort können sie auch kommen.
0: Aber die Stimmung, die jetzt gemacht wird, nochmal, ich muss es nochmal sagen, weil jetzt ist das Ganze im Hinblick auf die Wahlen 2011 und bei Ihnen als Testlauf, jetzt Wahl in diesem Jahr, versucht man eine gewisse Stimmung zu machen, auch eine Stimmung, die gegen die Intellektuellen ist, zu denen sie sich zählen, oder? Professor wird ein Schimpfwort, sie sind faktisch oder in der Nähe von einem Professor, dann wird das von der SVP als Schimpfwort wird das in den Raum hineingestellt. Wie finden Sie das?
1: Es ist einfach ein zu viel. Und um das geht es.
0: Können Sie mir das beantworten? Nicht zu viel. Dass da Professor zu einem Schimpfwort gemacht wird und deutscher Professor zu einem noch grösseren Schimpfwort. Wie finden Sie das?
1: Es ist ja kein Schimpfwort, das ist ein Titel.
0: Nein. Mal, der Herr Blocher, die Professoren werden immer erwähnt und die werden so
1: in Ecke gestellt. Ja, es ist natürlich so. Es ist ich kann nicht für den Herrn Blocher reden, dann müssen Sie den Herrn Blocher fragen oder den Herrn Mörgeli. Oder? Ich kann nicht über das reden. Ich kann nur einfach sagen, das ist im Prinzip ein Titel. Damit hat es sich. Aber es ist jetzt, Herr Schawinski, tatsächlich auch von Professoren gegen die SVP geschossen worden.
0: Ja, hinterher.
1: Es hat eine Reaktion gegeben, die gewaltig ja war. Das hat man ja gesehen in dem NZZ ist es, glaube ich, in dem NZZ-Inserat.
0: Ja, aber
1: da haben
0: sie ja
1: natürlich geschossen. Und,
0: Moment. Sie wissen, wie die SVP funktioniert und der Herr Segert, der die ganze Plakat macht.
1: Werbung, ja.
0: Jawohl. Ja. Der hat in einem Interview der New York Times, übrigens der Segert wird bald da auch Gast zum Doppelpunkt, er hat in einem Inserat gesagt, oder in einem Artikel gesagt in der New York Times, das ist der Mechanismus. Wir müssen provozieren, wir müssen Reaktionen rauslocken und aufgrund von dem kommen wir in die Medien und dann multiplizieren wir uns. Das ist unser Prinzip und genau so gehen wir vor.
1: Das ist das Prinzip von der Werbung und ich glaube, das ist legal. Das ist ein guter Werber versucht einfach mit dem kleinsten Aufwand das Grösste rauszuholen und das macht er natürlich prinzipiell als Werber. Ich glaube, jeder, der Werbung macht, ich bin nicht vom Fach, muss den natürlich im Prinzip bewundern, weil der hat, er erreicht sein Ziel? Und letztendlich ist es für einen Werber, gibt es nur eine Aufgabe, dass er sagt, wie erreiche ich die grösste Zielgruppe und kostet es am wenigsten, oder? Das eine Plakat, das hat schon eine Werbung gemacht, bevor es gegangen ist. Also,
2: haben Sie das gut gefunden? Gespart. Haben Sie das gut gefunden,
1: nein, das Plakat? Welches meinen Sie?
2: Das Anti-Minarett-Plakat.
1: Schauen Sie, ich persönlich finde, mit der Religion, da sollte sich ein Politiker daraus raushalten. Es hat mal jemand gesagt, ich weiss nicht mehr, wer es war, ist, wenn du dich willst in die Religion einmischen, dann solltest du Reformator werden und nicht Politiker, und so würde ich es für mich halten.
2: Okay, Ihre Partei sieht es anders?
1: Ja, nein. Der Herr Schlüter hat über den Minarettbau, oder? Er hat über den Minarettbau gesprochen, also...
2: Und damit hat er sich in die Religion eingemischt, oder?
1: Ja, das kommt jetzt ein bisschen darauf an. Ich meine, der Islam hat das Problem, dass es kulturell, das Politische und das Religiöse nicht sauber trennt. Und da können sie es immer auslegen, wie sie wollen. Wenn das absolut religiös aufteilt wird, was ja der Islam eigentlich bis anhin unterlässt. Wir haben es ja aufteilt, wir haben säkularisiert, wir haben ganz klar Religion vom Staat trennt. Das hat er nicht gemacht, also wird es unterschiedlich ausgelegt. Das ist ein anderes Problem. Aber wie gesagt, also... aus der Religion, aus der Religionsfreiheit, ist aus meiner Sicht eben, das ist eine Freiheit. Das
2: okay, jetzt ist
1: es soll auch immer mehr zur Privatsache werden. Das wird es ja eigentlich auch.
2: Jetzt haben wir aber einen Artikel in der Bundesverfassung, der da einen Eingriff gemacht hat. Finden Sie das gut?
1: Der Bau?
2: Ja, der Verfolg
1: ist angenommen worden.
2: Nein, ich frage Sie, finden Sie das gut, dass in der Verfassung so ein Artikel steht?
1: Ich muss gerade antworten. Schauen Sie, wenn Sie das Minarett anschauen als ein Machtsymbol und nicht als ein religiöses Symbol. Also ein Machtsymbol mit einem Herrschaftsanspruch und einem Absolutheitsanspruch. Ein Absolutheitsanspruch, der von der Legitimation, unserer Rechtslegitimation widerspricht.
2: Ja oder
1: dann
2: nein?
1: Dann finde ich es gut, dass man gesagt hat, es wird verboten.
2: Ja gut, also Sie sind fürs Verbot, Sie haben auch gestimmt gehabt.
1: Mhm.
2: Okay, also machen wir zwischendrin wieder Musik. Was ist der nächste Titel?
1: Everybody's Talking von Harry Nilsson.

0: Also mindestens musikalisch sind sie bis jetzt meiner Meinung nach der absolut aktuellste SVP-Politiker, der ja in dieser Sendung war. Der Karl Zweifel, der die Stadtrat hat, ein paar Zitate, die sie gemacht haben. Und jetzt sie noch fragen, was sie da damit gemeint haben. Weil ich bin da nicht recht rausgekommen. Sie haben gesagt, das Leben ist hart, ich bin härter.
1: Ja, ich sehe einfach als Arzt so viele Schicksalsschläge. Ich sehe, dass wir eben uns häufig ideologisch verrennen und bekämpfen, bis zum es geht nicht mehr. Und das ist nicht nötig. Ich weiss, es ist sonst schon hart. Sie können den Krebs bekommen, sie können irgendetwas Schicksalsschläge, wenn wir jetzt das Erdbeben anschauen, das ist furchtbar. Und darum sage ich, schau, es ist wirklich hart, was sonst schon kommt. Wenn du aber in dich willst durchkämpfen in dieser Gesellschaft, dann musst du noch härter sein, sonst kannst du nicht überleben. Das ist eigentlich das, was ich mit dieser Aussage...
0: Was heisst härter sein als Leben? Was ist denn das für ein Bezug? Was heisst das?
1: Natur ist hart gegenüber dem Leben.
0: Eben,
1: also musst du dich durchsetzen und wenn du dich willst durchsetzen, dann musst du im Prinzip härter sein als das, was gegen dich spricht.
0: Mit allen Mitteln heisst das?
1: Nein, ich glaube, es ist absolut legal, dass du dich um deinen Selbsterhalt, dass um das fightest, das sehen wir überall. Ich glaube, das ist sogar das Zentrale. Am Mensch geht es praktisch in jeder Aktion, die er macht, um seine eigene Existenz. Und das ist halt nun tatsächlich nicht die schöne, heile Welt. Das ist häufig ein Kampf. Aber wir machen einen unnötigen Kampf, häufig, indem wir uns auf ideologischer Ebene schießen, hacken, wo nach meiner Meinung eben nicht notwendig wäre, aus realistischen Prinzipien.
0: Also ich habe es immer noch nicht verstanden, with all due respect, ich finde das eigentlich schwafel, wenn man sagt, das Leben ist hart, ich bin hart. Aber vielleicht liest man das dann in Ihrem Philosophiebuch noch ein bisschen
1: ausführen. Ja, das können Sie ausführen.
0: Sie haben auch gesagt, ich bin extrem schnell, viele können mir nicht folgen. Tönt arrogant.
1: Ja, ich bin aber nicht arrogant. Ich rede einfach relativ schnell. Und wenn ich mir viel Gedanken gemacht haben, gilt es häufig als sprunghaft, wenn ich halt dann von einem ökologischen direkt in ein ökonomisches oder in ein soziales Problem übergumpe. Und das wird mir dann häufig auch zum Vorwurf gemacht.
0: Mhm. Und? Wie gehen Sie mit dem um, mit dem
1: das
0: Vorwurf?
1: Das ist teilweise richtig. Ich versuche wirklich, dass ich langsamer werde, dass wenn ich rede, dass ich ein Tempo zurücknehme,
0: also,
1: und dass ich nicht so zusammenhangslos dann argumentiere.
0: Dass Sie schneller reden als denken, ist das der Vorwurf?
1: Nein.
0: Oder? Ah, die anderen denken langsamer.
1: Es ist häufig einfach zu schnell.
0: Schnell? Als Politiker, SVP ist eher ruhig, oder? Das ist ja ein bisschen unschweizerisch schnell.
1: Ja,
0: sind Sie auch der falschen Partei?
1: Ja, aber ich bin schneller, das ist meine Natur. Ich kann da nicht.
0: Okay.
1: Kann aber nichts ändern.
0: Jetzt haben Sie einen Wahlkampf, ich habe schon gesehen, Sie machen eigene Inserate. Wie viel investieren Sie da in den Wahlkampf selber?
1: Möchte ich nicht sagen.
0: Ja, sagen Sie es doch. Wieso? Sie sind ja für Transparenz. Jetzt wollen wir doch den transparenten Chirurg, der jetzt kommt mit seiner Fachkenntnis, der sagt, ich tue jetzt auf eine neue Art und Weise das Gesundheitswesen von Zürich aufmischen. Bei der ersten konkreten Frage,
1: kostet ja, schau, ich finde es schon gut, dass ich eigentlich das einsetze selber, wenn ich das wirklich mehr möchte, dass man wirklich sieht, es liegt im Zweifel etwas dran, dass er etwas in der Sache bewegen will und selber etwas in die Hand nimmt. Das finde ich eigentlich auch gut, dass ich das mache. Weil das ist eigentlich nicht relevant.
0: Ich finde es noch relevant, oder?
1: Ja, gut.
0: Wieso sind Sie dann bei der SVP-Propaganda an erster Stelle gesetzt, wenn ich da die Wahlschriften anschaue, der Mauro Tuena, der auch noch Stadtrat werden wieder einmal, der viel bekannter ist an zweiter Stelle?
1: Ja, ich weiss es nicht.
0: Ja komm, dann muss
1: man. Nein, ich weiss es echt nicht, Herr Schawinski. Ich weiss es echt nicht.
0: Hat man gedacht, vielleicht der Mauro Tuena, den kennt man schon, den tun wir ein bisschen verstecken. Sie kennt man noch nicht.
1: Das ist möglich. Ich weiss es nicht. Nein, ich weiss es echt nicht.
0: Okay, und dann haben Sie das Gefühl, Sie haben in dem Fall, weil Sie eben so ein bisschen auf den Schild gehoben worden sind und ein bisschen eben der illustre Kandidat ist, dass Sie wahrscheinlich tendenziell mehr Chancen haben?
1: Ja, wenn ich schaut euch auch in die gleiche Bresche, wenn ich einfach vom Gesundheitswesen, für das Gesundheitswesen der beste Kandidat bin. Um das geht es, geht doch um die Sache.
0: Aber wenn Sie das Amt gar nicht überkommen, weil es heisst dass die im Stadtrat sind, die können ja wählen. Sie als Newcomer, als Greenhorn, die müssen nehmen, was übrig bleibt.
1: Ja, das ist richtig, das muss ich akzeptieren, das würde ich auch.
0: Ja, klar, wenn Sie es mühen.
1: Ja.
0: Eben, und dann sitzen Sie vielleicht im Polizei.
1: Ja, Polizeidepartement. Ja, das ist auch möglich, oder im Sozialamt. Ich muss Ihnen sagen, ich könnte auch so ein Amt übernehmen. Aber ich fände es.
0: Dann müssen Sie die Haare abschneiden, wenn Sie im Polizeiamt wären.
1: Ja, okay, dann schneide ich es ab. Ich denke einfach von dem her, ja, das muss halt dann der Stadtrat wirklich selber im Gremium entscheiden, ob das gut ist, wenn man das nicht geben würde.
0: Ja. Also jetzt kommt die SVP mit einem völlig unbekannten, nicht einzuordneten Kandidaten. Der heisst Karl Zweifel. Wie hoch schätzen Sie jetzt realistisch Ihre Chancen, dass Sie gewählt werden?
1: Hoch, wenn das Volk ein Praktiker im Gesundheitswesen will, ich sage es Ihnen. Hoch.
0: Hoch.
1: Da habe ich Chancen, da komme ich rein.
0: Ja?
1: Ja.
0: Gut.
1: Und wenn man nicht so ideologisch eben wirklich einfach wirklich der, sondern sagt, schau, der bringt etwas für die medizinische Qualität, um das geht es und die kommt jedermann zu gut. Das ist wichtig.
0: Also ich habe nochmal gesagt, oder vorher schon mal gesagt, ja. Sie schätzen das Amt völlig falsch ein. Sie wissen ja eigentlich, dass der Stadtrat gar nicht die Kompetenz hat. Tun Sie doch nicht solche Sachen erzählen.
1: Doch, schaut, es kommt, es sind Daten, man muss in den Datenbanken sehr viel verbessern. Man muss im Spitalwesen konkurrenziert. Ich kann euch sagen, Striemann hat eine Herzabteilung und ich weiss nicht, da wird es auch einen Kampf geben.
0: Aber
1: also muss man schauen, dass man die vernünftigste Lösung.
0: Ja, aber das macht doch auf der kantonalen Ebene. Das wird doch
1: nicht nur.
0: Zwischen den Kantonen.
1: Ja, aber Herr Winski ganz allein gegen den ganzen Regierungsrat gekämpft und das allein durchgebracht. Also ich habe Durchsetzungsvermögen.
0: Eben Regierungsrat?
1: Ja, aber Stadtrat ist auch eine Exekutive. Vielleicht wir ja irgendwann mal Regierungsrat. Ich weiss es ja nicht.
0: Okay, was nicht. Es kann noch werden. Der erste Schritt ist Stadtrat, dann Regierungsrat und am Schluss, was wäre es denn?
1: Schriftsteller irgendwann einmal.
0: Okay, vor der Hand sind Sie jetzt mal Kandidat. Letzter Titel.
1: «Si è l'amor se va» von Roberto Carlos. Der ist nicht so bekannt, aber ist ein schöner, hat eine eigene Stimme und es gefällt mir eigentlich sehr gut, einfach vom Stil her.
0: Okay, danke vielmals. Das war der Karl Zweifel. Er wollte Stadtrat werden von Zürich und ich glaube, wir werden noch einiges von ihm hören. Mit ihm unterhalten hat sich der Roger Schawinski und freut sich auf den nächsten Doppelpunkt heute in einer Woche.